0: Zum Sport. Frederik Rupert ist erstmals Europameister über 3000 Meter Hindernis. Der 29-Jährige siegte im Finale in Birmingham. Das deutsche Traumergebnis machte Karl Bebendorf als Dritter perfekt. Die gemischte deutsche Sprintstaffel sicherte sich über 4x100 Meter in Birmingham die Silbermedaille. Sensationell gewann auch Speerwerferin Julia Ulbricht Silber. Deutsche Medaillen gab es auch bei der Schwimm-EM in Paris. Isabel Gose hat EM-Silber über 400 Meter Freistil gewonnen. Die 24-Jährige schlug hinter der überragenden Italienerin Simona Quadarella an. Dritte wurde Goses Teamkollegin Maja Werner. Bei den Männern gewann Lukas Mertens EM-Bronze über 400 Meter Freistil.
1: Das Wetter.
2: Bei 16 bis 12 Grad bringen die Wolken, die stellenweise unterwegs sind, immer mal wieder neuen Regen mit. Auch am Tag tröpfelt es hier und da mal. Zum Nachmittag bleibt es dann länger trocken. Und die Temperaturen gehen zum Wochenstart rauf auf bis zu 23 Grad.
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3: Zurzeit liegen uns keine Meldungen vor. Wir wünschen allen unterwegs gute Fahrt.
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2: So, holt schon mal den Ramazzotti raus, den Sati oder auch den Aperol Spritz, denn gleich wird's italienisch mit Eros Ramazzotti für euch jetzt in der Nacht. Aber vorher noch schnell ein Schlückchen vom irischen Whisky mit Ray Garvey. Und wer's alkoholfrei mag, dann gibt's jetzt erstmal Lil Nas X und Star Walking. Kommt gut durch die Nacht. Ich bin Sven Sandbote und begleite euch rein in den Montag. Es ist der 17. August.

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3: Alkohol wird öfter mal eingesetzt. 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Das Problem ist, ich kann das nicht. Alkohol kann ich nicht einsetzen, weil ich vertrage kein Alkohol. Ich kann das nicht abbauen. Ich weiß, ich bin sofort besoffen. Ein Moscheri, ich kipp um. Ich vertrage das nicht so gut. Und mein Vater hat mich auch immer gewarnt vor Alkohol. Er hat gesagt, okay, wenn du Alkohol trinkst, ich mach dich kaputt. Kein Alkohol. Ich erziehe dich gut. Anständige Mensch. Mein Vater war streng, sehr streng. Wenn du das machst, ich hau dich weg. Ich mach dich kaputt. Der war aber auch sehr großzügig. Der hat mir mal alles gegeben. Ich geb dir gleich. Papa, krieg Alkohol. Ich geb dir Alkohol. Das ist aber nett von dir. Puh, oh fuck, diese. Sehr streng, aber unfreiwillig komisch. Der hat immer Sätze gebracht, die haben keinen Sinn gemacht. Ey, pass auf, wenn du das machst, du sitzt in Pfanne. Ich sitze in der Pfanne? Halt die Fresse, man sagt Deutschland so. 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

0: Das Wetter.
1: Die Nacht ist mal grauer, dann wieder klarer und das bei Tiefstwerten von 16 bis 12 Grad. So ein bisschen Regen, der kann hier und da auch mal runterkommen. Ja, die Natur braucht's, aber es ist eh viel zu wenig, was da runtertröpfelt. Auch der Montag kommt stellenweise noch mit etwas Regen daher. Ansonsten ist die neue Woche erstmal gut grau mit sommerlichen 3 untertröpfelt. Auch der Montag kommt stellenweise noch

Großbritannien nennen sich Flow. Leak It ist ihr aktueller Song. Bekommt ihr nach diesen positiven Vibes hier. Das sind Train und Hey Soul Sister. So geht's durch die Nacht. Und ich bin Sven Sandbote. Grüße euch.

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1: Ich bin Dirk Zeitler. Von der angeordneten Evakuierung mehrerer Straßenzüge in der Eifelstadt Monschau infolge der nahen Waldbrände sind nach Angaben der Stadtverwaltung etwa 30 Menschen in 17 Häusern betroffen. Wegen des Großbrands im Naturschutzgebiet Hoherfenn sei dieser Schritt vorsorglich zum Schutz der Bevölkerung ergriffen worden. Wenn der Wind dreht, haben wir auf jeden Fall eine starke Rauchbelastung, sagte der Stellvertreter der Bürgermeisterin. Bis zum späten Abend war man auch in Monschau davon ausgegangen, dass Evakuierungen nicht nötig seien. SPD-Chef Klingbeil hat angesichts schwacher Umfragewerte und interner Kritik für den Kurs seiner Partei in der schwarz-roten Bundesregierung geworben. Wir alle machen uns Gedanken, wie wir stärker werden können, sagte der Vizekanzler bei einer Veranstaltung der rheinland-pfälzischen SPD in Hasloch.
2: An der SPD-Basis rumort es. In den Umfragen geht es eher nach unten und das vor den wichtigen Landtagswahlen im September. Außerdem finden viele, dass sich die Partei in der Koalition nicht genug durchsetzt. Zuletzt wurde deshalb auch die Kritik an den Parteichefs Baas und Klingbeil immer lauter und es gab Rufe nach einem Sonderparteitag. Den lehnt Klingbeil ab und er verteidigt die Kompromisse mit der Union. Die demokratische Mitte dürfe jetzt nicht streiten, sondern müsse das Land auf Vordermann bringen und so auch verhindern, dass die Rechtsextremen die Macht übernehmen. Thomas Brock, Nachrichtenredaktion.
1: Grünchef Banaschak fordert von der CDU nach den Ostlandtagswahlen Gesprächsbereitschaft auch mit der Linkspartei über eine mögliche Regierungsbildung ohne die AfD. Im ZDF-Sommerinterview sagte Banaschak.
3: In einer Situation, in der man befürchten muss, dass am Ende Antidemokraten und Ordnungsfeinde Einfluss auf die Politik bekommen, müssen Demokraten miteinander gesprächsfähig sein.
1: Das erwarte er von linken SPD und von der Union, so der Grünen-Chef. Bei der CDU gibt es einen generellen Unvereinbarkeitsbeschluss, wonach sie Koalition und ähnliche Formen der Zusammenarbeit mit Linke und AfD ablehnt. Zum Sport. Frederik Ruppert ist erstmals Europameister über 3000 Meter Hindernis. Der 29-Jährige siegt im Finale bei der Leichtathletik-EM in Birmingham. Das deutsche Traumergebnis machte Karl Bebendorf als Dritter perfekt. Die gemischte deutsche Sprintstaffel sicherte sich in Birmingham die Silbermedaille. Sensationell gewann auch Speerwerferin Julia Ulbricht Silber.
0: Das Wetter.
4: Im Moment ist es nur gering bewölkt, meistens trocken. Nur selten kommt mal noch ein kurzer Schauer runter bei aktuell 16 bis 12 Grad. Der Montag wird ansonsten deutlich kühler, 20 bis 23 Grad. Und dazu gibt es einen Sonne-Wolken-Mix. Wenn es regnet, dann nur ganz leicht.
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5: A40 Essen-Dortmund zwischen Dortmund-Barob und Dortmund-Hombruch. 1 Kilometer Stau. Wir wünschen allen unterwegs gute Fahrt.
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4: Kurz nach drei durchhalten. Die Nachtschicht ist hoffentlich bald geschafft. Und ein bisschen Motivation dazu spiele ich uns vom Bibi Rexa. Hier ist New Religion. Ich bin Patrick Rickard. Morgen.

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0: Michael Schulte und Lovesick. Damit geht's durch die Nacht. Und ja, der ein oder andere hat auch gerne mal eine schlaflose Nacht. Da können wir aber helfen mit Serientipps. Film- und Streaming-Experte Jörg Albrecht, was können wir uns denn angucken?
1: Ja, zum Beispiel schon wieder was Neues vom wohl fleißigsten Serienproduzenten, den es gibt, nämlich Ryan Murphy. Auf dessen Konto gehen Serien wie American Horror Story oder auch die True-Crime-Serie Monster über berühmte Kriminalfälle wie den Serienkiller Ed Gein. Und beim Stichwort Serienkiller sind wir auch schon direkt bei Murphys neuester Serie, The Shards.
2: Ich finde es unheimlich, dass immer wieder Jugendliche in dieser Stadt verschwinden.
3: Vielleicht steckt der Trawler dahinter.
2: Wer?
3: Der Serienmörder, der in dieser Gegend unterwegs ist.
1: Der Trawler sorgt Anfang der 1980er Jahre in L.A. und Umgebung für Schlagzeilen mit seinen brutalen Taten. Und der 17-jährige Brad, der auf eine Elite-Schule geht, der hat jetzt den Verdacht, dass der mysteriöse Neuzugang Robert etwas mit diesen Morden zu tun hat.
0: Anders als bei der Monsterreihe basiert diese Geschichte aber nicht auf realen Verbrechen, oder?
1: Nee, The Shards ist keine True-Crime-Serie. Der Trawler, der ist reine Erfindung, nicht aber die Hauptfigur, der Schüler Brad. Der soll nämlich Brad Easton Ellis sein, der amerikanische Kultautor, der American Psycho geschrieben hat. Auch wenn, wie oft bei Ryan Murphy-Produktionen in letzter Zeit, vieles komplett drüber ist und manche Figuren eher Karikaturen sind, The Shards unterhält bestens. Zum Cast gehören auch Homer Gear und Kea Gerber. Die beiden, die haben berühmte Eltern, nämlich Richard Gear und Cindy Crawford.
0: Bleibt nur noch die Frage, wo können wir The Shards gucken? Bei Disney Plus. So, und jetzt, Jörg, wechseln wir das Streaming-Portal. Wir gehen zu Prime Video, da läuft die Serie Sterling Point.
1: Ja, und auch da spielt der Sohn eines Hollywood-Stars mit, nämlich der von Mark Ruffalo. Gene heißt er und er spielt den Bruder der Hauptfigur in Sterling Point. Auch die ist 17, sie heißt Annie, lebt in New York und stößt nach dem Tod ihres Großvaters Gordon, den sie nie kennengelernt hat, auf eine Reihe von Briefen.
4: Gordon hat uns unser Leben lang Briefe geschrieben und Dad versteckt sie in einem Safe.
5: Gordon ist nicht mal biologisch verwandt mit uns. Jetzt ist er tot, also wen juckt das?
4: Mich, denn unser Vater belügt uns und ich will wissen, wieso.
1: Also fliegt Annie nach Kanada, wo Grandpa gelebt hat. Es kommen Familiengeheimnisse ans Tageslicht und auf Annie wartet auch noch die erste Liebe. Starker Auftritt für Ella Rubin, die Annie spielt. Sterling Point ist zwar eine Teenie-Serie, macht aber auch Spaß zu gucken, wenn man schon lange kein Teenie mehr ist.
0: Sterling Point bei Prime Video und The Shards auf Disney Plus. Zwei neue Serien, vorgestellt von Film- und Streaming-Experte Jörg Albrecht. Dankeschön.
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0: Das Wetter.
1: Heute Morgen gehen wir mit 16 bis 12 Grad in die neue Woche. Meistens ist es trocken. Der Tag wird auch dann insgesamt nur noch 20 bis 23 Grad warm. Dazu gibt es einen Sonne-Wolken-Mix. Regen kommt nur selten runter. Wenn was kommt, auch nicht viel.
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2: A40 Essen-Dortmund zwischen Dortmund-Barob und Dortmund-Hombruch. 1 Kilometer Stau. Wir wünschen allen unterwegs gute Fahrt.
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1: Patrick Rickert ist hier. Guten Morgen, jetzt mit dem 2000er von Avril Lavigne. Hier ist Skaterboy.

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1: Ich bin Dirk Zeitler. Wegen des enormen Waldbrandes im Hohen Venn haben die Behörden eine Evakuierung in Teilen der nordrhein-westfälischen Stadt Monschau angeordnet. Betroffen davon sind nach Angaben der Stadtverwaltung etwa 30 Menschen in 17 Häusern. Wegen des Großbrands im Naturschutzgebiet Hoher Venn sei dieser Schritt vorsorglich zum Schutz der Bevölkerung ergriffen worden. Der Grund, sollte der Wind drehen, könnte die Rauchbelastung unerträglich werden. Bis zum späten Abend war man auch in Monschau davon ausgegangen, dass Evakuierungen nicht nötig seien. Die SPD macht innerhalb der Bundesregierung Druck für einen besseren Schutz vor Hitze, Niedrigwasser und weiteren Folgen des Klimawandels. Es braucht eine Kraftanstrengung des gesamten Staates, heißt es in einem Papier von SPD-geführten Ministerien.
2: Bund, Länder, Städte und Gemeinden müssen an einem Strang ziehen beim Klimaschutz. Das ist im deutschen System aber gar nicht so einfach. Dafür müsste das Grundgesetz geändert werden. Etwa damit der Bund Dinge mitfinanzieren kann, die eigentlich in den Händen der Kommunen liegen. Mehr Hitzeschutz in Kliniken oder mehr Grün in Städten. Die SPD-Minister schlagen außerdem einen nationalen Hitzeaktionsplan vor. Allein in diesem Jahr hat die starke Hitze zu mehr als 12.000 Toten geführt. Deutlich mehr als sonst in ganzen Jahren. Thomas Bremser, Nachrichtenredaktion.
1: Grünchef Banaschak fordert von der CDU nach den Ostlandtagswahlen Gesprächsbereitschaft auch mit der Linkspartei über eine mögliche Regierungsbildung ohne die AfD. Im ZDF-Sommerinterview sagte der Grünchef:
3: In einer Situation, in der man befürchten muss, dass am Ende Antidemokraten und Verfassungsfeinde Einfluss auf die Politik bekommen, müssen Demokraten miteinander gesprächsfähig sein.
1: Das erwarte er von Linken, SPD und von der Union. Bei der CDU gibt es einen generellen Unvereinbarkeitsbeschluss, wonach sie Koalitionen und ähnliche Formen der Zusammenarbeit mit Linke und AfD ablehnt. Zum Sport. Deutsche Medaillen bei der Schwimm-EM. Isabel Gose hat in Paris EM-Silber über 400 Meter Freistil gewonnen. Die 24-Jährige schlug hinter der überragenden Italienerin Simona Quadarella an. Dritte wurde Goses Teamkollegin Maja Werner. Bei den Männern gewann Lukas Mertens EM-Bronze über 400 Meter Freistil.
4: Das Wetter.
5: Heute Morgen ist es meistens trocken, dazu aktuell 16 bis 12 Grad. Der Wochenstart wird grundsätzlich kühler. Höchstwert an diesem Montag 23 Grad und dazu wechseln sich Sonne und Wolken ab. Nur ganz selten sind leichte Schauer möglich.
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7: A40 Essen-Dortmund zwischen Dortmund-Barob und Dortmund-Hombruch. 1 Kilometer Stau. Wir wünschen allen unterwegs gute Fahrt.
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5: Wir gehen gemeinsam ganz entspannt durch die Nacht mit Musik von Leonie. Hier ist Don't Worry. Ich bin Patrick Rickert. Guten Morgen.

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1: Ah, schon tausendmal mitgetanzt, aber ich kann ihn immer noch nicht, diesen Tanz. Macarena, ich verknote immer nur meinen Körper. Atze Schröder ist auf die Suche nach den Promi-Sommerthemen gegangen und das Schönste, oder besser gesagt, die Schönste, hat er gefunden. Und auch sofort im Podcast verbraten.
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4: Ja, nee, ist klar. Nennt mich Nostradamus. Hab ich es nicht neulich noch gesagt? Sommer ist erst, wenn die Hunziker planschen geht. Und bitteschön, sicher, sie tut es dieses Jahr auf Sardinien. Ja, natürlich nicht alleine. Sie hat, wie üblich, die gesammelten Paparazzi von Bild, Bunte und Frau im Glück eingeladen, um im besten Sundowner-Licht von ihnen ganz unerwartet und zufällig überrascht zu werden. Wie sie mit ihrem aktuellen Summer-Lover-Boy im Mittelmeer sauigelt und planscht. Mit anderen Worten, Michelle hat der Welt ihren neuen Stelzbock präsentiert. Dr. Love. Ja, da ist der Name Programm. Und es sind wieder so schöne Bilder geworden. So schön. Und da sieht man doch mal, dass auch die durchschnittliche Hausfrau wie Michelle, Mutter und Oma, alles in einem nochmal ein Happy End erleben kann. Toi, toi, toi, liebe Michelle, dass es diesmal das große Glück wird für unsere europäische Obermilf. Ja, Leute, wisst ihr was, ich rufe sie gleich mal an und frage nach, wie lange das alles noch so gehen soll und ob sie für den nächsten Sommer 27 schon irgendwo gebucht hat. Ich bin auf jeden Fall beruhigt, weil ich auch gesehen habe, dass der alte Badeanzug von Wetten, das noch passt. Ja, wie eine zweite Haut. Toll. Hoffentlich wurde der mit dem ZDF ordnungsgemäß abgerechnet. Ja, nee, ist klar.
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1: Im Moment ist es nur gering bewölkt, meistens trocken. Nur selten kommt mal noch ein kurzer Schauer runter bei aktuell 16 bis 12 Grad. Der Montag wird ansonsten deutlich kühler, 20 bis 23 Grad. Und dazu gibt es einen Sonne-Wolken-Mix. Wenn es regnet, dann nur ganz leicht.
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2: Zurzeit liegen uns keine Meldungen vor. Wir wünschen allen unterwegs gute Fahrt.
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1: Guten Morgen, Patrick Rickert hier. Wir starten gemeinsam in die neue Woche mit Katy Perry. Hier kommt Teenage Dream im besten.

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1: Ich bin Dirk Zeitler. Das Feuer im Naturschutzgebiet Hohes Venn rückt auf die erste Wohnbebauung auf deutschem Gebiet vor. Die Flammen stünden etwa 300 Meter vor den vor einigen Stunden evakuierten Gebäuden, sagte Monschaus Feuerwehrsprecher Tobias Schell. Die Häuser in den Ortslagen Rützhof und Geisberg mit rund 30 Bewohnern waren gegen 22 Uhr evakuiert worden. Die Brandbekämpfer hoffen, die Häuser retten zu können. SPD-Chef Lars Klingbeil hat angesichts schwacher Umfragewerte und interner Kritik für den Kurs seiner Partei in der schwarz-roten Bundesregierung geworben. Wir alle machen uns Gedanken, wie wir stärker werden können, sagte der Vizekanzler bei einer Veranstaltung der rheinland-pfälzischen SPD in Hasloch.
2: An der SPD-Basis rumort es. In den Umfragen geht es eher nach unten und das vor den wichtigen Landtagswahlen im September. Außerdem finden viele, dass sich die Partei in der Koalition nicht genug durchsetzt. Zuletzt wurde deshalb auch die Kritik an den Parteichefs Baas und Klingbeil immer lauter und es gab Rufe nach einem Sonderparteitag. Den lehnt Klingbeil ab und er verteidigt die Kompromisse mit der Union. Die demokratische Mitte dürfe jetzt nicht streiten, sondern müsse das Land auf Vordermann bringen und so auch verhindern, dass die Rechtsextremen die Macht übernehmen. Thomas Brock, Nachrichtenredaktion.
1: Grünchef Banatschak fordert von der CDU nach den Ostlandtagswahlen Gesprächsbereitschaft auch mit der Linkspartei über eine mögliche Regierungsbildung ohne die AfD. Im ZDF-Sommerinterview sagte der Grünchef.
3: In einer Situation, in der man befürchten muss, dass am Ende Antidemokraten und Verfassungsfeinde Einfluss auf die Politik bekommen, müssen Demokraten miteinander gesprächsfähig sein.
1: Das erwarte er von Linken, SPD und von der Union. Bei der CDU gibt es seit 2018 einen generellen Unvereinbarkeitsbeschluss, wonach sie Koalitionen und ähnliche Formen der Zusammenarbeit mit Linke und AfD ablehnt. Zum Sport. Frederik Ruppert ist erstmals Europameister über 3000 Meter Hindernis. Der 29-Jährige siegte im Finale bei der Leichtathletik-EM in Birmingham. Das deutsche Traumergebnis machte Karl Bebendorfer als Dritter perfekt. Die gemischte deutsche Sprintstaffel über 4x100 Meter sicherte sich in Birmingham die Silbermedaille. Sensationell gewann auch Speerwerferin Julia Ulbricht Silber.
4: Das Wetter.
5: Heute Morgen gehen wir mit 16 bis 12 Grad in die neue Woche. Meistens ist es trocken. Der Tag wird auch dann insgesamt nur noch 20 bis 23 Grad warm. Dazu gibt es einen Sonne-Wolken-Mix. Regen kommt nur selten runter. Wenn was kommt, auch nicht viel.
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6: A42 Kamp-Lindfort-Dortmund zwischen Moers-Nord und Duisburg-Bekerwerth. 1 Kilometer Stau, 29 Minuten Zeitverlust. Wir wünschen allen unterwegs gute Fahrt.
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5: Kurz nach 5 und wir werden wach mit Ed Sheeran. Hier ist Azizam, Patrick Rickert im Radio. Guten Morgen.

0: Luis Capaldi und Forget Me. Damit gehen wir in die fünfte Sommerferienwoche.
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0: Kevin Zimmer aus der Redaktion. Womit starten wir denn in die vorletzte volle Ferienwoche?
2: Und vielleicht habt ihr es ja in den Ferien auf den Autobahnen selbst gespürt. Ich würde es euch nicht gönnen, aber trotzdem. Ja, manche Autofahrer sind halt sehr aggressiv unterwegs. Da wird gehupt, gerast oder links geblinkt hinter einem. Heute wird in Berlin eine Langzeitstudie zum Verkehrsklima in Deutschland vorgestellt. Das wird mit Spannung erwartet. Schwerpunkt der Untersuchung, wie aggressiv sind Autofahrer hier bei uns auf den Straßen und Autobahnen unterwegs.
0: Oh, wie das Ergebnis ausfällt, kann ich mir gut vorstellen. Aber wir warten es besser mal ab. Dann wird es heute nochmal sehr emotional für Fans der britischen Sängerin Bonnie Tyler.
2: Ja, die wird heute in ihrer Heimat in Wales beigesetzt. Sie war ja Anfang Juli in ihrer Wahlheimat Portugal gestorben. Heute findet ein Trauerzug durch Skerven, ihrem Heimatort, statt. Zudem sind ausdrücklich auch Fans eingeladen, am Straßenrand zu stehen und dort ja, ihrem Star nochmal einen letzten Gruß zu senden. Die Beisetzung findet dann im engsten Familienkreis statt. Bonnie Tyler wurde 75 Jahre alt.
0: Und wettertechnisch können wir in dieser Woche durchatmen, Kevin.
2: So wie es aussieht, werden wir an keinem Tag in dieser Woche über 30 Grad erreichen. Und vielleicht kommt auch mal ein bisschen Regen runter. Der wird ja in NRW gerade dringend erwartet.
0: Kevin Zimmer mit allem, was wichtig ist heute. Dankeschön.
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0: Das Wetter.
1: Heute Morgen ist es meistens trocken, dazu aktuell 16 bis 12 Grad. Der Wochenstart wird grundsätzlich kühler. Höchstwert an diesem Montag 23 Grad. Und dazu wechseln sich Sonne und Wolken ab. Nur ganz selten sind leichte Schauer möglich.
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2: Zurzeit liegen uns keine Meldungen vor. Wir wünschen allen unterwegs gute Fahrt.
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1: Guten Morgen, Patrick Rickert hier. Wir starten gemeinsam in die neue Woche. Und damit wir auch richtig wach werden, lasse ich uns Musik von Lady Gaga da. Hier ist Just Dance.

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0: Musik aus den 90ern, TLC und Waterfalls. Gleich gibt's ganz neue Musik von den Sportfreunden Stiller. Ohne dich gehe ich kaputt. Gehst du mit?
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2: Heute ist der Black Cat Appreciation Day, der Tag der schwarzen Katze. Seit 2010 gibt es diesen Aktionstag, um den Ruf der dunklen Fellnasen gerade zu rücken. Der Aberglaube sieht in ihr eine Unheilsbotin. Bloß keiner schwarzen Katze über den Weg laufen. Es gibt Menschen, die wirklich Angst davor haben. Unsere schwarze Katze zu Hause heißt Amy. Sie ist eigentlich ein recht friedsames Wesen, lebt bescheiden zwischen Futternapf, Sofa und Bett. Vielleicht zuweilen ein bisschen eigenwillig. Manchmal ist sie total verschmust und im nächsten Moment lässt sie dich links liegen. Aber Unglück hat Amy uns in den 8 Jahren, in denen sie bei uns lebt, noch nie gebracht. Ganz im Gegenteil, sie ist eine hervorragende Krankenpflegerin, wenn sie sich geduldig ans Bein legt. Eine beeindruckende Seelsorgerin, wenn sie dir mit ihren Knopfaugen intensiv ins Gesicht schaut. Aber vor allem ist sie zu einem Mitglied der Familie geworden. Schwarze Katzen sind schwarze Katzen. Nicht besser oder schlechter als andere Lebewesen auf dieser Erde. Die Message des Tags der schwarzen Katze reicht aber noch viel weiter. Der Aberglaube führt zu nichts. Er macht höchstens Angst. Und Angst engt ein. Ich freue mich lieber an Gottes vielen Kreaturen, auch an den schwarzen Katzen. Und ich freue mich, wenn sie schnurrend auf mich zukommen und mir einen Moment den Tag versüßen. Thomas Fresier von der Evangelischen Kirche für Augenblick mal.
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1: Mit Thorsten Adolfs. Guten Morgen. Die Waldbrandlage im belgischen Naturschutzgebiet Hohes Venn bleibt angespannt. Das Feuer rückt mittlerweile auf die ersten Häuser auf deutschem Gebiet vor. Kritisch ist die Lage vor allem in der Stadt Monschau. Malte Albrecht aus dem News-Team. Dort mussten am späten Abend die ersten Menschen Hals über Kopf ihre Wohnungen und Häuser verlassen.
2: Richtig. Ein Sprecher der Feuerwehr hat gesagt, dass die Flammen etwa 300 Meter von den Gebäuden weg sind, die evakuiert werden mussten. Gegen 22 Uhr wurden 17 Häuser in den Monschauer Ortsteilen Rützhof und Geisberg geräumt. Rund 30 Menschen sind betroffen. Sie kamen entweder bei Verwandten, Freunden oder in einer Schule in Simmerath unter. Die Brandbekämpfer hoffen nun, die Häuser retten zu können. Zu ihrem Schutz wurden Wiesen in der Umgebung komplett mit Wasser getränkt. Der Brand in Belgien wütet seit Freitag und hat schon rund 30 Quadratkilometer Fläche zerstört. Einsatzkräfte aus der Region Aachen, den Niederlanden, Schweden und Luxemburg sind zur Hilfe gekommen.
1: Wie sieht es in Hürtgenwald aus, wo zuletzt ja sogar tausende Menschen in Sicherheit gebracht wurden?
2: Da ist der Großbrand inzwischen unter Kontrolle. Rund 2000 Menschen konnten noch Samstagabend nach Gai zurückkehren. Die Löscharbeiten dauern aber weiter an, denn in dem etwa 300 Hektar großen Brandgebiet gibt es noch Glutnester. Ein Hubschrauber mit Wärmebildkamera überwacht deshalb die Lage und auch zwei Löschhubschrauber bleiben erstmal vor Ort.
1: Dankeschön, Malte. Und jetzt weitere Themen im Überblick. Das Niedrigwasser im Rhein macht Baustoffe teurer und bringt Bauprojekte ins Stocken. Weil die Schiffe weniger laden können, werden Materialien wie Sand und Kies knapper und damit auch teurer. Branchenverbände warnen, je länger die Lage anhält, desto größer werde das Risiko von Engpässen und Verzögerungen auf Baustellen. Die EU will die Sanktionen gegen Russland im Herbst massiv verschärfen. Die Zahl der sanktionierten Personen, Firmen und Organisationen soll dann um ein Drittel steigen. Das hat die EU-Außenbeauftragte Kallas angekündigt. Die bisherigen Strafmaßnahmen hätten Russland schon über 1 Billion Euro gekostet, sagte sie. Mit den zusätzlichen Sanktionen soll der Druck auf Moskau noch mal erhöht werden. Immer mehr abgelehnte Asylsuchende verlassen Deutschland freiwillig. Die Zahlen steigen in diesem Bereich deutlich. Im ersten Halbjahr reisten knapp 9.300 Menschen über staatliche Förderprogramme aus, rund 2.000 mehr als im gleichen Zeitraum des Vorjahres. Der Staat unterstützt dabei mit Reisekosten und einer Starthilfe von 1.000 Euro pro Person. Finanzminister Klingbeil will Start-ups in Deutschland besser unterstützen, und zwar steuerlich. Damit das gelingt, will die schwarz-rote Koalition dafür sorgen, dass deutlich mehr privates Kapital in junge, innovative Unternehmen fließt. Das hat Klingbeil dem RND gesagt. So will er erreichen, dass die, Zitat, Weltmarktführer von morgen in Deutschland gegründet und hier groß werden können. Zusätzliches Kapital gilt als Voraussetzung dafür, dass Start-ups den nächsten Wachstumsschritt erreichen können und nicht schon in der Anfangsphase scheitern.
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3: Mit Nilay Thayer. Wuppertalerinnen und Wuppertaler bekommen schneller einen Termin im Einwohnermeldeamt. Das sagt die Stadt auf Nachfrage von Radio Wuppertal. Und das könnte sich auch langfristig noch weiter verbessern. Im Juli haben 3 neue Mitarbeiter da angefangen. Die werden aktuell noch eingearbeitet. Das hat aber langfristig positive Auswirkungen, sagt die Stadt. Die Schwebebahn ist vergangenen Monat sehr zuverlässig gefahren. Das teilen die Wuppertaler Stadtwerke mit. Insgesamt gab es im ganzen Juli 8 Störungen, die im Schnitt 7 Minuten dauerten.
4: Und in 2 hing ich drin. Mann, also finde ich ein statistisches Wunder. Wir gucken nicht auf die Schwebebahn, die fährt, sondern auf das Wetter. Und wenn man sich das anguckt, dann sieht man, die Schwebebahn ist heute das Himmelblauste, was wir am Himmel sehen. Viele Wolken über Wuppertal, bis zum Mittag immer mal wieder Regen. Dazu aktuell 16 Grad an der Hauptstraße in Kronenberg, 16 auch am Haus der Jugend in Barmen. Bis zu 20, 21 Grad sind heute drin. Später lockert es auch mal auf und ab dem späten Nachmittag sind wir dann auch die Sonne. Wir gucken auf die Straßen. Um kurz nach 6 in Wuppertal ist alles frei. Ihr solltet gut durchkommen. Es wird geblitzt an der Hattinger Straße und an der Bremer Straße in der 30er-Zone. Wenn euch noch was auffällt, dann meldet euch gerne rein über die 0202 2577 207. Dann landet ihr direkt hier bei mir im Studio auf unserem WhatsApp-Handy. Allen unterwegs wünsche ich eine gute Fahrt. Bei der Bahn klappt es auch. Da fällt in einer halben Stunde eine S7 aus. Aber ansonsten sieht die Abfahrt sehr, sehr gut aus.
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4: mit Anni Stoßberg. Hi Wuppertal, schön, dass ihr dabei seid. Guten Morgen. Ich hoffe, ihr werdet gerade wach, werdet fit. Ich muss fit sein. Ich bin, habt ihr euch vielleicht schon gedacht, die Urlaubsvertretung für den Kollegen Jens. Der hat jetzt 2 Wochen frei, kann die Seele baumeln lassen. Und so lange bespaße ich euch hier. Ich bin da guter Dinge, dass das klappt, denn meine Playlist ist mindestens genauso gut. Jetzt drauf um 6:15. Miles Smith mit Nice to Meet You. Guten Morgen.

0: Der Waldbrandgefahrenindex für Wuppertal liegt heute bei Stufe 2 von 5. Die Gefahr sinkt also langsam. Guten Morgen am Montag. Und das macht ja auch ein besseres Gefühl. Die Wälder sind wirklich so, so trocken. Und jetzt gab es den größten Waldbrand überhaupt in der Geschichte von Nordrhein-Westfalen. Der Hürtgenwald in NRW. 300 Hektar Wald in Flammen. Da musste ein Ortsteil zwischenzeitlich evakuiert werden. Habt ihr hier bei uns im Radio gehört. Tausende Einsatzkräfte auch aus dem Bergischen sind da im Einsatz. Mittlerweile ist die Lage stabil, also es gibt keine offenen Flammen mehr. Mein Kollege Niklas Lünebach, der war mit der Feuerwehr unterwegs und hat sich das Ganze mal vor Ort angeschaut.
1: Mit dem Auto geht es für uns über vielleicht in Zukunft neue Wanderwege, die die Bundeswehrpanzer hier durch den Hürtgenwald geschlagen haben. Die Schneisen nutzen die Feuerwehrleute jetzt, um möglichst nah an die Glutennester heranzukommen, die im Boden noch sind. Die müssen abgelöscht werden. Das bedeutet für die Feuerwehrleute, ein Rucksack mit 30 Liter Wasser hinten auf dem Rücken und dann, wie bei einer Wasserpistole, die ganze Zeit pumpen. Ich durfte das selbst mal ausprobieren, gar nicht mal so einfach.
2: Boah, ja, jetzt merkt man es auf jeden Fall. Wie lange kann man das so durchhalten?
3: Ja, wir wechseln uns ab.
1: Okay. Gar nicht mal so leicht bei zwar nur 26 Grad, aber immerhin voller Feuerwehrmontur. Die Arbeit im Wald für die Feuerwehrleute immer noch sehr gefährlich. Nicht nur wegen der Weltkriegsmunition, die hier im Hürtgenwald liegt, sondern auch aus anderen Gründen, wie mir Peter Berndtgen, der Pressesprecher der Feuerwehren im Kreis Düren, sagt.
4: Die großen Bäume sind in der Regel unkritisch. Aber so kleine Bäume, wenn man hier sieht, die sind so bis zu einem Meter hoch, von Flammen oft sehr intensiv beaufschlagt worden. Und die verlieren dann an Stabilität. Das heißt, muss man aufpassen, die amerikanischen Feuerwehrleute und die kanadischen Feuerwehrleute haben dafür einen Begriff, die nennen das Witwenmacher.
1: 300 Hektar Wald sind betroffen. Es riecht verkohlt wie nach einem Grillabend. Links und rechts schwarze Asche auf dem Boden. Hier und da immer noch rauchende Glutnester. Die Arbeit für die Feuerwehrleute wird auch in den nächsten Tagen noch weitergehen.
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0: Guter Song von Michael Schulte, 5 AM, aber mit der falschen Uhrzeit, denn es ist 18 Minuten nach 6 mit einem Comeback, auf das wir alle gewartet haben.
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0: Nämlich der Regen ist zurück. Viele Wolken ziehen heute über Wuppertal. Da kommt ab und zu etwas Regen runter. Die Temperaturen deutlich frischer als in den vergangenen Tagen. 20 bis 21 Grad heute maximal. Können wir also ein bisschen durchatmen. Ab dem Mittag ist es eher trocken. Heute spätnachmittags lockert es dann auch mal ein bisschen auf für Sonne. Morgen deutlich mehr Regen und Temperaturen unter 20 Grad.
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0: 99%, das war die Verfügbarkeit der Schwebebahn im Juli, sagen die BSW. Die hauen die Statistik raus, weil gefühlt hat es ja doch geruckelt. Ne? Zweimal stand die Bahn für mehr als eine Stunde still, in der Spitze für rund 2,5 Stunden. Beide Male hing ich drin und musste laufen. Tja, so kann es gehen. Mehr zur Pünktlichkeit bei der Schwebebahn hören wir gleich in den Radio Wuppertal-Nachrichten bei uns um 6:30.
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0: Guten Morgen, Wuppertal. 6:30 haben wir's.
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2: Ich bin Nilay Thayer. Guten Morgen. Die Waldbrandlage im belgischen Naturschutzgebiet bleibt angespannt. Das Feuer rückt mittlerweile auf die ersten Häuser auf deutschem Gebiet vor. Kritisch ist die Lage vor allem in der Stadt Monschau. Gestern Abend mussten die ersten Menschen ihre Häuser evakuieren. Der niedrige Wasserstand im Rhein könnte zu Verzögerungen auf Baustellen führen. Wegen des Niedrigwassers können Schiffe weniger Ladung transportieren. Dadurch könnten Baustoffe teurer werden. Außerdem müssen Baustellen möglicherweise länger auf wichtige Lieferungen warten.
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2: Die Situation im Einwohnermeldeamt wird sich in den nächsten Monaten entspannen. Das sagt die Stadt auf Anfrage von Radio Wuppertal. Christiane Rüffer mit mehr Infos.
3: Im Juli haben 3 neue Mitarbeiter im Einwohnermeldeamt angefangen. Und das wird sich positiv auswirken, heißt es. Denn die Zahl der Stellen sinkt nicht, weil andere Beschäftigte weggehen. Die tatsächliche Personalstärke steigt Stück für Stück an. Die Neuen im Team müssen allerdings erst eingearbeitet werden. Deswegen wird es eine schnelle Besserung im Einwohnermeldeamt nicht geben. Seit langem beschweren sich viele Menschen bei der Stadt, weil sie keine Termine bekommen.
2: Die Schwebebahn war im Juli sehr zuverlässig unterwegs. Laut den WSW lag die Verfügbarkeit bei fast 99%. An 8 Tagen gab es demnach nur kurze Ausfälle von durchschnittlich 7 Minuten. 2-mal stand die Bahn allerdings für mehr als eine Stunde still, in der Spitze für rund 2,5 Stunden. Grund waren unter anderem technische Probleme an der Endhaltestelle in Vohwinkel und Oberbarm. In knapp 10% der Fälle musste die Schwebebahn wegen externen Gründen wie Polizei- oder Notarzteinsätzen anhalten. Politik macht unheimlich viel Spaß. Das sagt die neue Vorsitzende des CSU Kronenberg. Clara Schürer hat Ende Juli die Führung des Stadtbezirksverbandes übernommen. Die erst 22-Jährige studiert in Wuppertal Lehramt und engagiert sich in vielen Ehrenämtern. Das Engagement im eigenen Stadtteil oder Bezirk ist für sie dabei besonders wichtig.
4: Wenn man mitmachen möchte, sich engagieren möchte und dann auch noch eine Verbindung findet, dann sollte man sich kommunalpolitisch auf jeden Fall engagieren. Denn die eigene Stadt ist immer noch die eigene Stadt und jeder, der da mitreden und mitmachen will, der sollte in die Politik gehen.
2: Clara Schürer ist außerdem noch Mitglied in der Jungen Union und Beisitzerin in der Frauenunion. Außerdem ist sie im Bürgerverein Köln-Hahn und dem Buger Förderverein. Der Wuppertaler SV hat das erste Saisonspiel gegen Velbert mit 0:1 verloren. Rund 15.000 Fans aus Wuppertal waren bei dem Derby in Velbert dabei. Trotz der Rivalität blieb alles friedlich und ohne größere Zwischenfälle. Am kommenden Freitag steht nun das erste Heimspiel der Saison an. Um 19.30 Uhr empfängt der WSV den Verein Schonnebeck im Stadion am Zoo. Und das waren die Nachrichten mit Nilay Thayer.
0: Wir machen weiter mit dem Wetter in Wuppertal und ich sag mal so, vorm ersten Heimspiel des WSV bekommt der Rasen da doch recht viel Regen ab im Vergleich zu den letzten Wochen. Auch heute Regen und Wolken, dazu aktuell 16 Grad am Langerfelder Markt, 16 auch am Sombonner Ufer, also merklich frischer. Die Tageshöchstwerte liegen heute bei 20 bis 21 Grad, also eine gute Gelegenheit, um durchzuatmen. Auch die nächsten Tage werden eher wolkig und grau, morgen dann noch mit etwas mehr Regen. Wir schauen auf die Straßen, die sind frei, da kommt ihr gut durch in Wuppertal. 2 Blitze habe ich für euch und zwar an der Hattinger Straße und an der Bremer Straße, da in der 30er-Zone. Wenn euch was auffällt in Wuppertal, Staus, Blitzer, kaputte Ampeln, meldet euch rein über WhatsApp. Die Nummer ist die 0202 2577207. Bei der Bahn, um noch kurz darauf zu gucken, läuft es auch. Also es gab jetzt einen Ausfall bei der S7, ansonsten kleinere Verspätungen zwischen 5 und 25 Minuten, dass ihr Bescheid wisst. Die Züge fahren, aber nicht alle pünktlich. Aber das ist jetzt auch nichts Neues, oder? Gute Fahrt euch.
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0: Mit Anni Stoßberg. Hallöchen.

0: Benson Boone, sehr energiegeladen um 20 vor 7. Vielleicht hat er auch schon was genommen, so Vitaminkapseln oder einen Pflanzendrink oder einen Proteinshake mit Kaffeegeschmack. So Nahrungsergänzungsmittel, die sind ja gerade das Ding, gibt es mittlerweile auch in sämtlichen Supermärkten und bei Social Media auch ein sehr besprochenes Thema. Den eigenen Körper zu optimieren ist bei vielen im Trend. Meine Kollegin Julia Rosendahl kennt sich da aus. Das merkt zum Beispiel auch ein kleiner Laden, den gibt es in Neuss und da fahren auch ganz viele Menschen aus Wuppertal extra hin.
1: Ja, bei Sporternährung Lamberts verkaufen die zum Beispiel so Proteinpulver in diesen großen Dosen.

0: Und teils gab es da schon so krasse Schlangen vor der Tür, dass die da echt an ihre Grenzen gekommen sind, hat mir Betriebsleiter Adrian Ulrich erzählt.
1: Das sind dann schon extreme Situationen für uns, vor allem weil wir ursprünglich eigentlich ein kleines Familienunternehmen sind, was uns dann auf jeden Fall schon mal vor große Aufgaben stellt, das zu bewältigen.
0: Deshalb gibt es da inzwischen sogar einen Parkeinweiser und Security, zumindest an den Wochenenden.
2: Das ist ziemlich krass. Woher kommt dieser Hype? Das ist ja schon heftig, ne?
0: Also was speziell den Laden in Neuss angeht, die werben mit verhältnismäßig günstigen Preisen für Proteinpulver und Co. Hat sich wohl alles irgendwie auf TikTok rumgesprochen und deshalb kommen die Leute wirklich von überall her. Die Kundin hier ist zum Beispiel aus Bremerhaven angereist.
3: Ich bin hier, weil ich einen Einkaufszettel von meinem Sohn habe. Wir waren hier in der Nähe im Urlaub und er hat uns darum gebeten, das einzukaufen.
0: Den Hype an sich erklärt Adrian sich so.
1: Ich glaube, das ist ein genereller Wandel in der Bevölkerung, der gerade entsteht. Dass einfach generell eine gesunde Ernährung, eine kalorienarme Ernährung immer weiter in den Vordergrund rückt, besonders das Eiweiß, was ja für viele wichtige Stoffwechselprozesse im Körper zuständig ist.
0: Sind also gar nicht mehr unbedingt nur diese krassen Pumper, die auf so Nahrungsergänzungsmittel anspringen.
2: Mhm. Ich glaube, die Antwort zu kennen, frag aber trotzdem, brauchen wir das wirklich, diese Pillen und Pülverchen?
0: Jein, sagt Jasmin Suhr. Sie ist Ernährungstherapeutin und meint, wenn man keinen Nährstoffmangel hat, dann ist das eigentlich nicht nötig. Ist dann auch oft rausgeschmissenes Geld.
4: In der Uni wurde dann immer so ein bisschen scherzhaft gesagt im Studium, naja, mit solchen Nahrungsergänzungsmitteln produzieren wir sehr teuren Urin.
2: Oder so, ja. Hier und da können sie aber sinnvoll sein, ist ein Thema heute Morgen. Nahrungsergänzungsmittel. Ihr könnt ja mal sagen, wie ihr das so seht. Ob ihr auch gerade euren Proteinshake shakt, während ihr Radio hört oder vielleicht auch schon die ein oder andere Vitaminkapsel genommen habt. Zum Proteinshake-Shaken eignet sich der nächste Song. Da muss ich tatsächlich immer an Urlaub denken, weil wenn wir in Urlaub gefahren sind im Auto, meine Family und ich, haben wir sehr oft DJ Bobo mit Everybody gehört. Und immer wenn die letzten Klänge des Liedes durchs Auto schalten, habe ich gerufen, nochmal. Deswegen freue ich mich sehr über DJ Bobo und Everybody.

0: Jetzt im Sommer ist ja eine gute Zeit für sämtliche Flohmärkte. Ich habe am Wochenende noch gesehen, dass ein paar waren. Ich bin großer Flohmarkt-Fan und mein Kollege und Comedian Hannes Höfer, der hat tatsächlich einen Großteil seiner Kindheit auf einem Flohmarkt verbracht.
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2: Wer geht heute bitte noch auf den Flohmarkt? Du kannst doch mittlerweile überall deine gebrauchten und getragenen Klamotten loswerden. Kleinanzeigen, Vinted, Onlyfans. Ja. Wieso also auf den Sonntag warten, um da auf irgendeinem Parkplatz um 5 Uhr morgens deine Brocken aufzubauen? Während du auspackst, kommt dann schon der Trödeltrupp für Arme und leuchtet dir mit der Taschenlampe in den Kofferraum wie so Höhlenforscher. Meine Mama hat das alles durch. Die ist mit meiner Tante mindestens einmal früher losgezogen. Tapeziertisch ins Auto und dann wird alles vertickt, was sie in die Hände gekriegt haben. Kleidung, Spielzeug. Und ich bin immer noch der festen Überzeugung, unser zweiter Hund, der ist nicht einfach abgehauen. Vielleicht ist er über die Flohmarkttheke gegangen. Wer weiß. Auf jeden Fall gab es dafür immer so einen Eimer Haargel. Kennt ihr den noch? Hier diese riesigen Pötte grüner Schleim für einen strammen Zehner. Im Angebot gab es sogar 2 für 20. Unschlagbar. Und immer dran denken, auf dem Flohmarkt gilt, wer nicht falscht, der hat's verdient, beschissen zu werden.
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1: Mit Thorsten Adolfs. Guten Morgen. Es gibt gute Nachrichten aus der Eifel. Der schwere Waldbrand im Hohen Venn steuert im Moment nicht mehr auf die deutsche Grenze zu. Malte Albrecht aus den Nachrichten, du verfolgst für uns die Lage vor allem in Monschau. Wie sieht's da aktuell aus?
2: Ja, die Situation hat sich erstmal stabilisiert. Leichter Regen, kaum Wind und hohe Luftfeuchtigkeit helfen den Einsatzkräften. Das ist gut für uns, sagte ein Feuerwehrsprecher. Vorher waren die Flammen bis auf 300 Meter an die deutsche Grenze herangerückt. Es gab die Befürchtung, dass der Wind auffrischt, sich vielleicht auch noch ungünstig dreht und die Flammen weiter Richtung Deutschland treibt. Deshalb wurden gestern später abends, so gegen 22 Uhr, vorsichtshalber 17 Häuser in Monschau-Rützhof und Geisberg evakuiert. Nicht nur wegen des Feuers, sondern auch wegen der gefährlichen Rauchentwicklung übrigens. Rund 30 Anwohner waren betroffen. Die Feuerwehr hat die Wiesen vor ihren Wohnhäusern komplett unter Wasser gesetzt, um ein Übergreifen der Flammen zu verhindern.
1: Es ist mit 3000 Hektar in der Geschichte Belgiens. Entwarnung können die Löschkräfte noch nicht geben, oder?
2: Nein, noch lange nicht. Besonders zu schaffen macht den Einsatzkräften der vergleichsweise starke und, wie schon gesagt, ständig drehende Wind. Hinzu kommt das Problem, dass große Teile des belgischen Nationalparks Hochmoore sind und Moorbrände sind tückisch. Das Feuer brennt nämlich tief im Torfboden und ist somit unsichtbar. Die Glutnester können sich meterweit unter der Oberfläche ausbreiten.
1: Danke Malte und jetzt weitere Themen im Überblick. US-Präsident Trump will die gemeinsamen Militärübungen mit Südkorea, die heute beginnen, deutlich kleiner ausfallen lassen. Er hält sie für zu teuer und sieht darin ein falsches Signal gegenüber Nordkorea. Offiziell befinden sich Nord- und Südkorea noch immer im Krieg miteinander. Der Koreakrieg endete 1953 nur mit einem Waffenstillstand. Hurricane Lala hat Hawaiis größte Insel Big Island mit heftigen Winden und Starkregen getroffen. Mindestens ein Mensch kam ums Leben. Mehr als 220.000 Haushalte sind ohne Strom, Straßen sind gesperrt und weite Teile der Insel stehen unter Wasser. Die US-Schauspielerin Hayden Panettiere ist tot. Sie wurde nur 36 Jahre alt. Die ehemalige Verlobte von Ex-Boxweltmeister Wladimir Klitschko spielte unter anderem in der Musikserie Nashville und im Horrorfilm Scream 4 mit. Zu den Umständen ihres Todes wurden bis jetzt keine Angaben gemacht. Cold Case-Ermittler in NRW haben eine wichtige neue Spur ausgewertet. Sie hatten lange gehofft, einen Zusammenhang zwischen den Fällen von Deborah Sassen und Claudia Ruf aus dem Jahr 1996 zu finden, weil beide Mädchen in der Nähe der A46 in Düsseldorf bzw. Grevenbruch verschwunden waren. Die DNA-Spur des Verdächtigen im Fall Sassen passt aber nicht zu den Beweisen aus dem Mordfall Claudia Ruf. Damit haben sich die Vermutungen der Polizei, dass ein und derselbe Täter hinter beiden Verbrechen stecken könnte, erst einmal nicht bestätigt.
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3: Mit Nilay Thayer. Im Schnitt 9 Arbeitstage warten für einen Termin im Einwohnermeldeamt. Laut Stadt sind Termine im Einwohnermeldeamt inzwischen besser zu bekommen. Und das könnte sich auch langfristig noch weiter verbessern. Im Juli haben 3 neue Mitarbeiter da angefangen. Die Schwebebahn ist vergangenen Monat sehr zuverlässig gefahren. Das teilen die Wuppertaler Stadtwerke mit. Insgesamt gab es im ganzen Juli 8 Störungen, die im Schnitt 7 Minuten dauerten.
4: Danke, Nilay. Wir schauen aufs Wetter bei uns in Wuppertal. Viele Wolken sind dabei, bis zum Mittag immer mal wieder auch Regen. Und dazu frische Temperaturen, jetzt gerade 17 Grad am Nützenberg und 16 am Mahnmal-Kemner. So ein bisschen gehen die Werte noch nach oben, 20 bis 21 Grad. Aber das ist ja wirklich entspannt, wenn man sich die letzten Tage anguckt. Sowas hatten wir ja teilweise nur nachts. Später am Tag lockert es auch mal auf und gegen Abend sehen wir dann auch ein bisschen Sonne. Morgen dann mehr Wolken und mehr Regen und tatsächlich noch ein bisschen kühler, dann so gerade eben 20 Grad. Wir schauen auf die Straßen bei uns in Wuppertal. Die sind frei, auch die Autobahnen, da kommt ihr gut durch. Jetzt gucken wir auf die Blitzer, da ist einiges los.
5: Einen schönen guten Morgen, hier ist der Andreas. Ich wollte einen Blitzer melden am Containerbahnhof in Langerfeld auf der Jesinghauser Straße. Da ist Tempo 50 erlaubt. Ich wünsche euch allen einen schönen Wochenstart.
4: Ja, dir auch, Andreas. Danke fürs Bescheid geben. Geblitzt wird außerdem auch noch auf der Hattinger Straße und in der 30er-Zone auf der Bremer Straße. Wenn ihr noch was seht, meldet euch gerne rein über die 0202 2577207. Ich wünsche euch eine gute Fahrt.
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4: Anni Stoßberg und die Pendlerinfo für die Bahnhöfe. Ja, da fallen einige Züge aus. Checkt auf jeden Fall eure Verbindung vorher, damit ihr jetzt auch nicht irgendwie nass werdet, ne?

0: Gleich 10 nach 7 am Montag, der so ein bisschen Entspannung bringt, ne? In Wuppertal so um die 20, 21 Grad ist auch erstmal gut mit der Hitze. Und viele wünschen sich ja auch jetzt gerade im Sommer schon den Herbst. Und ganz ehrlich, wenn man rausschaut, dann denke ich mir auch in Wuppertal, wenn ich mir die Bäume angucke, die sind teilweise schon richtig verfärbt, wie im Herbst. Was die einen vielleicht schön finden und schon irgendwie an Kürbisse und Tee trinken denken, sagen die anderen, das ist schwierig. Das ist ein Problem, dass die Bäume schon so aussehen. Eben wegen dieser extremen Trockenheit. Da ist der Herbst quasi viel zu früh dran und die Bäume vertrocknen. Försterin Carla Paul weiß, woran das liegt.
1: Das liegt am Klimawandel. Wir haben ja immer mehr solche langanhaltenden Extremperioden wie Trockenheit oder dann auch plötzlich auftretende Starkregenereignisse, die genauso schlecht für den Wald sind, weil der Regen gar nicht im Boden ankommen kann.
0: Normal sind diese Hitzewellen also nicht. Und was Natur und Wälder jetzt bräuchten, ist ja klar, ne?
1: Der Wald bräuchte jetzt mehrere Tage, am besten vielleicht sogar mehrere Wochen, wirklich anhaltenden Regen, aber nicht in Extremen, sondern mäßig.
0: Ja, wir gucken mal. Die Woche sieht ja vielversprechend aus, wenn man sich den Regenradar anguckt. Und wir können nur hoffen, dass viele Bäume auch bei uns in Wuppertal diesen Sommer überstehen. Auch wir können was machen, denn durch die Trockenheit sollten wir vor allem aufpassen.
1: Wanderer sollten sehr umsichtig jetzt im Wald unterwegs sein, keine Zigarette im Wald rauchen, genauso wenig Feuer machen oder ihr Auto auf zu trockenen Grasflächen abstellen und bitte auch den Müll immer wieder mit aus dem Wald nehmen und nicht liegen lassen. Und was mir auch sehr wichtig wäre, ist, dass die Menschen sehr umsichtig im Wald unterwegs sind und wenn sie irgendwo eine Rauchentwicklung entdecken, wirklich sich nicht scheuen, die 112 zu wählen.
0: Absolut, unterschreibe ich so. Jetzt gerade sinkt die Waldbrandgefahr. Auch bei uns in Wuppertal liegt daran, dass es jetzt erstmal nicht so heiß ist und ab heute es auch ein bisschen regnet. Aber nach wie vor sind die Böden trocken und bis die wieder nicht so trocken sind und die Waldbrandgefahr wirklich erstmal vorüber ist, dauert es, da muss es ein bisschen regnen. Wir schauen drauf, über das Wetter sprechen wir sowieso sehr gerne hier bei Radio Wuppertal. Ich bin Anni Stoßberg und das hier jetzt auf der Playlist ist Malik Harris mit Dreamer.

0: Fotograf von Nickelback am Montagmorgen, Ferienwoche 5 startet. Und apropos Fotos, unsere Urlaubsenten, die sind ja noch unterwegs oder starten auch erst gerade. Sonja hat sich gemeldet aus dem sonnigen Süden.
1: Hallo liebes Radio Wuppertal-Team, wir sind mit unserer Ente Alfred in Benalmadena angekommen. Das ist eine schöne kleine Stadt in Malaga. Wir starten jetzt in unseren Urlaub und ihr könnt euch in den nächsten Tagen immer wieder auf ein paar Eindrücke von uns allen freuen.
0: Und die landen online in unserer großen Bildergalerie für die Radio Wuppertal Urlaubsenten. Da seht ihr auch die Ente von Hörerin Inge mit sehr heimischen Eindrücken.
2: Warum in die Ferne schweifen? Unser Wuppertal ist so schön. Mit so vielen grünen Oasen. Da muss man doch stolz drauf sein. Hier sind ein paar Bilder vom Warmen. Rathaus, Brunnen, Tuffi, Husch Husch, übrigens Nasenreiben, ne? Bringt Glück. Schildkröten und natürlich das Spielodrom. Liebe Grüße vom Rott. Sendet euch Inge. Bis dahin. Tschüss.
0: Grüße zurück und vor allem auch an unsere quietschgelben Enten, die wirklich einen so tollen Sommer mit euch erleben. 18 Minuten nach 7 haben wir es am Montag. Ich bin Anni Stoßberg. Hi.

0: beim Wuppertaler SV, da kann man auch so ein bisschen die Selbstkontrolle verlieren. Aber ich glaube, bei den Fans überwiegt die Freude, dass die neue Saison gestartet ist für den WSV in der Oberliga. Das erste Spiel in Velbert wurde verloren, knapp mit 0:1. Ich habe mir sagen lassen, war ein gutes Spiel. Also Velbert hätte sich nicht über ein Unentschieden beschweren können. Hat aber nicht geklappt mit den ersten Punkten. Ist gleich ein Thema um 7:30 in den Radio Wuppertal Nachrichten.
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2: 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Radio Wuppertal WhatsApp 0202 25 77 207. Gute Fahrt.
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0: I Live und Apache 207 mit Wunder hier bei Radio Wuppertal um 7:30.
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2: Ich bin Nila Theier, guten Morgen. Die Waldbrandlage im belgischen Naturschutzgebiet Hoes Ven hat sich entspannt. Wenig Wind und leichter Regen haben das begünstigt. Wie berichtet, war die Lage vor allem in der Stadt Monschau kritisch. Neue Erkenntnisse in 2 Cold-Case-Fällen aus NRW. Die Fälle Deborah Sassen und Claudia Ruf sind laut Staatsanwaltschaft wohl nicht miteinander verbunden. Die DNA-Proben des Verdächtigen im Fall Sassen stimmen nicht mit der DNA im Fall Ruf überein. Beide Mädchen waren vor 30 Jahren an der A46 verschwunden.
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2: Termine im Einwohnermeldeamt sind inzwischen besser zu bekommen. Das sagt die Stadt auf Anfrage von Radio Wuppertal. Im Durchschnitt müssen wir rund 9 Arbeitstage auf einen Termin warten. Christiane Rüffer berichtet.
3: Seit Juli werden 3 neue Mitarbeitende in das Team eingearbeitet. Das dauert rund 4 Monate. Dann soll sich die Situation im Einwohnermeldeamt spürbar verbessern, heißt es von der Stadt. Wie berichtet, gibt es viele Beschwerden, weil bisher kaum Termine zu buchen waren. Die Arbeit im Einwohnermeldeamt ist für viele zum Beispiel durch den hohen Publikumsverkehr nicht attraktiv. Mit Stand Juli sind noch 4,4 Vollzeitstellen nicht besetzt.
2: Die Schwebebahn war im Juli sehr zuverlässig unterwegs. Laut den WSW lag die Verfügbarkeit bei fast 99%. An 8 Tagen gab es demnach nur kurze Ausfälle von durchschnittlich 7 Minuten. 2-mal stand die Bahn allerdings für mehr als 1 Stunde still, in der Spitze für rund 2,5 Stunden. Grund dafür waren unter anderem technische Probleme an der Endhaltestelle in Vohwinkel und Oberbarm. In knapp 10% der Fälle musste die Schwebebahn wegen externer Gründe wie Polizei- oder Notarzteinsätze anhalten. Mit Clara Schürer hat der CDU-Stadtverband Kronberg seit langer Zeit wieder eine Frau an der Spitze. Die 22-jährige Lehramtsstudentin hat das Amt seit Ende Juli. Sie kümmert sich um die Belange der Mitglieder, ihren Stadtteil und ist in Kontakt mit den Vereinen, Institutionen und Betrieben in Kronberg. Hier bei uns ist die CDU keine Partei der alten weißen Männer, sagt sie.
4: Das ist in Wuppertal tatsächlich gar nicht mehr so. Also wenn man sich umschaut und vielleicht auch mal unsere Internetseite anguckt, wir haben echt tolle, starke Frauen, egal ob jung oder auch etwas älter. Und ich bin froh, dass wir so ein bunt gemischtes Team sind.
2: Clara Schürer hat am CFG ihr Abitur gemacht und engagiert sich neben der Politik auch ehrenamtlich im Bürgerverein Köln-Hahn und dem Buger Förderverein. Der Wuppertaler SV hat das erste Saisonspiel gegen Velbert mit 0:1 verloren. Rund 2100 Zuschauerinnen und Zuschauer waren bei dem Derby in Velbert dabei. Trotz der Rivalität blieb alles friedlich und ohne größere Zwischenfälle. Am kommenden Freitag steht nun das erste Heimspiel der Saison an. Um 19.30 Uhr empfängt der WSV den Verein Schonnebeck im Stadion am Zoo. Und das waren die Nachrichten mit Nila Theier.
0: Danke, Nila. Wir machen weiter mit dem Wetter. Es ist ein grauer Start in die Woche, aber ey, wir haben uns den Regen doch alle irgendwie gewünscht, oder? Also ich freue mich, dass ich meinen Balkon jetzt erstmal nicht wässern muss. 17 Grad am Döppersberg, dazu gerade 16 am Markt in Ronsdorf. 20 bis 21 Grad sind heute drin. Also mal durchatmen und so ein bisschen die Hitze der vergangenen Tage so rausgehen lassen. Aus dem eigenen Körper, aus der Wohnung, finde ich gar nicht schlecht. Ab morgen dann tatsächlich noch mehr Regen und noch mehr Wolken. Es kühlt sich auch noch ein bisschen mehr ab. So wird auch die komplette 5. Ferienwoche. Sonne, Wolken im Mix und vor allem etwas Regen. Wir gucken auf die Straßen. Da habe ich eine Meldung für euch von der A1 in Fahrtrichtung Dortmund. Zwischen Remscheid-Lennep und Ronsdorf ist ein LKW umgekippt. Das Ganze passiert auf der rechten und auf der mittleren Spur. Die sind gesperrt. Man kann mittlerweile aber an der Unfallstelle vorbeifahren auf dem linken Fahrstreifen. Das dauert natürlich länger. Deswegen zwischen Remscheid-Lennep und Langerfeld gerade 2 Kilometer Stau, macht 20 Minuten plus. Außerdem wird aktuell geblitzt in Wuppertal an der Hauptstraße in Kronbeck in der 30er-Zone, außerdem auch an der Jesinghauser Straße in Höhe des Containerbahnhofs. Und es gibt noch eine Servicemeldung von Stefan.
5: Moin, hier ist der Stefan. Verdammte Axt, wo ist denn jetzt mal hier der Schalter für einen Scheibenwischer? Ich habe das Ding so lange nicht mehr benutzt. Ich rufe eigentlich auch nur kurz an, nicht wegen einem Blitzer, sondern in Ronsdorf regnet es. Ich wollte nur sagen, die Straßen sind mega fitschig, gerade für alle Zweiradfahrer. Echt gefährlich, schön vorsichtig fahren und Abstand halten. Allen schönen Tag, tschüss.
0: Ja, danke Stefan dafür. Muss man sich wieder dran gewöhnen auf Wasser und rutschige Straßen. Fahrt bitte vorsichtig. Und apropos Wasser, das kommt von oben, wenn ihr auf die Bahn wartet. Aktuell keine Bahnausfälle in Wuppertal, aber gerade im regionalen, auch im Fernverkehr Verspätungen von bis zu 30 Minuten. Checkt eure Verbindung vor der Fahrt zum Bahnhof ab, damit ihr da möglichst wenig rumsteht. Wenn euch noch was auffällt am frühen Montagmorgen in Wuppertal, alles was mit dem Verkehr zu tun hat, meldet euch rein über WhatsApp 0202 2577 207. Gute Fahrt euch.
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0: 77207. Gute Fahrt euch.

0: Mr. President Coco Jumbo, auf jeden Fall ein Song, der auch gut geht am Ballermann auf Mallorca. Wir schauen jetzt nach Mallorca. Und zwar ist das tatsächlich die Lieblingsinsel von meinem Kollegen und Comedian Atze Schröder. Aber der macht sich gerade tatsächlich ein bisschen Sorgen um sein Malle.
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3: Ja, nee, ist klar.
4: Ihr habt es vielleicht mitgekriegt, das Wasser auf Mallorca ist so warm wie noch nie. 33 Grad, höchste gemessene Temperatur vor Mallorca. Ja, Klimawandel. Ja, richtig ist das alles nicht, dass du nicht mehr zum Abkühlen ins Meer gehst, sondern zum Aufwärmen. Und für die Fische ist das auch ganz schlecht. Wenn die Dorade schon gegrillt aus dem Wasser kommt, dann ist doch das ganze Ökosystem im Wanken. Überhaupt, Dorade ist bald runter von der Karte, die gibt's bald gar nicht mehr. Wenn das so weitergeht, dann gibt's auf Mallorca nur noch Quallen und Algen. Ja, und Icke Hüftgold. Das hat Jürgen Drews alles nie gewollt. Ja, deshalb ist für nächstes Jahr Coolcation angesagt. Coolcation, also Urlaub im kühlen Norden. Ja, sicher! Mickey Krause, der ist clever, der wohnt schon seit Jahren auf Norderney. Und wenn die vom Bierkönig schlau sind, dann kaufen die jetzt schon mal ein Grundstück auf Helgoland. Ja, so im Wattenmeer kriegt auch das Eimersaufen neues Level. Ja, von wegen Sangria. Schön mit Helgoländer Eiergrog, mit dem guten Hansenrum und Sahnehäubchen. Oh, da zeigt sich, was deine Leber wirklich noch so drauf hat. Und deine Magenwand. Ich sag nur, Sodbrennen ist auch ein Gefühl.
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0: bin ein bisschen neidisch auf ungefähr 50.000 Schülerinnen und Schüler. Die haben immer noch Ferien, jetzt die fünfte Ferienwoche. Aber es fahren ja nicht alle weg, ne? Heißt ja nicht immer 6 Wochen dann Urlaub. Es gibt ja dann auch Zeit, die man hier bei uns in Wuppertal verbringt. Mit vielen Angeboten, Sportkurse kann man machen, Tagesausflüge oder Kurse an der Junior-Uni. Oder auch Hobbyhorsing. Das ist das Reiten mit dem Steckenpferd, immer noch voll im Trend. Also da reitet man nicht auf echten Ponys, sondern auf Holz- oder Steckenpferden. Und in der Stadtbibliothek in Barmen können Kids ab 6 Jahren in den Sommerferien die eigenen Hobbyhorses aus Holz anmalen. Die Idee dazu hat Leiterin Kaya Kämmerer in ihrem echten Pferdestall bekommen.
1: Ich mache ein Ehrenamt in einem Reitstall und wir hatten das da auch im Rahmen von Sommerferien gemacht und da habe ich Kooperationspartner wie Tischler und so gesucht und die haben uns diese Pferde gestellt und da waren welche übrig und dann habe ich gedacht, ja komm, ich nehme mal privat mit auf die Arbeit und ich mache es einfach hier auch. Kommt offensichtlich ganz gut an, würde ich sagen.
0: Genau, da konnte gemalt werden auf die Holzpferde, da konnten Schecken gemalt werden, weiße Schimmel oder schwarz, dann war es ein Rappe. Und dann konnte man noch eine weiche Mähne aussuchen, also ein richtiges Pony, ein Pferd gestalten. Mit dabei war auch Nelia und für die ist das selbstgemalte Steckenpferd nicht das erste.
2: Also zu Hause habe ich 3 Steckenpferde aus Stoff. Einmal Candy, die habe ich mir gestern gekauft. Creamy habe ich zum Kindergeburtstag dieses Jahr bekommen und Clara habe ich zum 8. Mal bekommen. Ich nähe noch eins und es wird braun und heißt dann Chocolate.
0: Ja, also eine richtige Steckenpferd-Expertin in Nelia. Viele schöne Sachen gibt es noch zu erleben und ein paar Plätze sind für diese Ferien auch noch frei, sagt Maike Nordmeier von der Stadtbibliothek.
3: Ja, es gibt ganz besondere Angebote, zum Beispiel auch Escape Room, ist ja immer eine spannende Sache, gibt es bei uns auch. Zum Beispiel gibt es einen Escape Room, der verrückte Professor. Dann kann man mit dem die Bibliothek durchsuchen und Rätsel lösen. Das gibt es in Barmen. Oder es gibt auch einen Escape-Koffer zu Tuffy. Und dann kann man Rätsel um Tuffy lösen und Fragen und ja, knifflige Rätsel. Und das gibt es in der Stadtbibliothek Kronenberg.
0: Alle Angebote, die es jetzt noch gibt in den Sommerferien bei der Stadtbibliothek, habe ich euch verlinkt in der Mediathek auf radiowuppertal.de. Dabei wünsche ich ganz viel Spaß und sowieso wünsche ich allen, die noch Ferien haben, ganz tolle restliche knapp 2,5 Wochen. Guten Morgen!

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1: Mit Thorsten Adolfs. Guten Morgen. Es gibt ein vorsichtiges Aufatmen in Monschau. Die Lage hat sich am Morgen etwas stabilisiert. Der große Waldbrand im Hohen Venn in Belgien rückt derzeit nicht mehr auf die deutsche Grenze vor, teilte die Feuerwehr mit. Malte Albrecht aus dem News-Team. Der Wetterumschwung spielt den Einsatzkräften in die Hände.
2: Ja, genau. Leichter Regen, kaum Wind und hohe Luftfeuchtigkeit. Das ist gut für uns, sagte ein Sprecher der Feuerwehr. In der Nacht waren die Flammen auf bis zu 300 Meter an Häuser auf deutscher Seite herangerückt. Vorsorglich mussten deswegen am späten Abend rund 30 Menschen in den Ortsteilen Rützhof und Geisberg raus aus ihren Wohnungen. Um die Häuser vor den Flammen zu schützen, tränkte die Feuerwehr die Wiesen in der Umgebung mit Wasser. Fast minütlich fuhren Transporter mit Wassertanks ins Einsatzgebiet. Aber im Moment sieht es, wie gesagt, nicht danach aus, dass sich das Feuer auf deutsches Gebiet ausbreitet.
1: Kommen wir zum Waldbrand selbst. Wie laufen da die Löscharbeiten im Hohen Venn?
2: Also die sind besonders schwierig, denn der Boden in dem Naturschutzgebiet besteht aus Torf und an der Oberfläche ist Gras. Dadurch kann sich das Feuer schnell ausbreiten. Jetzt bei Tageslicht sollen die Löscharbeiten wieder verstärkt werden. Auch Hubschrauber kommen wieder zum Einsatz. Der Brand hat seit Freitag schon rund 30 Quadratkilometer Fläche zerstört. Das entspricht etwa 4200 Fußballfeldern. Gestern sind auch Einsatzkräfte aus der Region Aachen, den Niederlanden, Schweden und Luxemburg angerückt, um die Löscharbeiten zu unterstützen.
1: Dankeschön, Malte. Und jetzt weitere Themen, kurz und kompakt. Das Niedrigwasser in deutschen Flüssen macht Baumaterialien knapper und teurer. Schiffe können weniger laden, deshalb sind Sand, Kies und andere wichtige Baustoffe schwerer zu bekommen und die Wartezeiten beim Bauen werden länger. Branchenvertreter sprechen vom dritten Preisschub innerhalb weniger Jahre. Solche Erhöhungen würden erfahrungsgemäß dauerhaft bleiben, sagen sie. US-Präsident Trump will die gemeinsamen Militärübungen mit Südkorea, die heute beginnen, stark kürzen, weil sie teuer seien und Nordkorea provozieren würden, sagte er. Südkorea will an dem Manöver aber wie geplant festhalten. In Südkorea sind rund 28.500 US-Soldaten dauerhaft stationiert. Ex-SPD-Chef Gabriel wirft seiner Partei vor, die eigene Wählerschaft verloren zu haben. Beim Bürgergeld hätten viele Beschäftigte das Gefühl gehabt, ihre Lebensleistung werde nicht mehr respektiert, weil Menschen ohne Job fast genauso viel vom Staat bekamen wie Geringverdiener, die ihr Leben lang gearbeitet hatten. Gabriel nennt das Gesetz verheerend und sagt, die SPD habe den Sozialstaat in einen reinen Sozialhilfestaat verwandelt. Die US-Schauspielerin Hayden Panettiere ist tot. Das melden unter anderem die Sender ABC und Fox News. Sie berufen sich auf den Sprecher der 36-Jährigen. Woran sie gestorben ist, dazu gibt es bisher noch keine Informationen. Im Mai hatte Panettiere eine Biografie veröffentlicht. Darin sprach sie offen über ihre Kämpfe mit postnatalen Depressionen und Alkoholsucht.
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3: Mit Nilay Thayer. Wuppertalerinnen und Wuppertaler bekommen schneller einen Termin im Einwohnermeldeamt. Das sagt die Stadt auf Nachfrage von Radio Wuppertal. Und das könnte sich auch langfristig noch weiter verbessern. Im Juli haben dann 3 neue Mitarbeiter angefangen. Die werden aktuell noch eingearbeitet. Das hat aber langfristig positive Auswirkungen, sagt die Stadt. Die Schwebebahn ist im Juli sehr zuverlässig gefahren. Die Verfügbarkeit lag bei fast 99%. Das teilen die Wuppertaler Stadtwerke mit. Insgesamt gab es im ganzen Juli 8 Störungen, die im Schnitt 7 Minuten dauerten.
4: Ja, und jetzt gerade fährt die Schwebebahn auch. Also die Statistik zumindest heute an diesem 17. August sieht noch gut aus. Und in 2 Wochen wissen wir dann, wie es insgesamt aussieht im August. Bevor wir auf den Verkehr gucken, erstmal die Wetterinfos. Es wird kühler in Wuppertal. Heute 20 bis 21 Grad hatten wir in den letzten Wochen ja teilweise nachts. Jetzt gerade messen wir 16 auf Lichtscheid, 17 Grad am Zoo. Viele Wolken am Morgen und Vormittag ist da auch Regen dabei. Ab dem Mittag dann eher trocken und später lockert es dann auch mal auf. Ab dem Nachmittag und frühen Abend sehen wir dann auch ein bisschen Sonnenschein über Wuppertal. Jetzt gucken wir auf die Straßen. Da ist ein bisschen was los. Ich habe das Gefühl, einige von euch fahren zur Arbeit. A1 Richtung Dortmund zwischen Remscheid-Lennep und Ronsdorf. Da ganz wichtig, da ist ein LKW umgefallen. Aktuell sind 2 Spuren gesperrt. Nur die linke Spur ist frei. Da geht es an der Unfallstelle vorbei. Sorgt aber für Stau zwischen Remscheid und Langerfeld aktuell auf einer Länge von 4 Kilometern, 40 Minuten plus. Wenn ihr könnt, umfahrt das Ganze, damit ihr da nicht nicht drin steht. Die weiteren Staus A1 Richtung Köln, die Gegenrichtung zwischen Gipfelsberg und Kreuz Nord, 1 Kilometer Stau. Und A3 Richtung Oberhausen zwischen Solingen und Kreuz Hilden, 2 Kilometer stockender Verkehr. Das klaut euch aber nur ein paar Minuten von der Uhr. Geblitzt wird in Wuppertal, in Kronenberg, auf der Hauptstraße in der 30er-Zone und am Containerbahnhof an der Jesinghauser Straße. Wenn euch noch was auffällt, sagt gerne Bescheid über WhatsApp. Und noch die Info von der Bahn. Es gibt einige Ausfälle, Verspätungen von bis zu 30 Minuten. Und wie immer der Hinweis, checkt vorher eure App, bevor ihr zum Bahnhof geht, damit ihr Ärger, Wartezeiten vermeidet. Und wenn ihr umplant, das entspannt zu Hause machen könnt. Ich wünsche euch eine gute Fahrt, trotz allem.
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4: Mit Adi Stoßberg und ich hoffe, ihr bleibt noch ein bisschen bei mir, obwohl ich jetzt den Rausschmeißer-Song schlechthin spiele. Robbie Williams mit Angels.

0: ihr hört Radio Wuppertal und jetzt sprechen wir über eine sehr verrückte Geschichte im negativen Sinne. Er soll Sexpartys veranstaltet haben und er soll seine Oma umgebracht haben. Diese Vorwürfe kursieren gerade über Erik Stehr auf verschiedenen Social-Media-Plattformen. Das Problem, das stimmt alles nicht. Erik Stehr, der ist Lokalpolitiker der Partei Die Linke und kandidiert bei der Landtagswahl in Sachsen-Anhalt. Und er ist gerade ein Opfer von vielen einer Fake-News-Kampagne. Die Videos sollen den Politiker Erik Stehr diskreditieren.
1: Einerseits, weil ich als queerer oder schwuler Politiker schon Werte vertrete, die vermeintlich Russland nicht ins Bild passen. Gleichzeitig habe ich einen aussichtsreichen Listenplatz und es gibt von mir viel Videomaterial, weil ich sehr aktiv auf Social Media bin.
0: Das Ganze ist eine Desinformationskampagne, die heißt Matroschka und die will Russland Einfluss geben auf die bevorstehenden Landtagswahlen. Das sagt Caroline Schwarz, sie ist Expertin für Desinformation.
2: Man erhofft sich, Politiker zu schwächen, die sich solidarisch für die Ukraine einsetzen. Das sind aber eben auch Landespolitiker, die gerade betroffen sind, weil wir eben diese drei bevorstehenden Landtagswahlen haben.
0: Den ersten Schock hat Erik Stehr mittlerweile überwunden, aber das Ausmaß der Fake News in Social Media Netzwerken findet er inzwischen sehr gefährlich.
1: Man sieht schon immer wieder, wie Algorithmen gerade auf TikTok oder Facebook sehr viele rechte Narrative und Beiträge in den eigenen Feed spülen. Das halte ich schon für gefährlich. Ja, es geht um eine aktive Wahlbeeinflussung.
0: Ja, also auf jeden Fall, was wir bei Social Media sehen, immer auch in Frage stellen, vor allem wenn wir nicht wissen, woher die Infos kommen. Alle wichtigen Infos auch zur Landtagswahl in Sachsen-Anhalt Anfang September, die bekommt ihr natürlich hier bei uns im Radio. Ich bin Anni Stoßberg, guten Morgen.

0: Hallo Wuppertal am Montag.
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0: Endlich mal mit Wolken und Regen. Lange nicht mehr gesehen. Heute kommt er wieder runter, der Regen über Wuppertal. Dazu recht frische Temperaturen, 20 bis 21 Grad heute tagsüber maximal. Können wir alle mal durchatmen. Ab dem Mittag dann trocken. Später machen die Wolken dann auch mal ein bisschen Platz für Sonne. Morgen deutlich grauer, viel, viel mehr Wolken, mehr Regen und unter 20 Grad.
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0: Statistik rausgehauen für den Juli, die sagt, die Schwebebahn war zu 99% verfügbar. Es gab nur wenige Störungen, eine große für knapp 2,5 Stunden. Da hing ich tatsächlich drin, habe ich mir ein bisschen geärgert. Mehr zur Pünktlichkeit bei unserer Schwebebahn gibt es gleich, ist ein Thema in den Radio Wuppertal Nachrichten um 8:30.
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5: Die Radio Wuppertal Verkehrshotline gibt uns Staus und Blitzer durch. 0800 5x4 07. Gute Fahrt.
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0: 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Das waren Juli mit Geile Zeit um 8:30.
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2: Ich bin Nilay Thayer, guten Morgen. Der Wetterumschwung spielt den Einsatzkräften in Monschau in die Karten. Wie berichtet, gibt es da einen großen Waldbrand. Der rückt aktuell aber nicht mehr auf die deutsche Grenze vor. Das Niedrigwasser in deutschen Flüssen macht Baumaterialien knapper und teurer. Schiffe können weniger laden, deswegen sind Sand, Kies und andere Baustoffe schwerer zu bekommen. Die Wartezeiten werden auch länger. Branchenvertreter sprechen vom dritten Preisschub innerhalb weniger Jahre.
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2: Die Situation im Einwohnermeldeamt wird sich in den nächsten Monaten entspannen. Das sagt die Stadt auf Anfrage von Radio Wuppertal. Christiane Rüffer mit mehr Infos.
3: Im Juli haben 3 neue Mitarbeiter im Einwohnermeldeamt angefangen. Und das wird sich positiv auswirken, heißt es. Denn die Zahl der Stellen sinkt nicht, weil andere Beschäftigte weggehen. Die tatsächliche Personalstärke steigt Stück für Stück an. Die Neuen im Team müssen allerdings erst eingearbeitet werden. Deswegen wird es eine schnelle Besserung im Einwohnermeldeamt nicht geben. Seit langem beschweren sich viele Menschen bei der Stadt, weil sie keine Termine bekommen.
2: Die Schwebebahn war im Juli sehr zuverlässig unterwegs. Laut den WSW lag die Verfügbarkeit bei fast 99%. An 8 Tagen gab es demnach nur Kurzausfälle von durchschnittlich 7 Minuten. Zweimal stand die Bahn allerdings für mehr als eine Stunde still, in der Spitze für rund 2,5 Stunden. Grund waren unter anderem technische Probleme an den Endhaltestellen in Vohwinkel und Oberbarm. In knapp 10% der Fälle musste die Schwebebahn wegen externer Gründe wie Polizei- oder Notarzteinsätze anhalten. Politik macht unheimlich viel Spaß. Das sagt die neue Vorsitzende der CDU Kronenberg. Clara Schürer hat Ende Juli die Führung des Stadtbezirksverbandes übernommen. Die 22-Jährige studiert in Wuppertal Lehramt und engagiert sich in vielen Ehrenämtern. Das Engagement im eigenen Stadtteil oder Bezirk ist für sie dabei besonders wichtig.
4: Wenn man mitmachen möchte, sich engagieren möchte und dann auch noch eine Verbindung findet, dann sollte man sich kommunalpolitisch auf jeden Fall engagieren. Denn die eigene Stadt ist immer noch die eigene Stadt und jeder, der da mitreden und mitmachen will, der sollte in die Politik gehen.
2: Clara Schürer ist außerdem noch Mitglied in der Jungen Union und Beisitzerin in der Frauenunion. Außerdem ist sie im Bürgerverein Köln-Hahn und dem Buger Förderverein. Der Wuppertaler SV hat das erste Saisonspiel gegen Velbert mit 0:1 verloren. Rund 2100 Zuschauerinnen und Zuschauer waren bei dem Derby in Velbert dabei. Trotz der Rivalität blieb alles friedlich und ohne größere Zwischenfälle. Am kommenden Montag steht nun das erste Heimspiel der Saison an. Um 19.30 Uhr empfängt der WSV den Verein Schonnebeck im Stadion am Zoo.
5: Freitag, Nilay.
2: Freitag. Was habe ich denn gesagt?
5: Du hast Montag gesagt. Bevor jetzt die WSV-Fans schreiben, Was? Nein.
2: Montag? Da habe ich mich einfach verlesen.
5: Es ist Montag, ich glaube. Daran liegt es einfach.
2: Ja.
5: Ich habe Kaffee
2: noch
5: gemacht.
2: Durch.
5: Ne?
2: Ja.
5: Ja.
2: Du hast ja schon, gerade lief ja Juli, ich war ja auf dem Festival, deswegen bin ich einfach ein bisschen durch.
5: Ach so, jetzt sind die anderen schuld. Ne? Hör mal, du holst ja jetzt noch einen Kaffee, einfach ein bisschen fresh in der Birne zu werden.
2: Ja, ist, glaube ich, besser.
5: Und
2: so.
5: Ich erzähle einfach noch ein bisschen was zum Wetter. Das ist ja auch fast so wichtig zu wissen, wie der Kaffee hier bei Radio Wuppertal schmeckt. Es wird frischer bei uns in Wuppertal. 20 bis 21 Grad heute maximal. Jetzt gerade 16 am Arenberg, 15 am Kloster in Beinburg. Also recht frisch, ne? Ich weiß nicht, also T-Shirt-Wetter ist das nicht mehr. Dazu hier und da ein Regenscheuerchen. Ein bisschen was kommt runter. Die Wälder brauchen das auch. Ab dem Nachmittag dann trocken. Und später am Tag kommt auch noch mal ein bisschen Sonne raus. Wir gucken auf die Straßen, da vor allem was los auf der A1 Richtung Dortmund zwischen Lennep und Ronsdorf. In der Ausfahrt Ronsdorf ist ein LKW umgestürzt, deswegen ist da gerade nur eine Spur frei. 4 Kilometer Stau zwischen Remscheid und Langerfeld und fast eine Dreiviertelstunde plus. Zusatzinfo, der Fahrer hat sich verletzt, ist aber nicht lebensgefährlich verletzt. Es dauert aber noch ein bisschen, bis da aufgeräumt wird. Da sind natürlich das Treibstoff ausgelaufen, das muss jetzt erst noch aufgefangen werden. Zieht sich ein bisschen, wenn ihr könnt, umfahrt das Ganze und plant mit einer alternativen Route. Dann noch die Staus A1 Richtung Köln zwischen Gevelsberg und Kreuz Nord. 1 Kilometer stocken plus 5 Minuten. Und A3 Richtung Oberhausen zwischen Kreuz Leverkusen und Kreuz Hilden. Aktuell 7 Kilometer stockender Verkehr. Das macht ungefähr 10 Minuten plus an der Stelle. In Wuppertal wird außerdem geblitzt. Und zwar in der Beek in Höhe der Tennisplätze. Und in Kronenberg an der Hauptstraße steht ein Blitzer in der 30er-Zone. Wenn euch noch was auffällt, dann gebt das gerne durch über die 0202 2577 207. Das landet dann hier bei mir auf dem WhatsApp-Handy im Studio. Kurzer Blick auf die Abfahrtstafel bei der Bahn. Es gibt einige Verspätungen von 5 bis 25 Minuten ist da alles bei. Mehrere Probleme bei der S7. Da ist tatsächlich Personal krank, deswegen fallen da heute ein paar Verbindungen weg. Sucht euch da am besten auch eine Alternative. Sind nicht alle Verbindungen betroffen, aber dann doch die ein oder andere. Ich wünsche euch auf jeden Fall eine gute Fahrt. Kommt gut und sicher an.
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5: Mit Anni Stoßberg. Und wenn die Sonne schon nicht über Wuppertal lacht, dann doch wenigstens aus dem Radio. Ich finde, das ist immer so, wenn Alvaro Soler singt und musiziert jetzt hier mit La Libertad.

20 vor 9 haben wir es am Montagmorgen, Start der 5. Ferienwoche. Und viele Kids verbringen die Ferien teilweise hier bei uns in Wuppertal und nutzen die Freizeitangebote, die es so gibt. Es gibt zum Beispiel Angebote der Stadt, Sportvereine haben da was im Petto und die Junior-Uni auch, die Jugendfarm. Und wir haben ein Angebot besucht und zwar, da werden Hobbyhorses gestaltet. Also Hobbyhorsing oder auch Steckenpferdreiten ist mittlerweile sehr beliebt, vor allem bei Kids und Jugendlichen. Und Kinder ab 6 Jahren konnten in der Stadtteilbibliothek in Barmen ihr eigenes

0: Pferd basteln. Meine Kollegin und Reporterin Antula Kawasi war beim Erschaffen dieser besonderen Holzpferde dabei.
1: Kann ich dich mal fragen, was du gerade machst?
2: Ich male gerade das Pferd an, und zwar den Hals.
1: Vielleicht kannst du mir ein bisschen erzählen, wie dein Pferd werden soll.
3: Es soll echt ganz schwarz werden, vielleicht, das überlege ich mir noch, am Auge, ums Auge herum so einen weißen Fleck.
1: Sehr cool. Und wie hast du dein Pferd so angemalt?
2: Bis jetzt erst weiß.
1: Was für eine Mähne soll das werden?
2: Ich glaube auch weiß, aber dann streiche ich das nach unten, damit es nicht das gleiche Muster hat.
4: Mein Pferd soll weiß werden mit feinen braunen Punkten. Ich mache es wie ein Pferd beim Reitstall, weil ich mit dem beim Turnier Erste geworden bin.
1: Und was machst du gerade hier so?
5: Ich male auch mein Pferd an.
1: Aber du malst gerade nicht das Holzpferd an, sondern du machst was anderes, oder?
5: Ja, das ist der Pferdepass.
1: Kannst du mir erklären, was ein Pferdepass ist?
5: Also ja, nicht so ganz. Falls man zum Beispiel auf einen anderen Stall geht oder auf ein Turnier geht, dann muss man den Pferdepass immer dabei haben, damit man weiß, dass das das Pferd von denen ist.
0: Quasi wie so ein Kennzeichen, ne? Also, da wird von vorne bis hinten alles gemalt, was ein richtiges Pferd braucht, nur ist eben ein Steckenpferd. Hobbyhorsing ganz beliebt und Teil des Programms für die Ferien der Stadtbibliothek in Wuppertal. Es gibt da noch ein paar Angebote, die Ferien dauern ja noch, findet ihr auf radiowuppertal.de.

0: Ziemlich guter Song von Bob Marley, Could You Be Loved, hier bei Radio Wuppertal. Und der nächste gute Song schließt sich quasi an einer meiner absoluten Lieblingssongs von einer meiner absoluten Lieblingsbands, Linkin Park mit In The End.
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0: Gleich 8:50 am Montagmorgen und wir schauen auf Wuppertals jüngste Parteivorsitzende. Clara Schürer ist 22 Jahre alt und die Vorsitzende der CDU in Kronenberg. Sie war zu Gast im Elbertalk, das ist unser Interview-Podcast von Radio Wuppertal. Und da erzählt sie von diesem besonderen Parteivorsitz.
1: Politik macht einfach unfassbar viel Spaß. Man sieht und hört natürlich immer viel Negatives, aber ich finde, sich einfach zu engagieren und mitreden zu können, exklusive Informationen vielleicht auch als erstes zu haben, das gibt einem unheimlich viel. Und wenn man mitmachen möchte, sich engagieren möchte und dann auch noch eine Verbindung findet, dann sollte man sich kommunalpolitisch auf jeden Fall engagieren. Denn die eigene Stadt ist immer noch die eigene Stadt. Und jeder, der da mitreden und mitmachen will, der sollte in die Politik gehen.
2: Und warum ist es ausgerechnet für junge Frauen so wichtig, da mitzumachen? Du bist ja eine.
1: Junge Frauen sollten einfach mehr eine Stimme haben und wir haben vielleicht noch mal ganz andere Ansichten, die von den Männern nicht so gesehen werden. Und sei es zum Beispiel, wenn man alleine im Dunkeln unterwegs ist, das nehmen vielleicht Männer nicht so wahr, wie Frauen das wahrnehmen. Deswegen ist es besonders wichtig. Da bin ich auch sehr froh. Man hört ja ab und zu dann auch noch, ja, die CDU ist so die alte weiße Männerpartei. Das ist in Wuppertal tatsächlich gar nicht mehr so. Also wenn man sich umschaut und vielleicht auch mal unsere Internetseite anguckt, wir haben echt tolle, starke Frauen, egal ob jung oder auch etwas älter. Und ich bin froh, dass wir so ein bunt gemischtes Team sind.
0: Eine Stunde war Clara Schürer zu Gast im Elbertalk. 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
1: Mit Thorsten Adolfs. Guten Morgen. Durch die anhaltende Trockenheit sind viele Flusspegel in Deutschland so niedrig wie noch nie. Das trifft jetzt auch die Baustellen. Weil der Nachschub stockt, drohen Bauverzögerungen und vor allem steigende Preise. Malte Albrecht aus den Nachrichten. Was ist denn genau das Problem?
2: Also Schiffe können wegen der niedrigen Wasserstände eben viel weniger Baustoffe transportieren. Die Folge: beim Bau von Mehrfamilienhäusern oder Schulen verlängern sich die Lieferzeiten, sagt der Präsident des Verbands baugewerblicher Unternehmer Hessen, Reimann. Denn Sand und Kies, die für Beton gebraucht werden, werden knapper und somit teurer. Ein Ausweichen auf die Straße oder die Schiene könnte helfen, ist aber wegen der riesigen Mengen, die sonst per Schiff transportiert werden, nur begrenzt möglich und ohnehin meist deutlich teurer.
1: Gibt es denn Möglichkeiten, diese Folgen irgendwie abzufedern?
2: Also eine schnelle Lösung ist schwierig. Die Bauverbände setzen zwar unter anderem auf mehr Recyclingbaustoffe, das scheitert aktuell aber an rechtlichen Hürden vor allem. Oft werden Recyclingmaterialien rechtlich noch als Abfall eingestuft oder bei öffentlichen Ausschreibungen schlicht ausgeschlossen. Außerdem schützt auch Recycling nicht vor den Logistikproblemen, denn auch diese Baustoffe müssen transportiert werden. Aus der Branche kommt daher vor allem der Ruf nach einer schnelleren Vertiefung der Fahrrinnen am Mittelrhein, damit Schiffe auch bei niedrigen Wasserständen mit mehr Ladung fahren können. Für die aktuellen Probleme dürfte diese Forderung aber zu spät kommen.
1: Dankeschön, Malte. Und jetzt weitere Meldungen im Überblick. Im Hohenfenn in Belgien hat sich die Lage leicht stabilisiert. Man gehe zurzeit nicht davon aus, dass das Feuer auf deutsches Gebiet überspringe, heißt es von der Stadt Monschau. Auch die Bundeswehr beteiligt sich an den Löscharbeiten. Sie stellt 2 Hubschrauber zur Verfügung. Der Waldbrand im Hohenfenn ist der bislang größte in der belgischen Geschichte. Immer mehr abgelehnte Asylsuchende verlassen Deutschland freiwillig. Die Zahlen steigen in diesem Bereich deutlich. Im ersten Halbjahr reisten knapp 9.300 Menschen über staatliche Förderprogramme aus. Das waren rund 2.000 mehr als im gleichen Zeitraum im Jahr davor. Der Staat unterstützt dabei mit Reisekosten und einer Starthilfe von 1.000 Euro pro erwachsener Person. Die EU will die Sanktionen gegen Russland im Herbst massiv verschärfen. Die Zahl der sanktionierten Personen, Firmen und Organisationen soll dann um ein Drittel steigen. Das hat die EU-Außenbeauftragte Kallas angekündigt. Die bisherigen Strafmaßnahmen hätten Russland schon über 1 Billion Euro gekostet, sagte sie. Mit den zusätzlichen Sanktionen soll der Druck auf Moskau noch mal erhöht werden. Bundesfinanzminister Klingbeil will Start-ups in Deutschland besser unterstützen, und zwar steuerlich. Damit das gelingt, will die schwarz-rote Koalition dafür sorgen, dass deutlich mehr privates Kapital in junge, innovative Unternehmen fließt. Das hat Klingbeil dem RND gesagt. So will er erreichen, dass die, Zitat, Weltmarktführer von morgen in Deutschland gegründet und hier groß werden können.
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3: Mit Nilay Thayer. Im Schnitt 9 Arbeitstage warten für einen Termin im Einwohnermeldeamt. Laut Stadt sind die inzwischen besser zu bekommen. Und das könnte sich auch langfristig noch weiter verbessern, denn im Juli haben 3 neue Mitarbeiter da angefangen. Die Schwebebahn ist vergangenen Monat sehr zuverlässig gefahren. Das teilen die Wuppertaler Stadtwerke mit. Insgesamt gab es im ganzen Juli 8 Störungen, die im Schnitt 7 Minuten dauerten.
4: Danke, Nilay. Wir schauen auf das Wetter bei uns in Wuppertal. Ist immer ein Kontrastprogramm, ne? Während die ersten 4 Ferienwochen doch sehr sonnig waren, haben wir jetzt viele Wolken und Regen bei aktuell 16 Grad am Kaiserplatz in Vohwinkel, 17 am Landgericht. Und so wirklich wärmer wird es heute nicht. Also wir bekommen heute tagsüber Temperaturen, die wir letzte Woche nachts hatten. So 20 bis 21 Grad. Ich glaube aber, dieses Wetter hat auch ganz viele Fans bei euch da draußen. Später lockert es auch mal auf. So ab spätem Nachmittag sehen wir dann auch die Sonne. Morgen mehr Wolken, mehr Regen und noch etwas kühler. Kurzer Blick auf die Straßen. Da beschäftigt uns heute Morgen ja vor allem die A1 Richtung Dortmund zwischen Remscheid-Lennep und Ronsdorf. Ganz genau die Ausfahrt Ronsdorf. Da ist ein LKW umgefallen. Aktuell noch rechte Spur dicht, mittlere Spur dicht, heißt nur ein Fahrstreifen ist frei. Und zwischen Remscheid und Langerfeld bedeutet das 3 Kilometer Stau und 40 Minuten obendrauf. Wenn ihr könnt, umfahrt das Ganze, weil ich glaube, es gibt Angenehmeres, als gerade da in der A1 zu stehen. Dann noch eine Info von der A3 Richtung Oberhausen. Zwischen Leverkusen-Opladen und Kreuzhilden, 7 Kilometer stockender Verkehr macht 10 Minuten plus. Dann wird auch noch geblitzt, den hat Uwe gesehen und gemeldet, den Blitzer in der Beek in Höhe der Tennisplätze. Wenn ihr noch was seht, sagt gerne Bescheid über WhatsApp. Die Nummer ist die 0202 2577207. Ergänzend dazu, Schwebebahn fährt, wir haben ja gehört, die ist sehr verfügbar. Ich glaube, für den August sieht es auch ganz gut aus mit der Pünktlichkeit. Bei den Bahnen nicht so, aber ich glaube, das ist einfach eine never-ending Story. Es gibt Verspätungen, sowohl im Regional- als auch im Fernverkehr. Checkt eure Verbindung, bevor ihr zum Bahnhof geht, damit ihr Wartezeiten und Ärger spart.
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4: Gute Fahrt auch von mir.
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4: Mit Anni Stoßberg, Hallöchen, und meine Kollegin Nilay, die ist noch hier mit im Studio. Wir haben viele Gemeinsamkeiten, nicht, dass wir jetzt in diesem Studio zusammenstehen, morgens früh raus müssen, sondern wir haben auch das Wochenende ähnlich verpasst und verbracht, uns aber verpasst. Und zwar waren wir beide, Nilay, auf einem Festival.
6: Richtig.
4: Heimo-Festival.
6: Das war richtig, richtig gut. Aber ja. Wir waren aber an unterschiedlichen Tagen da. Also du warst ja am Freitag, ich war am Samstag. Ja, jetzt die Frage, wer hatte das bessere Line-Up?
4: Das weiß ich nicht. Also ich glaube, da gingen die Geschmäcker sehr weit auseinander. Ich kann ja mal sagen, ich habe gestartet mit Kamrat, war dann bei Roy Bianco und die Abruzzanti Boys, also alle, die Italo-Schlager mögen, die werden jetzt jubeln. Dann habe ich mir noch Bibi Rexha angeguckt, die ist ja auch hier auf der Playlist. Und sehr, sehr spät, ich war sehr müde, aber sehr, sehr begeistert, Jason Derulo.
6: Ah, und wer war dein Favorite?
4: Roy Bianco und die Abruzzanti Boys.
6: Die haben abgerissen, ne?
4: Bella Napoli forever, ja. Und bei dir?
6: Ich weiß nicht, ob ich es toppen kann, aber wir hatten Juli. Mhm. Und ich bin schon ein krasser Juli-Fan. Ich hatte wirklich die ganze Zeit richtig Gänsehaut. Und ansonsten Materia, auch ganz großes Fangirl hier in der Ecke. Und der hat sogar seinen Sohn auf die Bühne geholt.
4: Ach, guck mal.
6: Das war richtig schön.
4: Ein Familien-Event.
6: Ja.
4: Ja, was soll ich sagen? Das Beste aus allem kann ich hier so gerade bieten. Juli hatten wir heute Morgen schon auf der Playlist.
6: Richtig.
4: Mit geile Zeit. Und jetzt auf der Playlist Kamrat. Ist auch in Ordnung, oder?
6: Ja, kann man machen.
4: Park Yourself hat er auch gespielt auf dem Festival, ist damit auch noch auf anderen Festivals unterwegs und eben auf unserer Playlist hier bei Radio Wuppertal am Montagmorgen.

0: Guten Morgen, Wuppertal. Wir gucken mal auf das, was wir den ganzen Tag so essen. Denn ich weiß nicht, wie es bei euch ist, aber in meinem Umfeld, da setzen viele auf lieber einen Proteinshake als eine Mahlzeit. Und ich kriege das immer so mit. Ich bin nicht so eine Protein-Pulver-Shake-Maus, weiß aber, dass das gerne auch mal sehr teuer werden kann. Und vor allem auch, wenn man irgendwie verschiedene Sorten hat, so Eiskaffee, Haselnuss, Vanillemilch. Und da gibt es mittlerweile alles. Nahrungsergänzungsmittel, da boomt der Markt. Wir sprechen heute drüber. Und warum boomt der? Weil viele von euch auch drauf schwören.
1: Vitamin B, Magnesium, weil ich schwanger bin.
2: Meine Tochter hat mir gesagt, Vitamin T wäre ganz gut. Ne? Die ist halt Ärztin. Aber ich nehme nichts. Ne? Mir geht's gut, bin gesund.
3: Protein-Eiskaffee. Ich merke einfach, dass ich dadurch halt meinen Hunger am Morgen ein bisschen nach hinten rauszögern kann.
4: Durch das Eiweiß fühle ich mich ein bisschen fitter.
5: Ich weiß nicht, ob es hilft. Nachweisen kann ich es nicht.
0: Tja, deshalb haben wir darüber mit einer Expertin gesprochen. Jasmin Suhr ist Ernährungstherapeutin und sagt, Nahrungsergänzungsmittel sind dann sinnvoll, wenn auch wirklich ein Mangel besteht.
6: Der über eine Laborkontrolle zum Beispiel festgestellt wurde. Ein typisches Beispiel wäre Vitamin D. Da sind wir wahrscheinlich alle, vor allem im Winter, tendenziell unterversorgt. Da kann dann eine Supplementation sinnvoll sein, um den Nährstoffmangel wieder auszugleichen.
0: Also Vitamin D kann sich lohnen. Wer schwanger ist oder vegan lebt, braucht auch häufig extra Nährstoffe. Proteinpulver hält unsere Expertin aber für eher unnötig. Vor allem sind da auch Süßstoffe mit drin, die sind bei vielen nicht so bekömmlich. Und an Eiweiß kommen wir auch anders ran.
6: Die Deutsche Gesellschaft für Ernährung empfiehlt 0,8 Gramm Eiweiß pro Kilogramm Körpergewicht am Tag. Das bezieht sich auf unser Normalgewicht. Wir können das über unsere Ernährung gut abdecken. Auch wenn man als Freizeitsportler ins Fitnessstudio geht, laufen geht, wie auch immer.
0: Ja, und unsere Expertin Jasmin Suhr, die empfiehlt, einen Mix aus tierischem und pflanzlichem Eiweiß, also Fleisch und Hülsenfrüchte zum Beispiel. Positiv ist auch da, das hält lange satt. Mehr Infos zum Thema gibt es online bei uns auf radiowuppertal.de. Und jetzt gibt es hier Coolio mit Gangsters Paradise.

0: Schleswig Wuppertal sind wir ja im Hochsommer. Wenn man so rausschaut bei dem grauen Himmel und den schon bunt eingefärbten Bäumen, da denkt man dann doch schon an den Herbst. Und im Oktober heißt es ja wieder Comedy Camp. Und da sind neben bekannten Gesichtern aus der Comedy-Szene auch wieder ein paar Newcomer am Start. Eine davon ist Laura Brümmer.
1: Hallo, hallo, ich bin Laura Brümmer und am 26.10. komme ich zu euch nach Velbert. Wir sind mit dem Comedy Camp im Forum Velbert unterwegs. Und zwar sind das Kaya Janar, Hannes Höfer und Jürgen Wangert in der Moderation und ich bin auch dabei.
2: Stell dich in einem Satz vor, aber bitte so, als würdest du dich auf einer Dating-App beschreiben.
1: Ich weiß nicht, wie man sich auf einer Dating-App vorstellt. Ich habe keine Ahnung von den sozialen Normen auf dieser Plattform.
2: Was sollten wir auf gar keinen Fall über dich erzählen?
1: Ich bin mal in Velbert aufgetreten auf einem Gabelstapler. Das wäre natürlich unangenehm zu erwähnen, weil es so geregnet hat, dass die Bühne abgebaut werden musste. Und dann sind wir in einen Lagerraum ausgewichen und ich war noch nicht dran gewesen und dann stand ich auf einem Gabelstapler.
2: Welcher Comedy-Kollege hat das Potenzial zum Dschungelkönig?
1: Ich denke, Kaya würde das schaffen. Ja, ich glaube, das ist auch der Einzige, der sich den Flug nach Australien leisten kann aktuell. Ich sehe da ein großes Potenzial.
2: Beende den Satz. Wer sich kein Ticket fürs Comedy Camp holt,
1: hat natürlich ein bisschen mehr Geld, aber der verpasst was. Deswegen bitte auf jeden Fall machen.
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0: 9.25 Uhr haben wir's. Und für den WSV ist es losgegangen. In der 5. Liga, erstes Oberligaspiel, leider verloren in Velbert mit 0:1. Das ist ein Thema gleich in unseren Nachrichten um 9:30 mit meiner Kollegin Nila Thayer.
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0: Guten Morgen, Wuppertal, am Montag. Es ist 9:30.
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2: Ich bin Nila Theier. Guten Morgen. Der niedrige Wasserstand im Rhein könnte zu Verzögerungen auf Baustellen führen. Wegen des Niedrigwassers können Schiffe weniger Ladung transportieren. Dadurch könnten Baustoffe teurer werden. Außerdem müssen Baustellen möglicherweise länger auf die wichtigen Lieferungen warten. Der Wetterumschwung spielt den Einsatzkräften in Monschau in die Karten. Wie berichtet, gibt es da einen großen Waldbrand. Der rückt aktuell aber nicht mehr auf die deutsche Grenze vor.
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2: Termine im Einwohnermeldeamt sind inzwischen besser zu bekommen. Das sagt die Stadt auf Anfrage von Radio Wuppertal. Im Durchschnitt müssen wir rund 9 Arbeitstage auf einen Termin warten. Christiane Rüffer berichtet.
3: Seit Juli werden 3 neue Mitarbeitende in das Team eingearbeitet. Das dauert rund 4 Monate. Dann soll sich die Situation im Einwohnermeldeamt spürbar verbessern, heißt es von der Stadt. Wie berichtet, gibt es viele Beschwerden, weil bisher kaum Termine zu buchen waren. Die Arbeit im Einwohnermeldeamt ist für viele zum Beispiel durch den hohen Publikumsverkehr nicht attraktiv. Mit Stand Juli sind noch 4,4 Vollzeitstellen nicht besetzt.
2: Die Schwebebahn war im Juli sehr zuverlässig unterwegs. Laut den WSW lag die Verfügbarkeit bei fast 99%. An 8 Tagen gab es demnach nur Kurzausfälle von durchschnittlich 7 Minuten. 2-mal stand die Bahn allerdings für mehr als eine Stunde still, in der Spitze für rund 2,5 Stunden. Grund waren unter anderem technische Probleme an den Endhaltestellen in Vohwinkel und Oberbarm. In knapp 10% der Fälle musste die Schwebebahn wegen externer Gründe wie Polizei oder Notarzteinsätze anhalten. Mit Clara Schürer hat der CDU-Stadtverband Kronberg seit langer Zeit wieder eine Frau an der Spitze. Die 22-jährige Lehramtsstudentin hat das Amt seit Ende Juli. Sie kümmert sich um die Belange der Mitglieder, ihren Stadtteil und ist in Kontakt mit den Vereinen, Institutionen und Betrieben in Kronberg. Hier bei uns ist die CDU keine Partei der alten weißen Männer, sagt sie.
4: Das ist in Wuppertal tatsächlich gar nicht mehr so. Also wenn man sich umschaut und vielleicht auch mal unsere Internetseite anguckt, wir haben echt tolle, starke Frauen, egal ob jung oder auch etwas älter. Und ich bin froh, dass wir so ein bunt gemischtes Team sind.
2: Clara Schürer hat am CFG Abitur gemacht und engagiert sich neben der Politik auch ehrenamtlich im Bürgerverein Köln-Hahn und dem Buger Förderverein. Der Wuppertaler SV hat das erste Saisonspiel gegen Velbert mit 0:1 verloren. Rund 2.100 Zuschauerinnen und Zuschauer waren bei dem Derby in Velbert dabei. Trotz der Rivalität blieb alles friedlich und ohne größere Zwischenfälle. Am kommenden Freitag steht nun das erste Heimspiel der Saison an. Um 19.30 Uhr empfängt der WSV den Verein Schonnebeck im Stadion am Zoo.
0: Danke, Nilay. Und die Partie WSV Schonnebeck kann ich nur empfehlen. Gab es auch im Pokal mit einem Elfmeterschießen. Selten so was Spannendes gesehen. Selten so viel Herzklabaster in Sonnborn gehabt. So, wir schauen aufs Wetter. Das verspricht eher Entspannung statt Herzklabaster. Ne? Viele haben sich den Regen gewünscht. Hier ist er bei aktuell 17 Grad am Berliner Platz und 17 in der Steinbeck. Haben wir viele Wolken und immer wieder kommt was runter. Bis zum Mittag. Ab dann kann es auch mal ein bisschen auflockern. In der Spitze kommen wir heute auf 20 bis 21 Grad. Morgen mehr Wolken, noch mehr Regen und es wird etwas kühler. 20 Grad ist da das Maximum. Wir gucken auf die Straßen, da ist einiges los. Es gab einige Unfälle, zum Beispiel auf der A1 Richtung Dortmund zwischen Kreuz Leverkusen West und Kreuz Leverkusen auf dem Standstreifen. Da ist die Unfallstelle noch ungesichert. Dann A1 Richtung Köln zwischen Remscheid und der Raststätte Remscheid West. Ebenfalls ein Unfall, die Unfallstelle ist ungesichert. Zwischen Remscheid, Lennep und Wermelskirchen aktuell Stau auf 3 Kilometern Länge. Da braucht ihr 20 Minuten mehr. Und die A1 Richtung Dortmund zwischen Remscheid-Lennep und Ronsdorf, der Ausfahrt Ronsdorf, haben wir schon den ganzen Morgen darüber berichtet. Ein umgestürzter LKW führt dazu, dass 2 Spuren gesperrt sind. Es geht nur links an der Unfallstelle vorbei. Das führt dazu, dass zwischen Remscheid und Langerfeld gerade 4 Kilometer Stau ist und ihr eine halbe Stunde mehr braucht. Dann noch A1 Richtung Euskirchen zwischen Kreuz Leverkusen und Kreuz Köln-Nord. 4 Kilometer Stau, 10 Minuten plus. Und die 3 Richtung Oberhausen zwischen Dreieck Langenfeld und Kreuz 3 Kilometer stockender Verkehr. In Wuppertal wird geblitzt und zwar am Löhr-Erlen in Höhe der Fußballplätze und in der Beek in Höhe der Tennisplätze. Wenn euch noch was auffällt, meldet euch gerne rein über die 0202 2577207. Bei der Bahn gibt es Verspätungen, bei der Schwebebahn nicht. Die schwebt ganz normal. Ich wünsche allen eine gute, angenehme Fahrt. Kommt gut an eurem Ziel an.
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0: mit Anni Stoßberg und Michael Mind, Blinded by the Light. Schönen guten Morgen. Hallo Wuppertal.

0: R.E.M. Losing My Religion hier bei Radio Wuppertal um 9.42 Uhr am Tag 1 von Ferienwoche Nummer 5 tatsächlich. Und die Sommerferien sind im vollen Gange und da fragt man sich ja, was macht man denn, wenn man mit den Kindern nicht die ganze Zeit den Urlaub fährt? Ich glaube, das können die allerwenigsten machen. Tja, und ein Vorschlag wäre einfach mal zu gucken, was in der Stadt angeboten wird. Ferienfreizeiten, die Sportvereine stellen was auf die Beine. Bei der Junior-Uni gibt es Angebote, auch bei der Jugendfarm. Und wir haben einen besonderen Kurs besucht in Barmen in der Stadtteilbibliothek. Da wurden Hobbyhorses gestaltet, also Pferde, Steckenpferde, weil dieses Hobbyhorsing oder Steckenpferdreiten super beliebt ist, vor allem bei Kindern und Jugendlichen. Und Kids ab 6 Jahren konnten ihr eigenes Pferd gestalten. Und meine Kollegin Antula Kawasi hat sich das mal angeschaut.
1: Kann ich dich mal fragen, was du

0: gerade machst?
1: Ich male gerade das Pferd an, und zwar den Hals.
0: Vielleicht kannst du mir ein bisschen erzählen, wie dein Pferd werden soll.
2: Es soll echt ganz schwarz werden, vielleicht, das überlege ich mir noch, am Auge, ums Auge herum so einen weißen Fleck.
1: Mein Pferd soll weiß werden mit feinen braunen Punkten. Ich mache es wie ein Pferd beim Reitstall, weil ich mit dem beim Turnier Erste geworden bin.
0: Wie heißt du denn?
3: Ari.
0: Und was machst du gerade, Ari?
3: Ich mache einen Pferdepass.
0: Und du schreibst da gerade was drauf?
3: Ja.
0: Was schreibst du denn drauf?
3: Wie mein Pferd heißt und wer der Besitzer ist, was das für eine Rasse ist, wie alt es ist und die besonderen Kennzeichen.
0: Sehr cool. Und wie hast du dein Pferd so angemalt?
3: Bis jetzt erst weiß.
0: Was für eine Mähne soll das werden?
3: Ich glaube auch weiß, aber dann streiche ich das nach unten, damit es nicht das gleiche Muster hat.
4: Ja, und wie das Ganze aussieht, wie man sein eigenes Hobbyhorse gestalten kann, das könnt ihr euch anschauen. Wir haben auf Instagram und Facebook ein Video dazu hochgeladen, wie so ein Hobbyhorsing-Gestaltungskurs in der Stadtbibliothek in Barm aussehen kann. Außerdem findet ihr einen Link zum Programm für die Sommerferien der Stadtbibliothek Wuppertal. Da finden nämlich noch einige sehr, sehr coole Sachen statt.

0: Wie sowas Unhöfliches so gut klingen kann, oder? The Black Eyed Peas mit Shut Up hier bei Radio Wuppertal. Und ich mach das auch gleich, die Klappe halten. Ab 10 übernimmt Laura Potting hier am Mikrofon.
1: Ja, so sieht's aus. Und wir schauen natürlich nochmal auf die Lage in Sachen Waldbrände in NRW und um NRW herum. Im Hohenfenn in Belgien an der deutschen Grenze kämpfen sie weiter gegen das Feuer. In Monschau mussten am Abend deswegen wieder Menschen ihre Häuser verlassen. Man hofft jetzt so ein bisschen, dass sich die Lage durch den Regen bessert. Schauen wir gleich nochmal drauf, auf das Thema.
0: Also das gleich bei meiner Kollegin Laura Potting ab 10. Ich bin Anni Stoßberg und wenn ihr mögt, dann hören wir uns morgen früh hier wieder bei Radio Wuppertal. Ab 6 Uhr stehe ich hier für euch. Ansonsten wünsche ich euch einen schönen restlichen Montag. Und ich würde sagen, genießt einfach den Regen. Oder wir haben so lange drauf gewartet. Ich freue mich mega.

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1: Mit Thorsten Adolfs. Guten Morgen. Es brennt weiter im Hohen Venn in Belgien. Jetzt bekommen die Einsatzkräfte weitere Unterstützung aus Deutschland. Die Bundeswehr stellt für die Bekämpfung des großen Waldbrandes 2 Löschhubschrauber bereit. Malte Albrecht aus dem News-Team, das hat das Bundesverteidigungsministerium am Morgen mitgeteilt.
2: Genau, der Einsatz soll demnach noch heute beginnen und ist erstmal für 7 Tage vorgesehen. Die Hubschrauber sind mit einem Löschwasserbehälter bestückt. So können mit jedem einzelnen Flug 2000 Liter Löschwasser abgelassen werden. Die Bundeswehr hatte sich mit diesen Hubschraubern schon am großen Löscheinsatz in Hürtgenwald im Kreis Düren beteiligt. Der Brand, der jetzt im Hohen Venn wütet, ist der größte Waldbrand in der jüngeren Geschichte Belgiens. Seit Freitag wurden schon rund 3000 Hektar Vegetation vernichtet. Seit gestern sind auch Feuerwehrleute aus Deutschland und anderen europäischen Ländern vor Ort, um die Löscharbeiten zu unterstützen.
1: In der vergangenen Nacht sind die Flammen der deutschen Grenze ja bedrohlich nahe gekommen.
2: Ja, und zwar auf bis zu 300 Meter. Deshalb wurde am späten Abend die Stadt Monschau teilweise evakuiert. Betroffen waren 2 Straßenzüge mit etwa 30 Anwohnern. Weil es im Moment regnet, hoffen jetzt alle, dass sich die Lage entspannt. Gute Nachrichten gibt es auch aus dem Saarland. Der Brand bei Ehlingen, der gestern auf einer Fläche von rund 18 Hektar Wald und Wiesen ausgebrochen war, ist unter Kontrolle. Ein Waldbrand in der Nähe von Stuttgart hat sich dagegen in der Nacht deutlich ausgebreitet. Der Brand ist in einem steilen Waldstück und lässt sich deshalb nur schwer löschen.
1: Danke Malte und jetzt weitere Themen im Überblick. Das Niedrigwasser im Rhein macht Baustoffe teurer und bringt Bauprojekte ins Stocken. Weil die Schiffe weniger laden können, werden Materialien wie Sand und Kies knapper und damit auch teurer. Branchenverbände warnen, je länger die Lage anhält, desto größer werde das Risiko von Engpässen und Verzögerungen auf Baustellen. Weil der Ätna auf Sizilien weiter Asche ausstößt, gibt es am Flughafen von Catania auch heute weniger Landungen als sonst. Nach Angaben des Airport-Betreibers liegt das daran, dass ein Teil des Luftraums am Vulkan gesperrt ist. Betroffen von den Einschränkungen sind nur die Ankünfte. Bei den Abflügen läuft alles nach Plan. Der Lotto-Jackpot ist geknackt. Die 50 Millionen, die wochenlang darin waren, gehen nach Thüringen. Ob ein einzelner Tipper oder eine Tippgemeinschaft die 6 richtigen Gewinnzahlen plus Superzahl getippt hat, ist noch unklar. Dazu wollte sich ein Sprecher der Bremer Toto und Lotto GmbH bis jetzt nicht äußern. Deutschland als Reiseziel boomt. Das zeigen neue Zahlen des Statistischen Bundesamtes. Während es seltener ins Ausland ging, wurden so viele Inlandsreisen wie noch nie gezählt. Auch die Zahl der Geschäftsreisen hat 2025 einen ordentlichen Satz nach oben gemacht und liegt jetzt fast wieder auf dem Stand von vor der Corona-Pandemie. Wenn es ins Ausland geht, dann bleiben wir unseren Lieblingszielen treu. Italien, Österreich und Spanien stehen seit Jahren ganz oben auf der Liste, gefolgt von Frankreich und den Niederlanden. Die meisten, die verreisen, setzen aufs Ausland. Es bleibt mit rund 60% der absolute Favorit unter den Verkehrsmitteln. Deutlich abgeschlagen folgen die Bahn und das Flugzeug. Das waren die Nachrichten mit Thorsten Adolfs.
3: Das Wetter.
4: Es regnet heute immer mal wieder. Im Tagesverlauf gibt es dann aber auch wieder mehr Auflockerungen. Da ist es dann auch wieder trockener bis 23 Grad. Morgen weiter viele Wolken, zeitweise Regen bis 23 Grad auch hier.
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4: Und hier kommen die Staus ab 16 Minuten Zeitverlust. Die A1 Köln-Dortmund zwischen Remscheid-Lennep und Wuppertal-Langerfeld 3 Kilometer Stau. Ihr braucht hier 24 Minuten länger. Die A1 Dortmund-Köln zwischen Remscheid-Lennep und Wermelskirchen 3 Kilometer Stau, 24 Minuten plus. Die A4 Aachen-Köln zwischen dem Kreuz Köln-West und Köln-Eiffeltor 3 Kilometer Stau, 16 Minuten plus. Die A33 Brilon-Bielefeld zwischen Paderborn-Zentrum und Paderborn-Schloss Neuhaus 2 Kilometer Stau, rechnet hier mal mit 20 Minuten mehr. Und die A61 Venlo-Mönchengladbach zwischen Süchteln und Mackenstein 2 Kilometer Stau, 23 Minuten plus. Gute Fahrt!
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4: Bilder von krassen Waldbränden, das kennen wir im Sommer ja vor allem aus Südeuropa zum Beispiel. Ja, seit letzter Woche nicht mehr. Da mussten plötzlich auch in NRW viele Menschen um ihr Zuhause bangen. Es gab mehrere Brände an verschiedenen Stellen hier bei uns im Land. Und wir schauen gleich mal auf den Brand im Naturschutzgebiet Hohes Venn in Belgien, direkt an der Grenze zu NRW. Die Bundeswehr hat angekündigt, dort 2 Löschhubschrauber hinzuschicken. Wir schauen gleich nochmal ausführlich auf das Thema. Ich bin Laura Potting. Hallo zusammen.

0: Hallo zusammen. Gute Nachrichten aus dem Kreis Düren und dem Sauerland. Die Waldbrände sind unter Kontrolle. Schlechtere Nachrichten dagegen aus Monschau bzw. von der deutsch-belgischen Grenze. In Monschau mussten ja Menschen in Sicherheit gebracht werden, denn aus dem Naturschutzgebiet Hohes Venn in Belgien kommen die Flammen ersten Wohngegenden immer näher. Kollege Sascha Fassbeiner ist da. Hallo.
1: Hi.
0: Erzähl nochmal, wie ist die Lage vor Ort jetzt gerade ganz konkret?
1: Also der letzte Stand ist zwischen den Gebäuden vor Ort und den Flammen. Da liegen rund 300 Meter. Diese 300 Meter hat die Feuerwehr ordentlich mit Wasser getränkt, sodass, klar, hoffentlich das Feuer nicht bis zu den Gebäuden da kommt.
0: Und die belgische Feuerwehr bekommt auch viel Unterstützung.
1: Ja, zum einen von der deutschen Feuerwehr hier aus NRW, aber auch die Menschen vor Ort versuchen zu unterstützen. Vorbeifahrende Feuerwehrautos werden beklatscht, zum Beispiel wässern aber auch Landwirte ihre trockenen Felder und pflügen sie, um eben die tiefere, feuchte Erde so ein bisschen nach oben zu holen.
0: Und bei den aktuellen Entwicklungen dürfen wir auch vorsichtig optimistisch sein, ist das richtig?
1: Ganz genau. Das Wetter kommt den Einsatzkräften extrem entgegen. Regen, kaum Wind und hohe Luftfeuchtigkeit. Aber dieses Feuer da ist extrem tückisch. Durch den teilweise trockenen und tiefen Torf in der belgisch-deutschen Grenzregion kann das Feuer bis tief unter die Erde wandern und näher kommen. Dazu kommt es, in so einem Naturschutzgebiet kommst du nur sehr schwer mit Fahrzeugen an die Flammen ran, weil es eben kaum Straßen und Wege gibt. Deswegen sind auch hier wieder Helikopter im Einsatz.
0: Aber immerhin, das Wetter kommt der Feuerwehr entgegen. Das ist doch schon mal was. Wir behalten die Waldbrände für euch im Blick. Danke, Sascha.
1: Gerne.
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0: 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Das Wetter.
1: Da ist eine dicke Wolkendecke über NRW und die bringt uns zumindest zeitweise auch Regen, endlich bis 23 Grad. Im Tagesverlauf dann wieder eher trocken, dann kommt auch mal die Sonne raus. Und morgen wie heute, viele Wolken, stellenweise Regen bis 23 Grad.
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1: Und das sind die Staus ab 18 Minuten Zeitverlust. Die A1 Köln-Dortmund zwischen Remscheid und Wuppertal-Langerfeld. 3 Kilometer Stau. Ihr braucht hier 26 Minuten länger. Die A3 Arnheim-Oberhausen zwischen Hamminkeln und Hünxe, 2 Kilometer Stau, 22 Minuten. Die A33 Brilon-Bielefeld zwischen Paderborn-Zentrum und Paderborn-Schloss Neuhaus, 1 Kilometer Stau, 18 Minuten plus. Die A40 Essen-Dortmund zwischen Bochum-Dükerweg und Bochum-Hamme, 2 Kilometer Stau, 20 Minuten. Und die A46 Heinsberg-Düsseldorf zwischen Kapellen und dem Kreuz Neues-West, 4 Kilometer Stau, 18 Minuten plus. Gute Fahrt!
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1: Einen wunderschönen Montagvormittag wünsche ich euch. Hätte ich auch nicht gedacht, dass ich mich mal über dicke Wolken und Regen freue, aber ist so, oder?

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0: Hallo Wuppertal am Montag, Anni Stoßberg ist hier. Ich habe früher mit einer Freundin draußen immer Luftpferd gespielt. Also wir haben so getan, als hätten wir Pferde. Heute ist man da weiter. Beim Hobbyhorsing kommen Steckenpferde zum Einsatz und die werden in Wuppertal teilweise selber gemacht. Nelia zum Beispiel, die hat schon einige Steckenpferde und bastelt fleißig am vierten.
1: Ich nähe noch eins und es wird braun und heißt dann Chocolate.
0: Das Ganze ist Teil des Sommerferienprogramms der Wuppertaler Stadtbibliothek und die Ferien laufen ja noch. Das Programm mit Kursen und Angeboten habe ich euch auf radiowuppertal.de verlinkt. Programms der Wuppertaler Stadtbibliothek.

0: Hallo zusammen. An diesem grauen Montag. Diesen Song hier, den kennt ihr vielleicht. Von Bibi Rexha. Mit dem Song geht sie gerade überall steil. Am Wochenende haben wir Bibi Rexha bei einem Auftritt hier in NRW getroffen und sie sagt, sie ist extrem happy oder war auch extrem happy, als sie erfahren hat, dass ihr Song New Religion in den deutschen Top 10 ist.
1: I feel amazing. It was so funny. I was driving from Düsseldorf and you know I had gotten the tweet saying, oh my gosh, Bibi, you just broke into the top 10 of the official charts here in Germany. And I was like, yes, Germany has taste.
0: Wir haben Geschmack, sagt sie. Ja, das stimmt. Und das Schöne an ihrem Song ist, er bringt uns zurück in die 90er. Und zwar auch Leute, die da noch gar nicht geboren waren.
1: I was talking to somebody recently, I think she was 21. And she was like, yeah, my friend told me this song was a very big song in the 90s. Can you tell me about it? I'm excited that I get to play them this song, but then they are also, I'm telling them to go back to the original.
0: Ja, Bibi Rexha erzählt, dass ihr ein 21-jähriges Mädel, also eine ihrer Fans, Fragen gestellt hat zu Insomnia von Faithless. Teile von Insomnia sind ja in New Religion zu hören. Das merkt ihr jetzt hier bei uns. Hier ist Bibi Rexha mit New Religion.
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1: Mit Thorsten Adolfs. Guten Tag. In Belgien kämpfen hunderte Einsatzkräfte weiter gegen den großen Waldbrand im Hohen Venn, nur wenige Kilometer von der deutschen Grenze entfernt. Die Flammen haben schon eine Fläche von rund 30 Quadratkilometern zerstört. Malte Albrecht aus dem News-Team. Aus Deutschland kommt weitere Unterstützung.
2: Genau, seit gestern sind ja unter anderem schon Feuerwehrleute aus der Städteregion Aachen vor Ort und helfen bei den Löscharbeiten. Jetzt unterstützt auch die Bundeswehr aus der Luft. Nach Angaben des Verteidigungsministeriums werden 2 Hubschrauber mit Löschwasserbehältern eingesetzt und das erstmal eine Woche lang. Auf deutscher Seite gibt es dagegen gerade etwas Entspannung. Regen und wenig Wind sorgen dafür, dass sich die Flammen nicht weiter in Richtung Monschau ausbreiten. Vorsorglich wurden Wiesen und Böschungen in der Nähe mit Wasser getränkt. Außerdem wurden ein paar Häuser evakuiert.
1: Auch in Hürtgenwald im Kreis Düren gibt es noch vereinzelt Glutnester und in anderen Teilen Deutschlands brennt es ebenfalls noch in den Wäldern.
2: Ja, und deshalb fordern Experten erneut, unsere Wälder umzubauen, also weg von reinen Nadelwäldern. Das geht aber nicht von heute auf morgen, das werde viele Jahre dauern, sagte Professor Lotze Kampen vom Potsdam-Institut für Klimafolgenforschung am Morgen im ZDF.
3: Wir brauchen mehr Mischwälder, die einfach resilienter, widerstandsfähiger gegenüber Trockenheit und Bränden sind. Es gibt ja schon länger Anpassungspläne, Anpassungsstrategien, um den Waldumbau voranzubringen.
2: Ähnlich sieht es der Präsident des Deutschen Forstwirtschaftsrates Haase. Er sagte außerdem, dass inzwischen auch in eher feuchten Gebieten so schwere Waldbrände auftreten, zeige, wie stark der Klimawandel voranschreite.
1: Dankeschön, Malte. Und jetzt weitere Themen in der Zusammenfassung. Bundesbauministerin Huberts verteidigt ihren Hitzeaktionsplan gegen Kritik. Das Papier aus ihrem Ministerium sieht unter anderem Änderungen im Bauplanungsrecht und den Schutz von Beschäftigten gegen extremen Temperaturen vor. Hitze sei längst eine soziale Frage, sagte sie der RP. Die EU will den Druck auf Moskau mit neuen Sanktionen weiter erhöhen. Sie sollen in den nächsten Monaten kommen. Das hat die Außenbeauftragte Kallas der Welt gesagt. Der Druck müsse verstärkt werden, bis Russland den Krieg beende, sagte Kallas. Die bisherigen Sanktionen hätten Russland mehr als 1 Billion Euro gekostet. In Dortmund wird wegen eines möglichen illegalen Autorennens ermittelt. Dort wurde ein 13-Jähriger beim Überqueren einer Straße angefahren und auf die Windschutzscheibe geschleudert. Bei ihm bestehe keine Lebensgefahr, heißt es. Mit Glück sei man an einer Vollkatastrophe vorbeigekommen, sagte ein Polizeisprecher. Im vergangenen Jahr waren in Deutschland 10% der 20- bis 24-Jährigen weder in einer Ausbildung noch in einem Job tätig. Das klingt erstmal nach viel, aber wenn wir über die Grenzen schauen, sieht die Lage anders aus. Der EU-Durchschnitt liegt mit fast 14% deutlich höher. Warum viele junge Leute in dieser Situation sind, steht im Nationalen Bildungsbericht. Demnach müssen sich viele um Angehörige kümmern, sind gesundheitlich eingeschränkt oder warten noch auf einen passenden Studien- oder Ausbildungsplatz. Besorgniserregend ist laut der Hans-Böckler Stiftung, dass der Übergang von der Schule in den Job für einen wachsenden Teil der jungen Menschen schwieriger wird. Die Experten fordern deshalb von den Unternehmen, mehr gute Ausbildungsplätze zu schaffen. Soweit die Meldungen mit Thorsten Adolfs.
4: Das Wetter.
5: Es kann heute stellenweise mal regnen, im Tagesverlauf dann aber wieder trockener. Da lockern die Wolken dann auch mal auf bis 23 Grad. Morgen ähnlich warm wie heute. Auch hier viele Wolken und stellenweise Regen.
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5: Vorsicht bitte auf der A30 Osnabrück-Rheine. Zwischen Osnabrück-Hellern und Haßbergen-Gaste und in der Gegenrichtung Vorsicht bitte, da ist ein Falschfahrer unterwegs. Achtung bitte auf der A30 Osnabrück-Rheine, da ist ein Falschfahrer unterwegs. Zwischen Osnabrück-Hellern und Haßbergen-Gaste. Jetzt haben wir die Staus und zwar ab 19 Minuten Zeitverlust. Wir starten mit der A1 Köln-Dortmund zwischen Remscheid und Wuppertal-Langerfeld. 3 Kilometer Stau, ihr braucht hier so circa eine halbe Stunde länger. Die A3 Arnheim-Oberhausen zwischen Hamm-Inkeln und Hünxe. 2 Kilometer Stau, 22 Minuten plus. Die A40 Essen-Dortmund zwischen dem Dreieck Bochum-West und Bochum-Hamme. 2 Kilometer Stau, 21 Minuten plus. Die A44 Dortmund-Kassel zwischen Lichtenau und Marsberg, 4 Kilometer Stau, 19 Minuten. Und die A61 Venlo-Mönchengladbach zwischen Süchteln und Mackenstein, 3 Kilometer Stau, 33 Minuten plus. Gute Fahrt!
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5: Einen schönen Montag für euch. Schön, dass ihr zuhört. Endlich ein bisschen Abkühlung bei uns im Land, oder? Und ein bisschen Regen gibt's auch. Wir nehmen, was wir kriegen können. Musikalisch starten wir jetzt hier mit den 80ern und You're the Voice von John Farnham. Und den Anfang macht der Sommerhit des Jahres, Shakira und Burna Boy mit Die Die. Und ich bin Laura Potting.

0: Hallo zusammen. KI im Netz, Fake-Videos, das alles kennen wir ja schon. Aber es nimmt immer krassere Dimensionen an und betrifft jetzt auch viele Lokalpolitiker. Er soll zum Beispiel Sexpartys veranstaltet und seine Oma umgebracht haben. All diese Vorwürfe kursieren zum Beispiel über Erik Stehr auf verschiedenen Social-Media-Webseiten. Das Problem? Nichts davon stimmt. Erik Stehr ist Lokalpolitiker der Partei Die Linke und Kandidat bei den Landtagswahlen in Sachsen-Anhalt. Und er ist Opfer einer Fake-News-Kampagne im Netz geworden. Thorsten Ortmann hat mit ihm gesprochen.
1: Der Clip zeigt Privataufnahmen von Erik Stehr, versehen mit abstrusen Vorwürfen. Er habe Schulden, darum seine Oma vergiftet, um an ihr Erbe zu kommen. Er sei ein Psychopath und pornoabhängig. Erik Stehr ist schockiert, als er das Video zum ersten Mal sieht.
2: Am Anfang bin ich natürlich ein bisschen irritiert gewesen und geschockt, weil die Vorwürfe natürlich sehr, sehr krass sind und man dann auch nicht weiß, wie beeinflusst das diesen Wahlkampf.
1: Doch es tauchen immer mehr solcher Videos über Erik Stehr auf, verbreitet, um ihm persönlich zu schaden.
2: Einerseits, weil ich als queerer oder schwuler Politiker schon Werte vertrete, die vermeintlich Russland nicht ins Bild passen. Gleichzeitig habe ich einen aussichtsreichen Listenplatz.
1: Der Student und Nachwuchspolitiker ist nicht das einzige Opfer. Auch in Berlin, Mecklenburg-Vorpommern und Niedersachsen sind Lokalpolitiker betroffen. Rund 150 Videos kursieren im Netz. Mit der Desinformationskampagne namens Mitroschka will Russland Einfluss auf die bevorstehenden Landtagswahlen nehmen, sagt Caroline Schwarz, Expertin für Desinformation.
3: Man erhofft sich, Politiker zu schwächen, die sich solidarisch für die Ukraine einsetzen. Das sind aber eben auch Landespolitiker, die gerade betroffen sind, weil wir eben diese drei bevorstehenden Landtagswahlen haben.
1: Und durch KI werden solche Fake-Kampagnen immer erfolgreicher.
3: KI ermöglicht eben das Erzeugen von Inhalten, die es vorher gar nicht gab. Man kann viel mehr Inhalte verbreiten, man kann viel mehr Fake-Accounts ansetzen darauf und die das weiterverbreiten lassen.
1: Erik Stehr sieht die Kampagne gegen ihn mittlerweile gelassen. Negative Reaktionen habe es bislang nicht gegeben. Aber das Ausmaß der Fake News in sozialen Netzwerken findet er inzwischen sehr gefährlich.
2: Man sieht schon immer wieder, wie Algorithmen gerade auf TikTok oder Facebook sehr viele rechte Narrative und Beiträge in den eigenen Feed spülen. Das halte ich schon für gefährlich. Ja, es geht um eine aktive Wahlbeeinflussung.
0: Ja, immer mehr Lokalpolitiker werden Opfer von Fake-News-Kampagnen im Netz. Thorsten Ortmann war das mit den Infos. Danke dir.

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2: Die Radio Wuppertal Verkehrshotline gibt uns Staus und Blitzer durch. 0800 5x4 07. Gute Fahrt. 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
1: Mit Nilay Thayer, guten Tag. Die Tormeldeamt wird sich in den nächsten Monaten entspannen. Das sagt die Stadt auf Nachfrage von Radio Wuppertal. Im Juli haben da 3 neue Mitarbeiter im Einwohnermeldeamt angefangen und das wird sich auch langfristig auswirken. Seit langem beschweren sich viele Menschen in der Stadt, weil sie keinen Termin bekommen. Inzwischen sind die Termine im Einwohnermeldeamt aber besser zu bekommen, sagt die Stadt. Die Schwebebahn war im Juli sehr zuverlässig unterwegs. Laut den WSW lag die Verfügbarkeit bei fast 99%. An 8 Tagen gab es demnach nur Kurzausfälle von durchschnittlich 7 Minuten. 2-mal stand die Bahn allerdings für mehr als eine Stunde still. In knapp 10% der Fälle musste die Schwebebahn wegen externen Gründen anhalten.
2: Das Wetter.
3: Es kann heute immer mal wieder leicht regnen. Zum Nachmittag hin lockert es dann aber auch mal auf und es ist dann auch wieder trockener, bis 23 Grad. Morgen auch bis 23 Grad. Dazu kann es morgen auch immer mal wieder regnen.
0: NRW Verkehr.
3: Und das sind die Staus ab 20 Minuten Zeitverlust. Die A1 Köln-Dortmund zwischen Remscheid und Wuppertal-Langerfeld. 4 Kilometer Stau. Ihr braucht hier 36 Minuten länger. Die A2 Oberhausen-Dortmund zwischen Gelsenkirchen-Buhr und dem Kreuz Recklinghausen, 2 Kilometer Stau, 20 Minuten. Die A40 Essen-Dortmund zwischen dem Dreieck Bochum-West und Bochum-Hamme, 2 Kilometer Stau, ihr braucht hier 20 Minuten mehr. Die A45 Gießen-Dortmund zwischen Lüdenscheid-Nord und Westhofener Kreuz, 7 Kilometer Stau, 20 Minuten. Und die A61 Venlo-Mönchengladbach zwischen Süchten und Mönchengladbach-Nordpark, 3 Kilometer Stau, 27 Minuten plus. Gute Fahrt!
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3: Mopshündin Ginny Lou ist hässlichster Hund der Welt geworden. Ja, auch dafür bekommt man einen Preis. Die Hundebesitzerin bekommt dafür ein Preisgeld von $5.000. Online gibt es Fotos von dem Hund bzw. von der Hündin. Die hat so eine schief heraushängende Zunge, Glubschaugen und Falten im Gesicht. Ganz ehrlich, so sehe ich auch aus, wenn morgens um 5 der Wecker klingelt. Aber ich bekomme dafür keine Auszeichnung. Ich finde das ungerecht. Ich bin Laura Potting. Hallo zusammen.
4: Hallo.

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0: zusammen. Ich hoffe, ihr seid gut aus dem Wochenende in die neue Woche gekommen. Vielleicht haben ja ein paar von euch auf einem Flohmarkt in der Nähe vorbeigeschaut. Flohmärkte haben ja so ihren ganz eigenen Charme, finde ich, ne? Comedian Hannes Höfer liebt die, hat einen Großteil seiner Kindheit auch da verbracht.
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2: Wer geht heute bitte noch auf den Flohmarkt? Ne? Du kannst doch mittlerweile überall deine gebrauchten und getragenen Klamotten loswerden. Kleinanzeigen, Vinted, Onlyfans. Ja. Wieso also auf den Sonntag warten, um da auf irgendeinem Parkplatz um 5 Uhr morgens deine Brocken aufzubauen? Während du auspackst, kommt dann schon der Trödeltrupp für Arme und leuchtet dir mit der Taschenlampe in den Kofferraum wie so Höhlenforscher. Meine Mama hat das alles durch. Die ist mit meiner Tante mindestens einmal früher losgezogen. Tapeziertisch ins Auto und dann wird alles vertickt, was sie in die Hände gekriegt haben. Kleidung, Spielzeug. Und ich bin immer noch der festen Überzeugung, unser zweiter Hund, der ist nicht einfach abgehauen. Vielleicht ist er über die Flohmarkttheke gegangen. Wer weiß. Auf jeden Fall gab es dafür immer so einen Eimer Haargel. Kennt ihr den noch? Diese riesigen Pötte grüner Schleim für einen strammen Zehner. Im Angebot gab es sogar 2 für 20. Unschlagbar. Und immer dran denken, auf dem Flohmarkt gilt, wer nicht falscht, der hat's verdient, beschissen zu werden.
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1: Mit Thorsten Adolfs. Guten Tag. Deutschland soll ein Sofortprogramm für besseren Hitzeschutz bekommen. Das schlagen die SPD-Minister in der Bundesregierung vor. An der Idee gibt es jetzt aber Kritik. Malte Albrecht aus dem Newsteam. Die Grünen werfen den Sozialdemokraten Scheinheiligkeit vor.
2: Genau, Grünen-Fraktionschefin Dröge hat im Deutschlandfunk gesagt, Finanzminister Klingbeil könnte auch jetzt schon mehr dafür tun, Städte und Gemeinden bei der Klimaanpassung zu unterstützen. Stattdessen kürze er aber gerade in dem Bereich. Das sei ein bisschen scheinheilig. Für Streit sorgt aber vor allem ein anderer Punkt. Die SPD will das Grundgesetz ändern, damit der Bund den Klima- und Hitzeschutz besser fördern kann. Da zieht die CDU nicht mit. Der Druck wächst aber, auch Umweltverbände fordern mehr Schutz vor den Folgen des Klimawandels. Die Kommunen seien nicht auf die extremen Auswirkungen des eskalierenden Klimawandels vorbereitet, sagte die Geschäftsführerin der Deutschen Umwelthilfe Metz dem RND.
1: Über wie viel Geld reden wir da? Wie viel brauchen die Kommunen zusätzlich?
2: Ja, da geht es um viel Geld, rund 8 Milliarden Euro pro Jahr. Diese Summe nennt der Hauptgeschäftsführer des Deutschen Städte- und Gemeindebundes Berghegger im Kölner Stadtanzeiger. Derzeit würden mit einzelnen Förderprogrammen kaum mehr als Strohfeuereffekte erzielt, sagte er. Deshalb ist auch er für eine Grundgesetzänderung. Ob die Bundesregierung darüber aber schon bei ihrer Klausur in der kommenden Woche spricht, ist fraglich. Bisher ist nämlich nicht geplant, Hitze, Dürre, Wassermangel und Klimaschutz dort zum Thema zu machen.
1: Vielen Dank, Malte. Und jetzt weitere Themen in der Zusammenfassung. Der riesige Waldbrand im Hohen Venn in Belgien ist noch nicht unter Kontrolle. Er breitet sich aber auch nicht weiter aus. Gut sei, dass es zu regnen begonnen habe, heißt es von der Feuerwehr in Monschau. Außerdem sei es zurzeit verhältnismäßig windstill. Weitere Evakuierungen sind im Moment nicht geplant. Die Stimmung im Straßenverkehr wird immer aggressiver. Das ist das Ergebnis einer Langzeitstudie des Gesamtverbandes der Versicherungswirtschaft. Darin steht, dass sich jeder zweite Autofahrer sofort abreagieren muss, wenn er sich über andere ärgert. Die permanente Erreichbarkeit und Hektik sorge für zunehmenden Druck und eine kürzere Zündschnur, heißt es. Chinas Wirtschaft wächst langsamer als früher. Dort wird nach Angaben des Pekinger Statistikamtes mittlerweile auch weniger investiert. Gestützt wird die Konjunktur in der zweitgrößten Volkswirtschaft der Welt vor allem von den Exporten. Für Hobbys, Fitness, Haustiere oder Pauschalreisen geben die Bundesbürger im Schnitt jeden Monat 309 Euro aus. Das entspricht insgesamt fast einem Zehntel der gesamten monatlichen Ausgaben, sagt das Statistische Bundesamt. Den größten Anteil fressen die Ausgaben fürs Wohnen auf mit rund 36%. Wer mehr verdient, gibt auch deutlich mehr für die schönen Dinge im Leben aus. Bei Haushalten ab 5.000 Euro Einkommen liegt der Anteil bei über 10%. Spannend ist der Blick auf die Lebensform. Paare ohne Kinder stecken anteilig am meisten Geld in ihre Freizeit, dicht gefolgt von Familien, Alleinerziehenden und denjenigen, die alleine leben. Das waren die Nachrichten mit Thorsten Adolfs.
3: Das Wetter.
4: Es regnet heute immer mal wieder. Im Tagesverlauf gibt es dann aber auch wieder mehr Auflockerungen. Da ist es dann auch wieder trockener bis 23 Grad. Morgen weiter viele Wolken, zeitweise Regen bis 23 Grad auch hier.
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4: Und hier die Staus ab 19 Minuten Zeitverlust. Die A1 Köln-Dortmund. Zwischen Remscheid und Wuppertal-Langerfeld 5 Kilometer Stau im Moment. Ihr braucht 36 Minuten länger. Die A40 Essen-Dortmund zwischen Bochum-Dükerweg und Bochum-Hamme. 5 Kilometer Stau, 21 Minuten. Die A45 Gießen-Dortmund zwischen Lüdenscheid-Nord und dem Westhofener Kreuz. 7 Kilometer Stau, 23 Minuten. Die A52 Essen-Düsseldorf zwischen Essen-Rüttenscheid und Essen-Harzopf. 2 Kilometer Stau, 19 Minuten plus. Und die A61 Venlo-Mönchengladbach zwischen Süchteln und Mackenstein. 3 Kilometer Stau, 27 Minuten plus. Gute Fahrt!
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4: Es gibt so Filme, die sind einfach, also das ist einfach, das, also weißt du, die sind einfach geil. Und die werden auch in 5000 Jahren noch großartig sein. Armageddon zum Beispiel, ein zutiefst unterschätzter Film. Ja, da hast du hast Bruce Willis, ja, dann hast du da Steve Buscemi und du hast Asteroiden und Raumschiffe und Weltrettung, mega. Alles daran ist einfach geil. Den Soundtrack zu dem Film, den gibt's jetzt hier bei uns. Hier sind Aerosmith mit I Don't Want to Miss a Thing. Und mein Name ist Laura Potting. Hallo zusammen.
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0: diese unverkennbar rauchige Stimme, diese riesengroßen Powerballaden. Das war Bonnie Tyler, ja. Total Eclipse of the Heart, Holding Out for a Hero. Diese Songs haben wir ihr zu verdanken und noch viele, viele mehr. Bonnie Tyler ist ja Anfang Juli im Alter von 75 Jahren nach schwerer Krankheit gestorben und heute wird sie in ihrer Heimat Wales beigesetzt. Kollege Philipp Detlis ist für uns in Großbritannien. Philipp, bevor die Familie Bonnie Tyler heute im engsten Kreis beisetzt, können auch ihre Fans nochmal Abschied nehmen, ne?
1: Der öffentliche Abschied findet in der Kirche Swansea Minster statt, die auch als St. Mary's Church bekannt ist. Und weil drinnen nur begrenzt Platz ist, wird die Feier auch draußen auf Bildschirmen übertragen und als Livestream im Internet, kostenlos. Da kann man dann auch seine Kondolenzgrüße übermitteln und Geld für Stiftungen spenden, die Bonnie Tyler am Herzen lagen. Den Link gibt's auf der Website von Bonnie Tyler. Danach fährt der Trauerzug ein letztes Mal durch Skewen, das ist der Geburtsort von Bonnie Tyler. Und erst danach findet dann die Beisetzung im engsten Familienkreis statt.
0: Gerade in ihrer Heimat scheint die Anteilnahme besonders groß zu sein. Liegt das daran, dass die Menschen Bonnie Tyler trotz ihrer Weltkarriere immer noch als eine von ihnen sahen und sehen?
1: Absolut, das hört man auch immer wieder. Bonnie Tyler war ein Weltstar, aber sie blieb Wales immer eng verbunden. Sie hat mit ihrem Mann abwechselnd in Portugal an der Algarve und in ihrem Haus im Ort Mumbles in Wales gewohnt. Und da hat sie sich nicht abgeschottet, sondern ganz im Gegenteil, Weihnachtsfeiern für Einheimische geschmissen, dafür war sie bekannt. Und da hat sie auch einfach die Nachbarn eingeladen, nicht nur Promis. Viele Menschen kannten sie also wirklich persönlich und deshalb war es schon beim ersten Trauerzug am Samstag sehr emotional. Tränen, Applaus, Gesang, die Menschen trauern da wirklich um ihre Bonnie Tyler.
0: Eine absolute Musiklegende wird heute beigesetzt, Bonnie Tyler. Und hier ist sie jetzt bei uns mit Holding Out for a Hero.
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1: Da ist eine dicke Wolkendecke über NRW und die bringt uns zumindest zeitweise auch Regen, endlich bis 23 Grad. Im Tagesverlauf dann wieder eher trocken, dann kommt auch mal die Sonne raus. Und morgen wie heute, viele Wolken, stellenweise Regen bis 23 Grad.
0: NRW Verkehr.
1: Und das sind die Staus jetzt ab 19 Minuten Zeitverlust. Die A1 Köln-Dortmund zwischen Remscheid und Wuppertal-Langerfeld, 5 Kilometer Stau, ihr braucht hier 38 Minuten länger. Die A40 Essen-Dortmund zwischen dem Dreieck Bochum-West und Bochum-Zentrum 2 Kilometer Stau, 21 Minuten plus. Die A44 Kassel-Dortmund zwischen Warburg und Diemelstadt 4 Kilometer Stau, 19 Minuten plus. Die A45 Gießen-Hagen zwischen dem Wetzlarer Kreuz und Herborn-Süd 4 Kilometer Stau. Hier müsst ihr mit 23 Minuten mehr rechnen, da hat es eben einen Unfall gegeben. Und die A61 Venlo-Mönchengladbach zwischen Süchteln und Mackenstein 3 Kilometer Stau, eine halbe Stunde plus. Gute Fahrt!
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1: Da werkelst du so an neuen Abwasserleitungen herum und hast plötzlich Goldbarren in der Hand. So passiert in Belgien bei Bauarbeiten. Da haben sie ihre Millionen Euro gefunden durch Zufall. Jetzt wird gecheckt, wem das Zeug gehören könnte. Goldbarren gefunden bei Abwasserarbeiten. Also da ist dann quasi aus Scheiße wirklich Gold geworden, oder? Klasse, Laura Potting hier, hallo zusammen.

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3: Ja, nee, ist klar.
4: Ihr habt es vielleicht mitgekriegt, das Wasser auf Mallorca ist so warm wie noch nie. 33 Grad, höchste gemessene Temperatur vor Mallorca. Ja, Klimawandel. Ja, richtig ist das alles nicht, da du nicht mehr zum Abkühlen ins Meer gehst, sondern zum Aufwärmen. Und für die Fische ist das auch ganz schlecht. Wenn die Dorade schon gegrillt aus dem Wasser kommt, dann ist doch das ganze Ökosystem im Wanken. Überhaupt, Dorade ist bald runter von der Karte, die gibt's bald gar nicht mehr. Wenn das so weitergeht, dann gibt's auf Mallorca nur noch Quallen und Algen. Ja, und Icke Hüftgold. Das hat Jürgen Drews alles nie gewollt. Ja, deshalb ist für nächstes Jahr Coolcation angesagt. Coolcation, also Urlaub im kühlen Norden. Ja, sicher! Mickey Krause, der ist clever, der wohnt schon seit Jahren auf Norderney. Und wenn die vom Bierkönig schlau sind, dann kaufen die jetzt schon mal ein Grundstück auf Helgoland. Ja, so im Wattenmeer kriegt auch das Eimersaufen neues Level. Ja, von wegen Sangria. Schön mit Helgoländer Eiergrog, mit dem guten Hansen rum und Sahnehäubchen. Oh, da zeigt sich, was deine Leber wirklich noch so drauf hat. Und deine Magenwand. Ich sag nur, Sodbrennen ist auch ein Gefühl.
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1: Mit Lena Bauer, guten Tag. Während viele Feuerwehrleute weiter gegen die Waldbrände kämpfen, stellen sich Politik und Waldbesitzer die Frage, was machen wir, um die Wälder besser vor Bränden zu schützen? Ideen gibt es auf jeden Fall einige. Jannik Böke aus der Nachrichtenredaktion und das von vielen verschiedenen Stellen.
2: Und da ist alles dabei, von Prävention bis härterer Bestrafung. Der Deutsche Forstwirtschaftsrat zum Beispiel fordert einen Umbau des Waldes weg von reinen Nadelholzbeständen hin zu Mischwäldern. Allerdings werde das sicherlich noch ein Jahrzehnt dauern, heißt es. Die Grünen fordern eine bessere Unterstützung der Feuerwehr mit mehr Geld und mehr Personal. Und aus den Reihen der SPD kommt der Vorschlag, das Strafrecht zu verschärfen. Sowohl für absichtlich als auch fahrlässig verursachte Feuer. Aktuell liegt zum Beispiel für absichtlich gelegte Brände das Strafmaß zwischen 6 Monaten und 10 Jahren Haft. Bei Fahrlässigkeit ist auch eine Geldstrafe möglich.
1: Das sind ja jetzt alles Ideen für die Zukunft. Im Moment gilt es erstmal, die großen Feuer in Belgien und Deutschland zu löschen. Wie ist da der aktuelle Stand?
2: Also bei dem Feuer im Hohen Venn in Belgien ist die Lage weiter nicht unter Kontrolle, aber die Regenfälle helfen, um die Ausbreitung einzudämmen, heißt es. Außerdem sorgt der Wind im Moment dafür, dass sich das Feuer nicht weiter Richtung Deutschland ausbreitet. Im Hürtgenwald in der Eifel schaut das Ganze deutlich entspannter aus. Hier sind zahlreiche Glutnester noch ein Problem. Offene Flammen gibt es hier aber nicht mehr.
1: Danke, Jannik. Und damit jetzt der kurze Überblick über das, was noch wichtig ist. Eine von NATO-Kampfjets über Lettland abgeschossene Drohne ist wohl über Belarus in den Luftraum des EU-Landes eingeflogen. Davon geht das lettische Verteidigungsministerium Stand jetzt aus. Woher das unbemannte Flugobjekt aber genau kam, sei weiter unklar. Eurofighter hatten die Drohne am Freitag im Nordosten Lettlands vom Himmel geholt. Aktuell untersuchen demnach Experten Überreste des Flugobjekts. Trotz des Regens sinken die Pegelstände am Rhein vorerst weiter. Das sagt das Wasser-, Straßen- und Schifffahrtsamt Rhein. Für Düsseldorf rechnet es zum Beispiel für Dienstag früh mit einem weiteren Rückgang auf -4 cm. Das wären nochmal 3 cm weniger und ein neuer Negativrekord. Erst danach schätzt das Amt wieder mit einem Anstieg. Im Straßenverkehr ist es immer aggressiver. Das ist das Ergebnis einer Studie vom Gesamtverband der deutschen Versicherungswirtschaft GDV. Egal ob Drängeln, Ausbremsen oder Schimpfen, all das nehme zu. Nahezu alle ermittelten Werte für aggressives Verhalten haben sich demnach in den letzten Jahren nochmal deutlich verschlechtert. Immer mehr Menschen, die mit dem Auto unterwegs sind, räumten laut Studie eigenes Fehlverhalten ein. Gab 2023 noch gut jede dritte Person an, mal zu drängeln, sei es jetzt fast jede zweite. Der Verband Unfallforschung der Versicherer spricht sich deswegen für schärfere Kontrollen und Sanktionen aus. Denn Kontrollen durch die Polizei erleben die meisten de facto selten, sagt der Verband. Und das waren die Nachrichten mit Lena Bauer.
3: Das Wetter. Es kann heute stellenweise mal regnen, im Tagesverlauf dann aber wieder trockener. Da lockern die Wolken dann auch mal auf, bis 23 Grad. Morgen ähnlich warm wie heute. Auch hier viele Wolken und stellenweise Regen.
0: NRW Verkehr.
3: Und hier kommen die Staus ab 17 Minuten Zeitverlust. Die A1 Köln-Dortmund zwischen Remscheid und Wuppertal-Langerfeld. 4 Kilometer Stau, ihr braucht hier 33 Minuten länger. Die A3 Köln-Oberhausen zwischen Leverkusen-Opladen und Solingen. 5 Kilometer Stau, 18 Minuten plus. Die A40 Essen-Dortmund zwischen dem Dreieck Bochum-West und Bochum-Zentrum. 2 Kilometer Stau, 17 Minuten. Die A45 Gießen-Hagen zwischen dem Wetzlarer Kreuz und Herborn-Süd. 7 Kilometer Stau, eine halbe Stunde plus nach einem Unfall. Hier laufen im Moment Bergungsarbeiten. Dann die A45 Hagen-Dortmund zwischen dem Kreuz Hagen und dem Westhofener Kreuz. 6 Kilometer Stau, 18 Minuten. Und die A61 Venlo-Mönchengladbach zwischen Nettetal und Mackenstein. 4 Kilometer Stau, 25 Minuten plus. Gute Fahrt!
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3: Hallo zusammen an diesem Montagmittag. Schön, dass ihr zuhört. Ich habe jetzt Linkin Park für euch mit The Emptiness Machine und danach wartet Phil Collins auf euch mit einem Song. Hat ihm 99 einen Oscar und einen Golden Globe beschert. Das Ding wurde in zig Sprachen übersetzt. Es gibt Versionen von Phil Collins selbst gesungen, in Deutsch, Französisch, Spanisch und Italienisch. Und dann wurde der Song auch noch von anderen Künstlern gesungen und übersetzt. Und zwar in Ungarisch, Norwegisch, Portugiesisch, Japanisch, Mandarin, Schwedisch und. You'll be in my heart. Hört ihr gleich aus dem Soundtrack von Tarzan. Und mein Name ist Laura Potting. Hallo zusammen.

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1: Jennifer Lopez und David Guetta,

0: 5 mal 3 geteilt durch 18 gleich. Ich liebe dich für immer. Ein französischer Mathematikprofessor will jetzt eine Formel für die Liebe gefunden haben. Er versucht, Muster aufzudecken, die so unsere Beziehungen prägen, und er versucht eben so herauszufinden oder vorauszusagen, ob eine Liebe hält oder nicht. So, und natürlich fragen sich jetzt alle, wie sieht diese Formel aus? Ich umreiße sie mal grob. Also es gibt erstmal PT, das ist ein Faktor, wie sich die Liebe mit der Zeit verändert. Dann gibt es noch E, das bezieht sich auf den Gewöhnungseffekt bei Paaren, der kommt auch noch dazu. Dann gibt es G, das sind zufällige positive oder negative Ereignisse im Leben eines Paares, Beförderung, Geldmangel, Untreue und so weiter. Und dann fügt der Mathematiker noch die Art hinzu, wie Partner auf solche positiven und negativen Ereignisse reagieren. So, und wenn du das dann alles zusammenrechnest, dann kannst du sehen, wann sich ein Paar vielleicht eventuell vermutlich trennen wird. Also ich muss ja sagen, erstens, willst du das überhaupt wissen? Du gehst doch gar keine Beziehung mehr ein, wenn du vorher schon weißt, es wird nicht halten. Und zweitens ist mir das alles viel zu kompliziert. Das lässt Erinnerungen aufleben an diese Textaufgaben von früher in Mathe. Erinnert ihr euch noch? Weißt du, diese Aufgaben wie Lisa hat 2 Bananen, wenn am Mittwoch um 3:45 der Postbote 5-mal klingelt, welcher Esel hat dann die meisten Ohren? Ihr hört es, ich war super in Mathe.
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1: Es kann heute immer mal wieder leicht regnen. Zum Nachmittag hin lockert es dann aber auch mal auf und es ist dann auch wieder trockener, bis 23 Grad. Morgen auch bis 23 Grad. Dazu kann es morgen auch immer mal wieder regnen.
0: NRW Verkehr.
1: Und das sind die Staus ab 17 Minuten Zeitverlust. Die A1 Köln-Dortmund zwischen Remscheid und Wuppertal-Langerfeld. Da steht ihr auf 4 Kilometern im Moment. Ihr braucht so circa 32 Minuten länger. Die A4 Aachen-Köln zwischen dem Kreuz Köln-West und Köln-Eiffeltor. 4 Kilometer Stau, 20 Minuten plus. Die A40 Essen-Dortmund zwischen dem Dreieck Bochum-West und Bochum-Zentrum. 2 Kilometer Stau, 20 Minuten. Die A57 Köln-Krefeld zwischen Bowart und Krefeld-Zentrum. 5 Kilometer Stau, hier müsst ihr 17 Minuten mehr einplanen. Und die A61 Venlo-Mönchengladbach zwischen Nettetal und dem Kreuz Mönchengladbach. 4 Kilometer Stau, 27 Minuten plus. Gute Fahrt!
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1: Hallo ihr Lieben, mein Name ist Laura Potting und hier warten musikalisch gleich für euch die Fugees. Mit einem richtig, richtig tollen Song, Ready or Not, habe ich euch in die Playlist gepackt. Und vorher gibt es noch Cooks und Purple Disco Machine. Auf die Ohren für euch mit Substitution. Einen schönen Tag euch.

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0: Hallo zusammen und wir schauen nochmal auf das Thema Waldbrände hier bei uns in NRW. Hier die Menschen in Monschau fiebern weiter, denn noch immer lodert ein Waldbrand direkt hinter der deutsch-belgischen Grenze, nur wenige Kilometer von Monschau entfernt. Wir haben mit Menschen gesprochen, die dort in der Nähe leben.
1: Tut mir auch für die Leute da leid, auch für die ganze Hohe-Fenn.
2: Es ist natürlich schon irgendwo ein Stück weit beängstigend.
3: Das macht schon ein bisschen Angst. Also gestern war bei uns auch der ganze Himmel ja orange eigentlich.
0: Ja, der Waldbrand im Naturschutzgebiet Hohe-Fenn ist der größte der belgischen Geschichte. Etwa 30 Bewohner aus Monschau waren am Sonntagabend evakuiert worden. Thorsten Ortmann hat die Lage für euch im Blick. Thorsten, es hat heute Morgen in Monschau geregnet. Hat das die Lage etwas entspannt?
4: Ja, leichter Regen, feuchte Luft, kein Wind. Das sind Bedingungen, die der Feuerwehr in die Hände spielen. Dazu bewegt sich die Feuerwand auf belgischer Seite aktuell nicht mehr auf die deutsche Grenze zu. In der Nacht waren erste Flammennester noch bis auf 300 Meter an den Ortsrand Monschaus herangerückt. 30 Menschen wurden vorsorglich evakuiert, denn zeitweise wurde befürchtet, dass der Wind auffrischt, sich zusätzlich auch noch ungünstig dreht und dann die Flammen weiter in Richtung Deutschland treiben könnte. Danach sieht es aber zum Glück nicht aus. Darum sind derzeit auch keine weiteren Evakuierungsmaßnahmen geplant.
0: Wie ist denn die Situation hinter der Grenze? Kriegt die Feuerwehr den Brand im Hohe-Fenn in den Griff?
4: Also Entwarnung kann man noch nicht geben, denn die Lage im Naturschutzgebiet Hohe-Fenn ist kompliziert. Eine Fläche von 4500 Fußballfeldern brennt und dabei handelt es sich zum großen Teil um ein ausgetrocknetes Moorgebiet und da kann sich das Feuer eben auch im Boden unbemerkt weiter ausbreiten, sagt Michael Nellissen von der Feuerwehr Monschau.
5: Die Glutnester sind tief im Boden drin und die werden wahrscheinlich auch wirklich aktiv behandelt werden müssen.
4: Das passiert aktuell auch. Auch deutsche Löschhubschrauber sind in Belgien im Einsatz. Auf Monschau Seite hat man die ganze Nacht über die Wiesen zwischen dem Ort und der belgischen Grenze gewässert. Zusätzlich sind noch große Wassertanks in Stellung gebracht worden. Alles für den Fall, dass die Flammen vielleicht doch noch den Ort erreichen.
0: Danke dir, Thorsten. Also zumindest leichtes Aufatmen in Monschau. Im Moment gehen die Fachleute nicht davon aus, dass das Feuer auf deutsches Gebiet überspringt. Dazu hat der Regen die Lage etwas entspannt. Wir haben das aber weiter für euch im Blick.
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1: Mit Lena Bauer. Guten Tag. Selten war schlechtes Wetter so wichtig für die Natur wie aktuell. Mindestens bis Mittwoch kann es immer wieder, auch über längere Zeit in NRW, regnen. Und das nach Monaten der Dürre. Die mit der Trockenheit verbundenen Probleme sind damit aber nicht gelöst. Jannik Böke aus dem Nachrichtenteam mit einem Überblick.
2: Vor allem den Landwirten droht ein Desaster. Der Bauernverband geht von einer unterdurchschnittlichen Ernte aus, vor allem bei Weizen und Raps. Und die lange Hitze und Trockenheit wird wohl bis in den Herbst hinein zu spüren sein. Auch bei Kartoffeln, Gemüse und Zuckerrüben, die später geerntet werden, rechnen die Landwirte mit Ertragseinbußen. Das Waldbrandrisiko sinkt dagegen dank des Regens deutlich. Für morgen liegt der Waldbrandgefahrenindex fast überall in NRW bei Stufe 1 oder 2. Heißt, die Gefahr wird als gering oder sehr gering eingestuft. Und auch für die Binnenschiffer ist ein Silberstreif am Horizont zu sehen. Bis Mittwoch soll zum Beispiel in Köln der Rheinpegel von 46 auf 63 Zentimeter ansteigen. Das ist aber immer noch extrem niedrig.
1: Und damit zu weiteren Meldungen in Kürze. Die Zahl der Asylsuchenden, die freiwillig wieder Deutschland verlassen, ist gestiegen. Das hat das Bundesamt für Migration bestätigt. Es geht demnach um abgelehnte Migranten, die freiwillig über ein humanitäres Rückkehrförderprogramm in ihre Heimatländer zurückgekehrt sind. Die Zahl sei im ersten Halbjahr auf über 9.000 gestiegen. Zum Vergleich, im gleichen Zeitraum im vergangenen Jahr waren es fast 2.000 Menschen weniger. In Deutschland steigt die Zahl der jungen Menschen, die weder eine Ausbildung machen noch eine Beschäftigung haben. Das sagt das Statistische Bundesamt. Die Gründe, warum junge Menschen weder Job noch Ausbildungsplatz haben, seien unterschiedlich. Die große Mehrheit stand dem Arbeitsmarkt wohl nicht zur Verfügung. Die Stadt Köln macht zu wenig gegen Lärm an einem Treffpunkt zum Feiern. Es geht um den Brüsseler Platz in Köln. Sie muss deswegen jetzt ein Zwangsgeld von 5.000 Euro zahlen. Das hat das Oberverwaltungsgericht in NRW jetzt entschieden und damit eine Entscheidung vom Verwaltungsgericht der Stadt bestätigt. Das Geld geht an die Staatskasse. Was ist Vero? 2 Jahre nach dem Start der europäischen PayPal-Alternative ist der Dienst vielen Menschen weiter unbekannt. Nur knapp 4 von 10 Erwachsenen konnten in einer repräsentativen Umfrage richtig zuordnen, dass es ein Zahlungsdienst ist. Fast 1/3 der Befragten hat von Vero noch nie etwas gehört. Der Dienst ist ein Gemeinschaftsprojekt von Banken in Europa und Zahlungsdienstleistern. Mit ihm können EU-weit Zahlungen zum Beispiel an Freunde oder Bekannte getätigt werden, ohne dass Daten an zum Beispiel US-Konzerne fließen. Allerdings nehmen nicht alle Banken in Deutschland an Vero teil. Und das waren die Nachrichten mit Lena Bauer.
3: Das Wuppertal-Wetter aktuell 18 Grad am Nützenberg, 19 an der Schwarzbach. Richtig kühl im Vergleich zu den letzten Tagen. Dazu bewölkt und grau. Und endlich gab es auch wieder so ein bisschen Regen im Tal. Hat sich gut angefühlt, ne? Auch die nächsten Tage bleibt es kühl und nass. Eine richtig gute Nachricht für die Natur. Die Verkehrsinfos. A1 Richtung Dortmund zwischen Remscheid und Langerfeld. 4 Kilometer Stau. Eine knappe halbe Stunde müsst ihr länger einplanen. Und A46 Richtung Kreuz Nord zwischen Farresbeck und Oberbarm. 4 Kilometer stockend. 6 Minuten plus. Blitzer gibt's. Einmal auf der Samoa-Straße, Höhe vom Spielplatz und auf der Nüller-Straße in der 30er-Zone. Allen unterwegs, gute Fahrt, kommt gut an.
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3: Kurzer 2, schön, dass ihr reinhört. Ich bin Flo Franke, schönen Start in die neue Woche euch.

0: Miley Cyrus hat Blumen dabei, Flowers, 7:07 haben wir es. Hi bei Radio Wuppertal, wir bleiben einfach mal so ein bisschen romantisch. Ronan Keating ist das und der sagt, wenn es richtig, richtig gut läuft, braucht man keine großen Worte, nee, da reichen kleine Gesten. When you say nothing at all, ein bisschen was zum Kuscheln, ne, am grauen Montag. Radio Wuppertal hier, ich bin Flo Franke, kommt gut in die neue Woche.
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Ganz viel Gefühl von Ronan Keating, When You Say Nothing At All. Und wir drehen jetzt so ein bisschen an der Geschwindigkeit. Ich bin im letzten Jahr Vater geworden und ich glaube, den Satz, den werde ich die nächsten Jahre häufiger aber hören. Sorry, Papi, no me puse guapa, Papi, mucha curva, este guapi, mucho Papi, Papi. Hör zumindest den ersten Teil daraus, ne? Sorry, Papi. Noch kann meine Tochter nicht sprechen, aber wenn, und wenn sie vor allem mich dann mit so großen Augen anschaut, ich glaube, so richtig böse kann ich ihr dann nicht sein. Neue Musik jetzt von Topic und Becky G, Sorry Papi, fühlt sich so ein bisschen an wie eine schöne Clubnacht im Sommer. Mag ich sehr. Radio Wuppertal hier, kommt gut in den Montag und die neue Woche. Ja.

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0: Montagnachmittag, 14.17 Uhr haben wir es. Hi bei Radio Wuppertal. Es war der größte Waldbrand in der Geschichte NRWs. Im Kreis Düren hat der Hürtgenwald gebrannt. Und auch die Wuppertaler Feuerwehr hat geholfen, das Feuer unter Kontrolle zu bringen. 44 Einsatzkräfte aus Wuppertal waren dabei. Dennis Wichert war einer von ihnen und hat mit mir am Telefon über den Einsatz gesprochen und wie sich das am Wochenende angefühlt hat.
1: Natürlich geht man da mit einem gewissen Mindset rein, dass wir dort hinfahren, um wirklich einen großen Waldbrand zu bekämpfen. Und da fühlt man sich dann doch schon sehr gut, wenn man helfen konnte und die Lage verbessert hat. Nur so, dass die Bürgerinnen und Bürger vor Ort, die tatsächlich unglaublich zu uns waren, wirklich unglaublich nett, dass man denen hat helfen können.
0: Ja, es war aber auch ein wahnsinniger Einsatz. Über 32 Stunden war die Wuppertaler Feuerwehr vor Ort. Alle Einsatzkräfte sind Gott sei Dank wieder gesund heimgekommen. Dennis Wichert sagt, dass man auch für Waldbrände bei uns viel aus dem Einsatz gelernt hat.
1: Also definitiv nehmen wir aus jedem Einsatz das mit. Gerade auch aus Einsätzen dieser Größenordnung. Die sind selten und sind natürlich auch vom reinen Führen her auch aufwendig. Also ob ich jetzt hier 100 Leute zu einem Einsatz schicke, das ist ein Stück weit ein Standardeinsatz. Wenn ich aber über mehrere hundert bis über 1000 Einsatzkräfte rede, dann habe ich ganz andere Herausforderungen mit der Organisation, mit der Verpflegung, mit Hygiene, mit Schlafen. Das sind also ganz große Herausforderungen in diesem Bereich. Und da nehmen wir natürlich auch etwas mit. Was kann man ein Stück weit anders machen? Was können wir für uns noch anpacken? Wie gehen wir mit großen Wald- und Flächenbränden um? Da werden wir jetzt auch uns nochmal hier zusammensetzen, so ein Stück weit so eine Lesson Learned machen. Was können wir bei uns noch anpacken? Wir stellen aber fest, dass wir per se auf solche Ereignisse auf größeren Ausmaß gut vorbereitet sind.
0: Ja, das ist doch ein schönes und vor allem wichtiges Fazit. Schön, dass auf jeden Fall alle wieder heil hier sind. Vielen Dank für Ihre Zeit heute. Danke sehr.
1: Sehr gerne. Schönen Tag.
0: Jo, Ihnen auch. Ciao, ciao.
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0: Hero von Family of the Year. 14.22 Uhr haben wir's. Hi. Macht die Stadt Wuppertal zu wenig beim Umweltschutz? Genau das wirft ihr ein Verein gerade vor und hat Beschwerde beim Umweltministerium eingereicht. Worum es da genau geht, hört ihr gleich in unseren Nachrichten um halb. Euch einen schönen Montag da draußen.
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2: Gebt uns Staus und Blitzer durch, gerne als Sprachnachricht. Radio Wuppertal WhatsApp 0202 25 77 207. Gute Fahrt.

0: Es ist 2:30.
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2: Mit Paul Brauers, guten Tag. Der große Waldbrand in Hürtgenwald im Rheinland ist auch mit Hilfe aus Wuppertal bekämpft worden. Die Wuppertaler Feuerwehr gehört zusammen mit Remscheid und Solingen zur Bereitschaft 5 der Bezirksregierung Düsseldorf. Immer wenn in der Nähe Hilfe gebraucht wird, rücken sie aus, sagt Dennis Wichert, einer der Feuerwehrleute, die vor Ort waren.
3: Wir sind dafür ausgebildet und vorgesehen, dass wir auch überörtlich Hilfe leisten. Dafür gibt es diese Konzepte. Und uns ist natürlich auch bewusst, auch aus den Medien heraus, was dort vor Ort passiert. Und natürlich geht man da mit einem gewissen Mindset rein, dass wir dort hinfahren, um wirklich einen großen Waldbrand zu bekämpfen. Und da fühlt man sich dann doch schon sehr gut, wenn man dann nach in unserem Fall über 24 Stunden helfen konnte und die Lage verbessert hat.
2: Die Information, dass die Wuppertaler Einsatzkräfte ausrücken müssen, kam Freitagabend um 10 Uhr. Samstagmorgen um 4 ging es schon los. Die Feuerwehrleute waren knapp 32 Stunden im Einsatz. Alle 44 Wuppertaler Kräfte sind unverletzt wieder in Wuppertal angekommen. Bei uns in Wuppertal gibt es Naturgebiete, die eigentlich geschützt werden sollen. Jetzt wirft der Verein Menschenfreund Scharpenacken der Stadt vor, dass die zu viele Ausnahmeregelungen beim Umweltschutz macht. Nilay Thayer berichtet.
4: Die Initiative hat eine Beschwerde beim NRW-Umweltministerium eingereicht. Es werden mehrere konkrete Fälle untersucht, zum Beispiel der Landessternritt, eine Reitveranstaltung in Ronsdorf, die Sportveranstaltung Cross-Triathlon Burgholz und bestimmte Verfahren im Zusammenhang mit der Buga. Das NRW-Umweltministerium muss das jetzt erstmal prüfen. Sie haben die Bezirksregierung Düsseldorf um einen Bericht gebeten. Auf Nachfrage von Radio Wuppertal möchte sich die Stadt zu dem laufenden Verfahren aber nicht äußern.
2: Am Landgericht Wuppertal läuft heute der Prozess gegen einen 23-jährigen Mann aus Solingen. Laut Anklage soll er im Dezember 2024 in Wuppertal und Langenfeld 2 schwere Raubüberfälle begangen haben. Die Masche war demnach immer gleich. Der Solinger und ein unbekannter Komplize sollen sich mit Leuten verabredet haben, die Handys über ein Kleinanzeigenportal verkauft haben. Bei der Übergabe an der Haustür soll der 23-Jährige einmal Pfefferspray eingesetzt und einmal zugeschlagen haben, um die Smartphone uns zu erbeuten. Und das waren die Nachrichten mit Paul Brauers.
0: Das Wuppertal-Wetter grau und bewölkt und endlich wieder ein bisschen Regen im Tal. Die Natur freut es auf jeden Fall. Auch die Hitze ist erstmal weg. Aktuell messen wir 19 Grad im Fischertal, 20 am Ostersbaum. Auch die nächsten Tage bleibt es kühl und nass. Morgen um 18 Grad, dazu den ganzen Tag immer mal wieder so ein paar Tröpfchen Regen. Das, finde ich, tut richtig gut gerade, ne? So, die Verkehrsinfos. A1 Richtung Dortmund zwischen Remscheid und Langerfeld. 4 Kilometer Stau, eine halbe Stunde plus. A46 Richtung Kreuz Nord. Erst zwischen Hahn West und Hahn Ost. 2 Kilometer stockend, 5 Minuten plus. Und dann nochmal zwischen Elberfeld und Oberbarm. 2 Kilometer stockend. Blitzer gibt's. Am Unterdörn Höhe Akzenta und auf der Samoa-Straße Höhe Spielplatz. Allen unterwegs, gute Fahrt. Kommt gut an.
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0: Ja, draußen grau, deswegen hole ich euch den Sommer auf die Playlist. Summer Jam vom Underdog Project. Mehr Sommer geht eigentlich nicht musikalisch, ne? Liegt man, finde ich, direkt gedanklich mit einem Cocktail am Strand. Das Urlaubsfeeling, das habe ich jetzt für euch. Ich bin Flo Franke, kommt gut in die neue Woche.
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0: Kurzes Verkehrsupdate. Kai hat gerade einen Blitzer durchgegeben.
1: Hallo, der Kai. Ein Blitzer auf der unteren Lichtenplatzer Straße in Höhe der Hausnummer 69.
0: Ja, vielen Dank fürs Melden. Allen unterwegs gute Fahrt. So, hi am Montag bei Radio Wuppertal, Ferienwoche 5. Unsere Urlaubsenten, die sind noch unterwegs oder sie starten gerade. Sandra hat sich gemeldet per WhatsApp.
2: So, liebes Radio Wuppertal-Team, die Ente hat es geschafft. Sie war auf einem Gipfel. Und zwar nicht nur auf einem x-beliebigen Gipfel, sondern auf dem Dreiländereck-Gipfel zwischen Kärnten, Slowenien und Italien.
0: Ah, Sandra, das klingt mega schön und ehrlich gesagt auch ein bisschen anstrengend. Aber generell ist unsere Ente ja einfach viel unterwegs. Ne? Ihr schickt uns wahnsinnig viele tolle Updates aus dem Urlaub. Findet ihr übrigens alle bei uns auf der Homepage auf radiowuppertal.de. Da haben wir eine richtig tolle Bildergalerie für euch. Könnt ihr euch mal durchklicken. Zum Beispiel seht ihr da auch Ente Alfred. Sehr sympathischer Name, finde ich. Und Alfred ist gerade in Spanien, in der Nähe von Malaga und genießt da die Sonne.
3: Ganz herzliche und sonnig warme Grüße schicken euch Sonja, Sascha, Joel mit Alfred.
0: Ja, Grüße zurück. Schickt uns gerne auch eure Urlaubsgeschichten mit der Ente zu. Ganz easy per WhatsApp, Wuppertaler Nummer 2577207. 14.38 Uhr haben wir jetzt am Montag. Ich bin Flo Franke, wünsche euch einen tollen Start in die neue Woche.
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0: Astronaut. Endlich Regen in Wuppertal. Oh, die Wälder freuen sich.
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0: Das Wuppertalwetter, aktuell messen wir da 19 Grad auf der Kaiserhöhe, 20 am Alten Markt. Auch in den nächsten Tagen bleibt es bewölkt und regnerisch. Und das sind mal richtig gute Nachrichten nach den trockenen letzten Wochen. Heute Morgen haben wir schon mit Försterin Carla Paul drüber gequatscht. Und die sagt, eigentlich müsste es die nächsten Wochen durchregnen.
2: Der Wald bräuchte jetzt mehrere Tage, am besten vielleicht sogar mehrere Wochen, wirklich anhaltenden Regen, aber nicht in Extremen, sondern mäßig.
0: Ja. Mäßigen Regen, zumindest das gibt's in den nächsten Tagen. Also ein bisschen Entlastung für die Wälder bei uns.
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0: Ah, das ist einfach lässig. Gute Stimmung.
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1: Mit Lena Bauer, guten Tag. Gehören Naturschutz und Klimaanpassung als Gemeinschaftsaufgaben in das Grundgesetz? Darüber ist in der Bundesregierung eine Diskussion gestartet. Die SPD hatte das Thema gestern mit einem ersten Vorstoß dazu aufgemacht. Jannik Böke aus dem News-Team hat dazu einen Überblick.
2: Die Gemeinschaftsaufgabe muss in der Verfassung verankert werden, sagen die SPD-geführten Ministerien. Die Kommunen könnten so leichter unterstützt werden, Grünflächen und Bäume zu sichern und Überflutungsrisiken planerisch zu begegnen, so zum Beispiel Bundesbauministerin Verena Huberts, SPD. Die Union reagiert auf den Vorstoß reserviert. Der Staatsminister im Kanzleramt, Philipp Amthor, meinte zum Beispiel, vor einer Diskussion über eine Verfassungsänderung sollte eine Diskussion über eine optimale Nutzung schon bestehender Handlungsmöglichkeiten stehen. Vize-Regierungssprecher Hille reagierte gelassener. Man spreche über den Vorschlag in der Koalition und die Bedeutung des Themas sei allen bewusst, so Hille. Darüber hinaus haben die SPD-Ministerien weitere Ideen und Forderungen vorgelegt, zum Beispiel einen nationalen Hitzeaktionsplan, Änderungen im Bauplanungsrecht und den Schutz von Beschäftigten gegen extreme Temperaturen.
1: Danke, Jannik, und damit zu weiteren Meldungen im Überblick. Die wechselhafte Wetterlage mit Regen sorgt für Entspannung im Waldbrandgebiet an der belgisch-deutschen Grenze. Das Feuer im Naturschutzgebiet dort war gestern auf 300 Meter an die Grenze zu Deutschland rangerückt. Deswegen mussten etwa 30 Menschen ihr Zuhause verlassen. Die Preise für Diesel und Benzin stabilisieren sich auf einem hohen Niveau. Das sagt der ADAC. Denn seit Freitag gab es bei den Preisen an den Tankstellen kaum noch Bewegung, so der Automobilclub. Bundesweit kostete demnach am Sonntag der Liter Super E10 im Schnitt etwa 2,16 Euro. Das seien etwa 6 Cent mehr als in der Woche davor. Regional gibt es laut ADAC deutliche Unterschiede. Hier mache sich auch das Rhein-Niedrigwasser bemerkbar. Behörden sind mit einer Razzia in Pakistan gegen internationalen Online-Betrug vorgegangen. Laut offiziellen Angaben gab es über 250 Festnahmen in einem sogenannten Online-Betrugszentrum. Kriminelle Banden nutzen solche Zentren, um auf illegale Weise, zum Beispiel durch Telefonbetrug oder Online-Glücksspiel, hohe Gewinne zu machen. Auf Kreta hat ein Geier auf einem Flugzeug für Probleme gesorgt. Die Flughafenfeuerwehr musste laut Medienberichten wegen des renitenten Geiers einschreiten. Der Greifvogel landete demnach auf einem Flügel des Flugzeugs und machte es sich dort bequem. Einsatzkräfte konnten ihn schließlich mit einer Jacke einfangen. Er sei jetzt zur weiteren Versorgung an ein naturhistorisches Museum übergeben. Vögel geraten immer wieder in die Triebwerke von Flugzeugen. Das hat in der Vergangenheit schon zu schweren Unfällen geführt. Erst im Juli war ein Teil eines Triebwerks einer Maschine abgebrochen und in den Rumpf eines Flugzeugs gekracht. Dabei ging eine Fensterscheibe kaputt und eine Person wurde fast aus dem Flugzeug gesogen. Bei einer Untersuchung wurden die Überreste eines Vogels gefunden. Daher ist man bei Vorfällen wie jetzt am Flughafen auf Kreta besonders vorsichtig. Und das waren die Nachrichten mit Lena Bauer.
3: Das Wuppertaler Wetter aktuell 19 Grad am Helios, 18 am Stadion Zoo. Richtig kühl im Vergleich zu den letzten Tagen, dazu bewölkt und grau. Und endlich gab es auch wieder so ein bisschen Regen hier im Tal. Auch die nächsten Tage bleibt es kühl und relativ nass. Zumindest für die Natur eine richtig gute Nachricht. Der Verkehr A1 Richtung Dortmund zwischen Remscheid und Langerfeld. Aktuell 4 Kilometer Stau, 35 Minuten brauchte da aktuell länger. Da gab es einen Unfall. Dadurch weichen viele auf die Blombachstraße aus. Und auch da geht gerade gar nichts mehr, hat Ursula mir eben per WhatsApp geschickt.
4: Sollte ein Stau durchgeben, die gesamte Blombach ist voller Autos. Bis unten runter nach Recklinghausen, alles eine Schlange. Die Autos kommen alle von der A1 runter, weil da ein Unfall war. Und es geht nicht mehr weiter. Die stehen bis oben an der Kreuzung Jägerhaus-Linde.
3: Also am besten weit umfahren. Geblitzt wird aktuell auf der unteren Lichtenplatzer Straße, Höhe Hausnummer 69 und am Unterdörn Höhe Akzenter. Allen unterwegs gute Fahrt. Kommt gut an.
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3: Habt ihr Lust auf eine Runde Minigolf? Spendiere ich euch. Nach Kato hört ihr, wie ihr drankommt. Ich bin Flo Franke, wünsche euch einen tollen Montagnachmittag.

0: Habt ihr Lust auf eine Runde Minigolf in den Ferien? Würde ich euch spendieren.
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0: So, schön im Fischertal Minigolf spielen. Ah, ist ja perfekt jetzt in den Ferien. Jörg Schüller freut sich auf euch.
2: Kommt vorbei. Wir freuen uns über alle diesen Generationensport Minigolf bei uns zu erleben und anschließend vielleicht gerne noch im Biergarten zu verweilen. Selbstverständlich sind auch Hunde herzlich willkommen. Leckerli und Wasser natürlich auch für die kleinen und großen Vierbeiner.
0: Ja Leute, das klingt doch nach einem Plan, oder? Tickets könnt ihr einlösen, wann ihr möchtet. Muss auch nicht in den Ferien sein. Wenn ihr Lust drauf habt, dann ruft mich an. 0202 26 3 mal die 14. Ich sag's euch, wirklich, Minigolf. Letztes Tor gespielt, Riesenspaß. Perfekt jetzt für die Ferien. Nochmal, ruft an, Wuppertaler Nummer 26 3 mal die 14. Ich wünsche euch auf jeden Fall ganz, ganz viel Spaß dabei.
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0: die gute alte Zeit. Gibt ja viele, die da hinterher trauern, ne? Genau darum geht's in diesem neuen Song jetzt nicht. In dem Song geht's nämlich darum, das Alte zu feiern, aber auch Lust zu machen auf alles, was da kommt. Schöne Aussage ist das bei der neuen Single von Christa Serrandi. Now the future's looking awfully bright, singt er da. Also jetzt sieht die Zukunft richtig, richtig gut aus. Ein bisschen Optimismus, gerade in der heutigen Zeit, tut das doch ganz gut, ne? Jetzt für euch, neue Single. Good Old Days von Christa Serrandi. Flo Franke hier, schönen Montag euch.
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0: 15.21 Uhr, hi bei Radio Wuppertal. Ja, macht die Stadt zu wenig beim Umweltschutz? Genau das wird ihr gerade vorgeworfen von einem Verein. Der hat Beschwerde beim Umweltministerium eingereicht. Worum es genau geht, hört ihr gleich in unseren Nachrichten um 9:30. Ich wünsche euch jetzt einen schönen Montag, kommt gut in die neue Woche. Hi bei Radio Wuppertal.
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2: Die Radio Wuppertal Verkehrshotline gibt uns Staus und Blitzer durch. 0800 5x4 07. Gute Fahrt.

0: Es ist 3:30.
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2: Ich bin Paul Brauers. Guten Tag. Die Wuppertaler Feuerwehr ist beim Waldbrand in Hürtgenwald im Rheinland im Einsatz gewesen. Zusammen mit Remscheid und Solingen gehört sie zur Bereitschaft 5 der Bezirksregierung Düsseldorf. Die rückt immer dann aus, wenn andere Feuerwehren Hilfe brauchen, sagt Dennis Wichert. Er war einer der Einsatzkräfte vor Ort.
3: Das ist vorgeplant, sodass wir also quasi große Verbände schon innerhalb von Nordrhein-Westfalen oder darüber hinaus versenden können, um Hilfe zu leisten. Und da gibt es im Regelfall dann immer zwei Stufen. Einmal, wo wir 12 Stunden vor Ort unterstützen und einmal die größere Stufe, dass wir 3 Tage vor Ort unterstützen. Und es wird auch regelmäßigen Abständen tatsächlich auch gezogen. Da ist dann die Ahrtalflut natürlich zu nennen, aber auch schon weiter zurückliegend Hochwassereinsätze an der Elbe und sowas.
2: Aus Wuppertal waren 44 Feuerwehrleute im Einsatz. Sie sind nach 32 Stunden unbeschadet wieder zu Hause angekommen. Werden Naturschutzregeln in Wuppertal wirklich richtig angewendet oder gibt es immer wieder Ausnahmen? Das prüft jetzt das NRW-Umweltministerium. Der Bürgerverein Menschenfreund Scharpennacken hat nämlich eine Beschwerde eingereicht. Nilay Thayer mit mehr Infos.
4: In Wuppertal gibt es Naturgebiete, die eigentlich geschützt werden sollen. Die Initiative wirft der Stadt aber vor, dass die zu viele Ausnahmeregelungen macht. Zum Beispiel bei der Reitveranstaltung Landessternritt in Ronsdorf, bei der Sportveranstaltung Cross-Triathlon Burgholz und bei bestimmten Verfahren im Zusammenhang mit der Buga. Das muss das Umweltministerium jetzt prüfen. Auf Radio Wuppertal Nachfrage möchte sich die Stadt aber nicht äußern, da es sich um ein laufendes Verfahren handele.
2: Der Kiesbergtunnel wird ab heute Abend bis Mittwoch immer in der Nacht gesperrt. Um 20 Uhr bis morgen um 6 Uhr ist der Tunnel vom Sonnborner Kreuz kommend Richtung Elberfeld dicht. Straßen NRW überprüft da den Tunnel. Eine Umleitung ist ausgeschildert. Das Wuppertaler Landgericht hat heute einen 23-jährigen Mann aus Solingen zu 5 Jahren und 9 Monaten Haft wegen besonders schweren Raubes in Tateinheit mit gefährlicher Körperverletzung verurteilt. Laut Anklage soll er im Dezember 2024 in Wuppertal und Langenfeld 2 schwere Raubüberfälle begangen haben. Die Masche war demnach immer gleich. Der Solinger und ein unbekannter Komplize sollen sich mit Leuten verabredet haben, die Handys über ein Kleinanzeigenportal verkauft haben. Bei der Übergabe an der Haustür soll der 23-Jährige einmal Pfefferspray eingesetzt haben und einmal zugeschlagen haben, um die Smartphones zu erbeuten. Und das waren die Nachrichten mit Paul Brauers.
5: Das Wuppertal-Wetter, und wenn ich hier so aus dem Studio schaue, da sehe ich doch sogar ein bisschen blauen Himmel über Mösenviertel. Ne? Trotzdem bleibt es heute überwiegend bewölkt und auch grau. Dazu gab es heute endlich mal wieder Regen im Tal. Also die Natur freut auch, dass die Hitze erstmal weg ist. Aktuell messen wir 20 Grad am Robert-Daum-Platz, 18 an den Barmer Anlagen. Auch die nächsten Tage bleibt es kühl und nass. Morgen um 18 Grad, dazu den ganzen Tag immer mal wieder so ein paar Tropfen Regen. Es tut ganz gut gerade, ne? Die Verkehrsinfos. A1 Richtung Dortmund zwischen Remscheid und Langerfeld. 4 Kilometer Stau, 35 Minuten plus. Viele weichen aktuell auf die Blombachstraße aus. Auch da geht gerade nichts mehr. Wenn ihr könnt, umfahrt den Bereich irgendwie. Dann gibt es noch ein Stauchen auf der A46 Richtung Kreuz Nord zwischen Farrisbeck und Oberbarm. Aktuell 2 Kilometer stocken, 5 Minuten braucht er länger. Geblitzt wird auf der unteren Lichtenplatzer Straße, Höhe Hausnummer 69 und am Unterdörn Höhe Akzenter. Allen unterwegs, gute Fahrt, kommt gut an.
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5: Ah, Leute, ich freue mich. Die nächste halbe Stunde ist musikalisch richtig voll mit guter Musik. Gleich zum Beispiel habe ich hier Herbert Grönemeyer für euch. Ganz viel Gefühl über Flugzeuge im Bauch, richtig gut. Natürlich habe ich auch aktuelle Musik für euch. Samba. Ne? Einer der Shootingstars gerade. Außerdem Evanescence auf der Playlist. Hier Bring Me to Life. Genau, Tate McRae ist dabei. Also ein ganz bunter, schöner Mix. Wir starten einfach mal mit Bastille jetzt. Ich bin Flo Franke. Freue mich, dass ihr dabei seid und wünsche euch einen tollen Montag.

0: Montagnachmittag, Radio Wuppertal hier. Schönen Tipp für heute Abend habe ich. Da könnt ihr ab 18 Uhr nochmal unseren Elber-Talk hören. 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
1: Politik macht einfach unfassbar viel Spaß. Man sieht und hört natürlich immer viel Negatives, aber ich finde, sich einfach zu engagieren und mitreden zu können, exklusive Informationen vielleicht auch als erstes zu haben, das gibt einem unheimlich viel. Und wenn man mitmachen möchte, sich engagieren möchte und dann auch noch eine Verbindung findet, dann sollte man sich kommunalpolitisch auf jeden Fall engagieren. Denn die eigene Stadt ist immer noch die eigene Stadt. Und jeder, der da mitreden und mitmachen will, der sollte in die Politik gehen.
2: Und warum ist es ausgerechnet für junge Frauen so wichtig, da mitzumachen? Du bist ja eine.
1: Junge Frauen sollten einfach mehr eine Stimme haben. Und wir haben vielleicht noch mal ganz andere Ansichten, die von den Männern nicht so gesehen werden. Und sei es zum Beispiel, wenn man alleine im Dunkeln unterwegs ist. Das nehmen vielleicht Männer nicht so wahr, wie Frauen das wahrnehmen. Deswegen ist es besonders wichtig. Da bin ich auch sehr froh. Man hört ja ab und zu dann auch noch, ja, die CDU ist so die alte weiße Männerpartei. Das ist in Wuppertal tatsächlich gar nicht mehr so. Also wenn man sich umschaut und vielleicht auch mal unsere Internetseite anguckt, wir haben echt tolle, starke Frauen, egal ob jung oder auch etwas älter. Und ich bin froh, dass wir so ein bunt gemischtes Team sind.
0: 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Oh.

0: Kurzes Verkehrsupdate. Bernd hat gerade was von der A46 geschickt.
1: Bernd hier, hallo. Auf der A46 Richtung Somborn ist in der Baustellenbereich, bildet sich gerade ein Stau. Da hat jemand auf der rechten Spur sein Rad verloren. Der wird wohl auf jeden Fall abgeschleppt werden müssen. Gute Fahrt euch allen.
0: Ja, vielen Dank fürs Melden. Er hat schon gesagt, allen unterwegs, gute Fahrt. Kommt gut an.
1: Schatten im Blick. Fahrt euch allen.
0: Ja, vielen Dank fürs Melden.

0: will man gar nicht reinquatschen, ne? Was ein großer Song, Flugzeuge im Bauch, Herbert Grönemeyer. 3:45 gerade durch und ja, von einem alten Hasen jetzt zu einem der Shootingstars der Songwriter-Szene gerade und das absolut zu Recht, ich bin Riesenfan. Das ist Somber, ganz junger Typ, durch TikTok berühmt geworden, über Nacht quasi. Seit letztem Jahr ist er auch hier in Deutschland richtig bekannt, macht ganz, ganz fantastischen Indie-Kram, produziert alles selbst. Wirklich ein wahnsinnig guter, sympathischer Typ. Jetzt für euch Somber und Homewrecker. Ich wünsche euch einen tollen Montag.
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1: Mit Lena Bauer, guten Tag. Rund 500 Einsatzkräfte, mehr als 120 Fahrzeuge, Hubschrauber und Löschflugzeuge. Der Brand im Hohenfennen ist weiter nicht unter Kontrolle. Auch die Evakuierung für Teile Monschaus bleibt vorerst bestehen. Es gibt aber auch Gründe für vorsichtigen Optimismus. Auf deutscher Seite hat sich die Lage stabilisiert. Jannik Böke aus dem Nachrichtenteam, vor allem das Wetter lässt hoffen.
2: Ja, es hat ja auch schon heute ein wenig geregnet, auch in der Waldbrandregion. Das ist erstmal nur der berühmte Tropfen auf den heißen Stein. Aber die kommenden Tage soll es immer wieder Niederschlag geben und das unterstützt natürlich die Löscharbeiten der Feuerwehr und reduziert das Risiko für neue Brände in den anderen Wäldern.
1: Der Waldbrandgefahrenindex sinkt also. Dafür ist das Feuer in Belgien besonders kompliziert zu löschen.
2: Ja, das Tückische, der Boden im Hohenfenn besteht aus Torf und der hat die unangenehme Eigenschaft, dass schweres Gerät nicht überall nah ans Feuer manövriert werden kann. Und das Feuer kann sich im Torfboden meterweit unter der Oberfläche fortbewegen und woanders wieder nach oben durchbrechen. Die Monschauer Feuerwehr geht entsprechend von einem wochenlangen Einsatz aus.
1: Immerhin hat es wohl bei den Löscharbeiten laut dem belgischen Rundfunk bisher nur 2 leicht Verletzte gegeben. Eine Person habe sich am Rücken verletzt, die andere am Knöchel. Und damit schauen wir jetzt auf weitere Meldungen im Überblick. Trotz Regen gibt es erstmal weiter sinkende Pegelstände am Rhein. Davon geht das Wasserstraßen- und Schifffahrtsamt Rhein aus. Für Düsseldorf rechnet es am Dienstagmorgen beispielsweise mit einem Rückgang auf -4 cm. Das wären nochmal 3 cm weniger. Erst danach würden die Pegel wieder steigen. Die Zahl der Bundeswehrsoldaten ist auf dem höchsten Stand seit 13 Jahren. Das hat das Bundesverteidigungsministerium mitgeteilt. Zum Stichtag habe es rund 187.000 Männer und Frauen in der Truppe gegeben. Das entspreche etwa 2% mehr im Vergleich zum Vorjahr. Der Ton im Straßenverkehr ist immer aggressiver. Das sagt der Gesamtverband der deutschen Versicherungswirtschaft mit Blick auf eine Studie. Ob Drängeln, Ausbremsen oder Schimpfen, alle Werte rund ums aggressive Verhalten im Straßenverkehr haben sich demnach verschlechtert. Zum Beispiel gab 2023 noch gut jede dritte Person an, mal zu drängeln. Inzwischen sei es fast jede zweite Person. Fans haben heute Abschied von Sängerin Bonnie Tyler genommen. In einer Kirche in ihrem Heimatort in Wales gab es eine Trauerfeier rund um die verstorbene Rocksängerin. Vor Ort dabei waren Familie und Freunde. Fans konnten draußen außerhalb der Kirche und digital dabei sein. Die Feier wurde auf Leinwänden und im Internet übertragen. Vor der Kirche in ihrem Heimatort versammelten sich über 1000 Menschen. Schon in den letzten Tagen waren viele Fans angereist, um sich von der verstorbenen Sängerin zu verabschieden. Bonnie Tyler war am 8. Juli im Alter von 75 Jahren verstorben. Bekannt war die Sängerin für Songs wie It's a Heartache und Total Eclipse of the Heart. Und das waren die Nachrichten mit Lena Bauer.
3: Das Wuppertal-Wetter aktuell 19 Grad am Wichlinghauser Markt, 18 am Lündenbecker Schloss. Richtig kühl im Vergleich zu den letzten Tagen, dazu bewölkt und grau. Und endlich gab es auch wieder ein bisschen Regen hier im Tal. Auch die nächsten Tage bleibt es kühl und nass, eine richtig gute Nachricht für die Natur. Die Verkehrsinfos A1 Richtung Dortmund zwischen Remscheid und Langerfeld. 4 Kilometer Stau, halbe Stunde kommt da drauf. Auch die Ausweichroute über die Blombachstraße ist aktuell dicht. Versucht, wenn ihr könnt, das Ganze zu umfahren. A46 Richtung Kreuz Nord zwischen Sombonner Kreuz und Oberbarm. 6 Kilometer stockend, 12 Minuten kommen drauf. In die Gegenrichtung zwischen Oberbarm und Barm 1 Kilometer Stau. Auch da knappe 12 Minuten plus. Geblitzt wird auf der unteren Lichtenplatzer Straße, Höhe Hausnummer 69 und am Unterdörn Höhe Akzenta. Allen unterwegs, gute Fahrt, kommt gut an.
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3: Ja, wenn ihr noch auf der Suche seid nach einem Ferienkurs für eure Kids, es gibt richtig, richtig viel bei uns in der Stadt, auch noch für die letzten 2 Ferienwochen jetzt. Wir haben einmal besucht zum Hobbyhorse-Basteln. Wie das so war und was es sonst noch für Angebote gibt, hört ihr gleich bei mir. Ich bin Flo Franke, schönen Montag euch.

0: Montagnachmittag bei Radio Wuppertal in der 5. Woche Sommerferien. Es gibt ja ganz, ganz viele tolle Freizeitangebote bei uns in der Stadt. Viele Sportvereine bieten was an oder die Junior-Uni. Wir haben mal einen Ferienkurs besucht, und zwar in der Stadtbibliothek Barmen. Da konnten Kids ab 6 ihr eigenes Hobbyhorse gestalten. Das sind diese Steckenpferde. Ne? Unsere Reporterin Antula Cavazzi, die hat sich das Ganze mal angeschaut.
1: Kann ich dich mal fragen, was du gerade machst?
2: Ich mal gerade das Pferd an, und zwar den Hals.
1: Vielleicht kannst du mir ein bisschen erzählen, wie dein Pferd werden soll.
3: Es soll echt ganz schwarz werden, vielleicht, das überlege ich mir noch, am Auge, ums Auge herum so einen weißen Fleck.
2: Mein Pferd soll weiß werden mit feinen braunen Punkten. Ich mache es wie ein Pferd beim Reitstall, weil ich mit dem beim Turnier Erste geworden bin.
1: Wie heißt du denn?
4: Ari.
1: Und was machst du gerade, Ari?
4: Ich mache einen Pferdepass.
1: Und du schreibst da gerade was drauf?
4: Ja.
1: Was schreibst du denn drauf?
4: Wie mein Pferd heißt und wer der Besitzer ist, was das für eine Rasse ist, wie alt es ist und die besonderen Kennzeichen.
1: Sehr cool. Und wie hast du dein Pferd so angemalt?
4: Bis jetzt erst weiß.
1: Was für eine Mähne soll das werden?
4: Ich glaube auch weiß, aber dann streiche ich das nach unten, damit es nicht das gleiche Muster hat.
0: Süß, oder? Ich sage ja, richtig tolle Angebote gibt's. Wenn ihr noch einen Kurs für die letzten Ferienwochen sucht, auf der Homepage der Stadt Wuppertal findet ihr noch eine Übersicht über freie Kurse. Könnt ihr euch auch direkt anmelden. Gibt noch richtig tolle Angebote für die letzten Ferientage. Sport oder Kultur. Es gibt Sachen im Zoo oder im Von der Halb Museum. Es lohnt sich, sich da einfach mal durchzuklicken.
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Sabrina Carpenter, Espresso. Und jetzt ein Song über Liebe, klar, das schönste und schlimmste Gefühl gleichzeitig. Genau darum geht's in dem Song. Love Somebody heißt er, Holly Humberstone ist das. Und sie singt darüber eben, ja, was Liebe alles so mit einem machen kann. Ne? Ich mag's wahnsinnig gerne. Ist eine super schöne Nummer und eine ganz tolle neue junge Stimme. Jetzt für euch hier bei Radio Wuppertal, Holly Humberstone. Habt einen schönen Montag, kommt gut in die neue Woche.

0: Holly Humberstone, To Love Somebody. Viertel nach vier haben wir's. Ich wünsche euch einen tollen Montag hier bei Radio Wuppertal. Macklemore jetzt, Can't Hold Us.
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0: Ah, hat man sofort gute Laune, ne? Can't Hold Us, Macklemore. Gleich 20 nach 4, hi bei Radio Wuppertal. Habt ihr mitbekommen, bis zu 33 Grad Wassertemperatur gab es diesen Sommer an der Küste von Mallorca. Wahnsinn, man hat das Gefühl, eigentlich man steigt in die Badewanne, nicht ins Meer. Auch unser Atze, der macht sich da wirklich Sorgen um seine Lieblingsinsel.
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3: Ja, nee, ist klar.
4: Ihr habt es vielleicht mitgekriegt, das Wasser auf Mallorca ist so warm wie noch nie. 33 Grad, höchste gemessene Temperatur vor Mallorca. Ja, Klimawandel. Ja, richtig ist das alles nicht, da du nicht mehr zum Abkühlen ins Meer gehst, sondern zum Aufwärmen. Und für die Fische ist das auch ganz schlecht. Wenn die Dorade schon gegrillt aus dem Wasser kommt, dann ist doch das ganze Ökosystem im Wanken. Überhaupt, Dorade ist bald runter von der Karte, die gibt's bald gar nicht mehr. Wenn das so weitergeht, dann gibt's auf Mallorca nur noch Quallen und Algen. Ja, und Icke Hüftgold. Das hat Jürgen Drews alles nie gewollt. Ja, deshalb ist für nächstes Jahr Coolcation angesagt. Coolcation, also Urlaub im kühlen Norden. Ja, sicher! Mickey Krause, der ist clever, der wohnt schon seit Jahren auf Norderney. Und wenn die vom Bierkönig schlau sind, dann kaufen die jetzt schon mal ein Grundstück auf Helgoland. Ja, im Wattenmeer kriegt auch das Eimersaufen neues Level. Ja, von wegen Sangria. Schön mit Helgoländer Eiergrog, mit dem guten Hansen rum und Sahnehäubchen. Oh, da zeigt sich, was deine Leber wirklich noch so drauf hat. Und deine Magenwand. Ich sag nur, Sodbrennen ist auch ein Gefühl.
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0: Macht die Stadt Wuppertal zu wenig beim Umweltschutz? Genau das wird ihr gerade von einem Verein vorgeworfen. Der hat Beschwerde beim Umweltministerium eingereicht. Worum es da genau geht, hört ihr gleich in unseren Nachrichten um 9:30. Ich wünsche euch einen schönen Montag. Hi bei Radio Wuppertal.
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0: Es ist 16:30.
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2: Mit Paul Brauers, guten Tag. Der große Waldbrand in Hürtgenwald im Rheinland ist auch mit Hilfe aus Wuppertal bekämpft worden. Die Wuppertaler Feuerwehr gehört zusammen mit Remscheid und Solingen zur sogenannten Bereitschaft 5 der Bezirksregierung Düsseldorf. Immer wenn in der Nähe Hilfe gebraucht wird, rücken sie aus, sagt Dennis Wichert, einer der Feuerwehrleute, die vor Ort waren.
3: Wir sind dafür ausgebildet und vorgesehen, dass wir auch überörtlich Hilfe leisten. Dafür gibt es diese Konzepte. Und uns ist natürlich auch bewusst, auch aus den Medien heraus, was dort vor Ort passiert. Und natürlich geht man da mit einem gewissen Mindset rein, dass wir dort hinfahren, um wirklich einen großen Waldbrand zu bekämpfen. Und da fühlt man sich dann doch schon sehr gut, wenn man dann nach in unserem Fall über 24 Stunden helfen konnte und die Lage verbessert hat.
2: Die Information, dass die Wuppertaler Einsatzkräfte ausrücken müssen, kam Freitagabend um 22 Uhr. Samstagmorgen um 4 Uhr ging es los. Die Feuerwehrleute waren knapp 32 Stunden im Einsatz. Alle 44 Wuppertaler Kräfte sind aber unverletzt wieder in Wuppertal angekommen. Bei uns in Wuppertal gibt es Naturgebiete, die eigentlich geschützt werden sollen. Jetzt wirft der Verein Menschenfreund Scharpennacken der Stadt aber vor, dass die zu viele Ausnahmeregelungen macht, wenn es um Umweltschutz geht. Nila Itaya berichtet.
4: Die Initiative hat eine Beschwerde beim NRW-Umweltministerium eingereicht. Es werden mehrere konkrete Fälle untersucht, zum Beispiel der Landessternritt, eine Reitveranstaltung in Ronsdorf, die Sportveranstaltung Cross-Triathlon Burgholz und bestimmte Verfahren im Zusammenhang mit der Buga. Das NRW-Umweltministerium muss das jetzt erstmal prüfen. Sie haben die Bezirksregierung Düsseldorf um einen Bericht gebeten. Auf Nachfrage von Radio Wuppertal möchte sich die Stadt zu dem laufenden Verfahren aber nicht äußern.
2: Der Kiesbecktunnel wird ab heute Abend bis Mittwoch immer in der Nacht gesperrt. Um 20 Uhr geht es los, bis morgens früh um 6 Uhr ist der Tunnel dann vom Sonnborner Kreuz kommend Richtung Elberfeld dicht. Straßen NRW überprüft den Tunnel, eine Umleitung ist ausgeschildert. Auf der Autobahn 1 zwischen Remscheid und Wuppertal-Ronsdorf ist heute Morgen ein LKW mit Weintrauben umgefallen. Laut Polizei und Feuerwehr hat der Fahrer aus noch ungeklärter Ursache die Kontrolle verloren. Der LKW ist umgefallen und hat 2 von 3 Spuren Richtung Dortmund blockiert. Dort ist auch immer nur noch eine Spur in Richtung Dortmund frei. Das Dach des Führerhauses ist abgerissen, der Fahrer konnte sich aber noch selbst befreien. Er kam leicht verletzt ins Krankenhaus. Wegen des Unfalls gab und gibt es immer noch sehr viel Stau. Und das waren die Nachrichten mit Paul Brauers.
5: Das Wuppertal-Wetter grau und bewölkt, dazu endlich auch mit ein bisschen Regen im Tal. Auch die Hitze ist erstmal weg. Aktuell messen wir 18 Grad am Otto-Hausmann-Ring, 19 am Wert. Auch die nächsten Tage bleibt es kühl und nass. Morgen um 18 Grad, dazu den ganzen Tag immer mal wieder so ein paar Tropfen Regen. Tut ganz gut, ne? Freut zumindest sehr die Natur und die Wälder. Die Verkehrsinfos, ihr habt es gerade beim Paul gehört, A1 Richtung Dortmund, es gab einen Unfall, deswegen staut es sich zwischen Remscheid und Langerfeld, 4 Kilometer lang, über 36 Minuten braucht er gerade länger. Auch die Ausweichroute über die Blombachstraße ist dicht, wenn ihr könnt, umfahrt am besten die Stelle weiträumig. A46 Richtung Düsseldorf, zwischen Oberbarm und Barmen, 3 Kilometer Stau, eine knappe Viertelstunde plus und in die Gegenrichtung, also 46 Richtung Kreuz Nord, zwischen Farresbeck und Oberbarm, 7 Kilometer stockend, 10 Minuten plus. Geblitzt wird am Jagdhaus Höhe Kindergarten und an der Bushaltestelle Kapellen in der 70er Zone, Fahrt Richtung Kronenberg. Allen unterwegs, gute Fahrt, kommt gut an.
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5: Endlich wieder Regen in der Stadt. Das tut gut nach den trockenen letzten Wochen. Ne? Wir haben mit euch drüber gesprochen, wie sich das seit langem mal wieder anfühlt. Hört ihr gleich bei mir.

0: gleich 20 vor 5, schönen Montag bei Radio Wuppertal. Und fühlt sich das gut an, oder? Endlich wieder Regen in der Stadt. Man sagt ja immer, wir Wuppertaler, wir sind doch mit Regenschirm geboren. Ja, die letzten Wochen war das nicht zu spüren, ne? Viel, viel, viel zu trocken. Die Wälder wirken schon so ein bisschen wie im Herbst, ne? Umso schöner, dass jetzt endlich doch ein bisschen Regen runterkommt. Ihr freut euch auch drüber, habt ihr unserer Reporterin Sarah Andraleutz erzählt.
1: Wie findest du den Regen?
2: Super. Ich bin ja Wuppertaler und es war jetzt so lange trocken. Wir waren jetzt letzte Woche im Urlaub. Es war schön, aber ich habe ihn auch ein bisschen vermisst gerade. Deswegen gehe ich ein bisschen zu Fuß heute, statt den Bus zu nehmen, weil das gehört irgendwie dazu.
1: Na, für die Natur ist es super, würde ich sagen. Ich finde es jetzt auch nicht schlimm. Also es war ja super schön, dass es die ganze Zeit so ein schönes Wetter war. Aber wir müssen ja ein bisschen auch an unsere Natur denken und die Umwelt.
3: Wofür ist der Regen denn gut?
4: Ja, der ist für die Natur gut, aber ich merke, der tut mir auch gut, weil ich so ein bisschen aufatme.
1: Fahrradfahren bei dem Wetter.
5: Ja, das ist doch okay. Also, wir freuen uns alle über den Regen deswegen. Ich ja, finde es großartig. Ich freue mich, dass ich jetzt meinen Balkon nicht mehr gießen muss. Und genau. Und wenn man auf dem Fahrrad nass wird, dann ist es halt so. Das ist auch nicht super schlimm.
0: Ja, endlich wieder Wasser für Pflanzen und Wälder. Ne? Und Good News, diese Woche soll es nass bleiben. Ne? Also auch in den nächsten Tagen gibt es immer wieder Regen. Gute Sache, oder? Wann habt ihr euch das letzte Mal so über Regen gefreut? Ich find's richtig schön. Flo Franke hier. Genießt den Tag heute.
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0: Nochmal ein kurzes Verkehrsupdate. Es gab einen Unfall auf der 46 Richtung Kreuz Nord, Ausfahrt Katernberg. Da ist nur noch eine Spur frei, deswegen staut es sich da aktuell. Eine Viertelstunde braucht ihr aktuell zwischen Farresbeck und Elberfeld länger. So, jetzt zu einer Künstlerin, die lange im Hintergrund gearbeitet hat, für große Stars sehr erfolgreich geschrieben oder als Feature gearbeitet hat. Und jetzt etabliert sie sich aber selbst als Star auf der Bühne und geht mit diesem Song hier total steil. Bibi Rexha ist das. New Religion heißt der Song. Am Wochenende war sie beim San Remo Festival in Weeze. Meine Kollegin Katrin Teske aus der Musikredaktion hat sie mal vorm Auftritt getroffen und mit ihr gesprochen.
1: Das war mit Abstand das verrückteste Interview, das ich je geführt habe. Am Anfang hieß es Interview um 19 Uhr. Dann, Bibi geht's nicht gut, vielleicht könnt ihr doch nicht mit ihr sprechen. Bis hin zu, okay, es klappt, aber nur wenige Augenblicke vor ihrem Auftritt. Also ging's ab ins Backstage und das Interview sollte dann im Laufen auf dem Weg von Umkleide zum Shuttlebus, der sie dann zur Bühne fährt, laufen. Und Bibi,
2: you can just jump in the car with us if you want.
1: Die meinte, du kannst einfach mit uns ins Auto springen, wenn du willst. Gesagt, getan, wir haben uns dann mit Crew so schnell es geht reingequetscht.
2: Come on guys, get in. Come sit here. We gotta fit all of us. Come on.
1: Und dann haben wir das Interview einfach im Auto gemacht und Bibi war richtig geflasht, wie gut ihre Single New Religion gerade hier in Deutschland ankommt.
2: You know, I had gotten the tweet saying, oh my gosh, Bibi, you just broke into the top 10. And I was like, yes, Germany has taste.
1: Deutschland hat Geschmack, sagt sie. Und was sie immer noch total bewegt, wie sehr ihre Version von Faithless 90s Mega-Hit Insomnia andere prägt.
2: I was talking to somebody recently, I think she was 21, and she was like, my friend told me this song was a very big song in the 90s. Can you tell me about it?
1: Eine 21-Jährige hatte Bibi darauf angesprochen, ob sie ihr mehr über Insomnia erzählen könnte, weil er ja voll der Hit in den 90ern gewesen sei. Und genau solche Momente bedeuten Bibi eine Menge.
2: I'm excited that I get to play them this song, but then they are also, I'm telling them to go back to the original.
1: Sie freut sich, dass sie ihre Version spielen kann, aber auch zeigen kann, wie genial eigentlich das Original ist. Ja, und dann sind wir auch schon an der Bühne angekommen und dann hieß es, ach, weißt du was, du kommst auch einfach jetzt mit. Also durfte ich mit Bibi auf die Bühne und mir ihren Auftritt vom Bühnenrand ansehen. Ein unvergesslicher Moment. Kam also alles anders als geplant an diesem Tag. Und Bibi hat nicht nur gezeigt, was für eine Maschine sie auf der Bühne ist, sondern

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1: Mit Lena Bauer, guten Tag. Drängeln, pöbeln, schneiden. Immer mehr Menschen, die mit dem Auto unterwegs sind, machen genau das. Sie fahren rücksichtsloser. Und das ist kein Gefühl. Denn zu diesem Ergebnis kommt auch eine aktuelle Untersuchung der Unfallforschung der Versicherer, UDV. Demnach hat die Aggressivität im Straßenverkehr zugenommen. Jannik Böke aus der Nachrichtenredaktion und das in eigentlich allen Fahrsituationen.
2: Ja, schauen wir uns doch mal ein paar Beispiele an. In der Studie vor 3 Jahren haben in der Umfrage 39% angegeben, dass sie ab und an mal drängeln. Jetzt liegt der Wert bei 47%. Und dieser Trend, der lässt sich nicht nur hier beobachten. Ein knappes Drittel schert zum Beispiel gelegentlich so dicht ein, dass andere bremsen müssen. Und fast jeder 10. Autofahrer gab an, beim Überholen kaum Rücksicht auf Fahrradfahrer zu nehmen.
1: Und woran liegt es denn, dass so viele von uns immer häufiger die Beherrschung am Steuer verlieren?
2: Also die Forscher sagen, der Straßenverkehr ist ein Abbild der Gesellschaft und immer mehr von uns verhalten sich immer häufiger aggressiv. Das zeigt sich zum Beispiel auch an der steigenden Zahl an Übergriffen, etwa auf Rettungskräfte. Die Forscher nennen als weiteren Grund aber auch die Infrastruktur. Beispiel: immer mehr Radfahrer seien auf zu engen Radwegen unterwegs, so die Leiterin des UDV. Entsprechend steigt hier das Konfliktpotenzial. Deshalb fordern die Unfallforscher Konzepte gegen aggressives Verhalten im immer dichter werdenden Straßenverkehr.
1: Danke dir, Jannik, für die Infos und damit schauen wir jetzt kurz auf die weiteren Themen im Überblick. Die Zahl der Tage mit hoher Waldbrandgefahr steigt. Über die letzten 2 bis 3 Jahrzehnte gab es laut dem Deutschen Wetterdienst einen deutlichen Anstieg der Tage mit Gefahrenstufe 4, also hoher Gefahr. Zu den Ursachen gehören demnach hohe Temperaturen mit dementsprechend höherer Verdunstung, längere Trockenheit und weniger Regen. Aktuell sinkt zum Beispiel die Brandgefahr im Waldbrandgebiet bei Monschau hypothetisch, so der Wetterdienst. Der Regen der letzten 24 Stunden und der für die nächsten Tage angesagte Regen habe dafür gesorgt. Das löse aber das Problem der extrem trockenen Böden nicht. Wir reisen anders. Die Menschen in Deutschland machen weniger Trips ins Ausland und verzichten auch eher auf mehrtägige Reisen. Das hat das Statistische Bundesamt so ausgewertet. Die Zahl der Inlandsreisen hat laut der Auswertung zugelegt. Rund 8% weniger Reisen gingen demnach im Vergleich zum Vorjahr ins Ausland. Die Gesamtzahl aller Reisen sei leicht zurückgegangen, um etwa 1%. Eine 22 Tonnen LKW-Ladung Melonen hat in Niedersachsen unfreiwillig die Fahrbahn gewechselt. Laut Polizei Oldenburg kam ein 52-jähriger Lastwagenfahrer in der Nähe von Oldenburg von der Straße ab. In einer langgezogenen Linkskurve prallte der Laster gegen einen Baum. Dabei sind laut Polizei Führerhaus und Ladebordwand zu Schaden gekommen. Und die 22 Tonnen Melonen sind auf der Straße gelandet. Bei der Unfallaufnahme kam dann noch heraus, der Fahrer hatte rund 4,1 Promille Alkohol im Atem. Gegen ihn wird jetzt wegen Gefährdung des Straßenverkehrs ermittelt. Und das waren die Nachrichten mit Lena Bauer.
3: Das Wuppertal-Wetter, aktuell 19 Grad im Luisenviertel, 18 am Gaskessel in Heckinghausen. Richtig kühl im Vergleich zu den letzten Tagen. Es ist bewölkt und grau, ein bisschen uselig draußen, aber endlich gab es auch wieder Regen im Tal. Auch die nächsten Tage bleibt es kühl und nass, also eine richtig gute Nachricht für die Wälder bei uns. Die Verkehrsinfos: A1 Richtung Dortmund zwischen Remscheid und Langerfeld. 4 Kilometer Stau, 34 Minuten plus. Auch die Ausweichroute über die Blombachstraße ist aktuell dicht. Deswegen versucht, wenn ihr könnt, das irgendwie zu umfahren. A46 Richtung Kreuz Nord zwischen Sonnborn und Katerberg. 2 Kilometer Stau, Viertelstunde plus. Und in die Gegenrichtung zwischen Oberbarmen und Wichlinghausen. 2 Kilometer Stau, 11 Minuten plus. Geblitzt wird auch, und zwar Bushaltestelle Kapellen in der 70er-Zone und am Jagdhaus Höhe Kindergarten. Allen unterwegs, gute Fahrt, kommt gut an.
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3: Ah, ist euch bestimmt auch schon passiert. Ihr seid auf Facebook oder Insta und fragt euch, ist das Video wirklich echt? Ist das echt passiert? Im Moment, da gibt es wieder eine richtig krasse Fake-Welle. Also KI-Videos, Fake News. Gefühlt ist das ganze Netz voll damit. Vor allem zur Wahl in Sachsen-Anhalt. Da soll die Stimmung vor der Wahl einfach manipuliert werden. Wir schauen gleich mal auf die Situation da. Ich bin Flo Franke, wünsche euch einen schönen Montag.
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0: Leute, mal ehrlich, Mama hat immer recht. Das wissen wir alle, das weiß auch Phil Collins. Kultet jetzt auf der Playlist, You Can't Hurry Love, das hat Mama ihm schon geraten. Du kannst die Liebe nicht zwingen, nicht hetzen, also so ganz frei übersetzt, ne? So ganz hat der Philipp sich nicht dran gehalten. Dreimal war er verheiratet, nie hat's gehalten. Trotzdem, schöner Tipp und ein noch schönerer Song jetzt für euch.
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0: Hi bei Radio Wuppertal. 17.13 Uhr haben wir's. Es geht um Sexpartys und er soll seine Oma umgebracht haben. Das sind Vorwürfe über Erik Stehr, Kandidat der Linken bei den Landtagswahlen in Sachsen-Anhalt. Die Vorwürfe, die tauchen überall im Netz auf. Das Krasse daran, nichts davon stimmt. Erik Stehr ist Opfer einer Fake-News-Kampagne.
1: Einerseits, weil ich als queerer oder schwuler Politiker schon Werte vertrete, die vermeintlich Russland nicht ins Bild passen. Gleichzeitig habe ich einen aussichtsreichen Listenplatz und es gibt von mir viel Videomaterial, weil ich sehr aktiv auf Social Media bin.
0: Ja, Russland möchte mit diesen Fake News Einfluss auf die Landtagswahlen dann nehmen, sagt Caroline Schwarz, Expertin für Desinformation.
2: Man erhofft sich, Politiker zu schwächen, die sich solidarisch für die Ukraine einsetzen. Das sind aber eben auch Landespolitiker, die gerade betroffen sind, weil wir eben diese drei bevorstehenden Landtagswahlen haben.
0: Ja, ist schon krass, ne? Man will sich irgendwie engagieren politisch und muss dann sowas über sich lesen. Nach dem ersten Schock, ja, hat er es überwunden, aber das Ausmaß der Fake News in sozialen Netzwerken findet Erik Stehr sehr, sehr gefährlich.
1: Man sieht schon immer wieder, wie Algorithmen gerade auf TikTok oder Facebook sehr viele rechte Narrative und Beiträge in den eigenen Feed spülen. Das halte ich schon für gefährlich. Ja, es geht um eine aktive Wahlbeeinflussung.
0: Ja, ich sehe es ehrlich gesagt auch immer wieder, gerade in Facebook-Gruppen, da wird offensichtlich Quatsch geteilt. Es ist ja mittlerweile so viel, dass man da kaum gegen ankommt. Ne? Ich glaube, da müssen wir wirklich als Gesellschaft nochmal überlegen, wie wir in Zukunft damit umgehen möchten. Damit ihr auf jeden Fall richtig informiert seid, gibt es bei uns regelmäßige Faktenchecks. Die klicken sich zwar nicht so gut, weil die nicht so reißerisch sind, aber sie sind zumindest ehrlich und echt. Ne?
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0: Trustfall von Pink, gleich 17.23 Uhr, Halbe Radio Wuppertal. Macht die Stadt zu wenig beim Umweltschutz? Genau das wirft ihr ein Verein gerade vor und hat Beschwerde beim Umweltministerium eingereicht. Worum es da genau geht, hört ihr gleich in unseren Nachrichten um halb. Allen da draußen einen schönen Montag.
1: Hallo Wuppertaler Montag, Anni Stoßberg ist hier. Ich habe früher mit einer Freundin draußen immer Luftpferd gespielt. Also wir haben so getan, als hätten wir Pferde. Heute ist man da weiter. Beim Hobbyhorsing kommen Steckenpferde zum Einsatz und die werden in Wuppertal teilweise selber gemacht. 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
2: Ich nähe noch eins und es wird braun und heißt dann Chocolate.
1: Das Ganze ist Teil des Sommerferienprogramms der Wuppertaler Stadtbibliothek und die Ferien laufen ja noch. 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
2: Ich bin Paul Brauers. Guten Tag. Die Wuppertaler Feuerwehr ist beim Waldbrand in Hürtgenwald im Rheinland im Einsatz gewesen. Zusammen mit Remscheid und Solingen gehört sie zur sogenannten Bereitschaft 5 der Bezirksregierung Düsseldorf. Die rückt immer dann aus, wenn andere Feuerwehren Hilfe brauchen, sagt Dennis Wichert. Er war einer der Einsatzkräfte vor Ort.
3: Das ist vorgeplant, sodass wir also quasi große Verbände schon innerhalb von Nordrhein-Westfalen oder darüber hinaus versenden können, um Hilfe zu leisten. Und da gibt es im Regelfall dann mal zwei Stufen. Einmal, wo wir 12 Stunden vor Ort unterstützen und einmal die größere Stufe, dass wir 3 Tage vor Ort unterstützen. Und es wird auch regelmäßigen Abständen tatsächlich auch gezogen. Ne? Da ist dann die Ahrtalflut natürlich zu nennen, aber auch schon weiter zurückliegend Hochwassereinsätze an der Elbe und sowas.
2: Die 44 Feuerwehrleute aus Wuppertal sind nach 32 Stunden im Einsatz wieder unbeschadet zu Hause angekommen. Werden Naturschutzregeln in Wuppertal wirklich richtig angewendet oder gibt es immer wieder Ausnahmen? Das prüft jetzt das NRW-Umweltministerium. Der Bürgerverein Menschenfreund Scharpennacken hat nämlich eine Beschwerde eingereicht. Nilay Thayer hat mehr Infos.
4: In Wuppertal gibt es Naturgebiete, die eigentlich geschützt werden sollen. Die Initiative wirft der Stadt aber vor, dass die zu viele Ausnahmeregelungen macht. Zum Beispiel bei der Reitveranstaltung Landessternritt in Ronsdorf, bei der Sportveranstaltung Cross-Triathlon Burgholz und bei bestimmten Verfahren im Zusammenhang mit der Buga. Das muss das Umweltministerium jetzt prüfen. Auf Radio Wuppertal Nachfrage möchte sich die Stadt aber nicht äußern, da es sich um ein laufendes Verfahren handele.
2: Der Kiesbecktunnel wird ab heute Abend bis Mittwoch immer in der Nacht gesperrt. Um 20 Uhr geht es los bis morgens um 6 Uhr. Der Tunnel ist vom Sonnborner Kreuz kommend Richtung Elberfeld gesperrt. Straßen NRW überprüft da den Tunnel. Eine Umleitung ist ausgeschildert. Auf der Autobahn 1 zwischen Remscheid und Ronsdorf ist immer nur noch eine Spur Richtung Dortmund frei. Da ist heute Morgen ein LKW mit Weintrauben umgefallen. Laut Polizei und Feuerwehr hat der Fahrer aus noch ungeklärter Ursache die Kontrolle verloren. Der LKW ist dann umgefallen und hat 2 von 3 Spuren Richtung Dortmund blockiert. Das Dach des Führerhauses ist dabei abgerissen. Der Fahrer konnte sich aber noch selbst befreien. Er kam leicht verletzt ins Krankenhaus. Wegen des Unfalls gab und gibt es viel Stau. Und das waren die Nachrichten mit Paul Brauers.
5: Das Wuppertal-Wetter richtig urselig draußen. Endlich, muss man ja sagen. Endlich gab es auch wieder ein bisschen Regen im Tal. Die Natur hat sich auf jeden Fall gefreut. Auch, dass die Hitze erstmal weg ist. Aktuell messen wir 19 Grad am Einern, 18 am Bahnhof Vohwinkel. Auch die nächsten Tage bleibt es kühl und nass. Morgen um 18 Grad, dazu den ganzen Tag immer mal wieder so ein paar Tropfen Regen. Die Verkehrsinfos. Achtung, auf der A1 Richtung Köln zwischen Remscheid und Wermelskirchen, da liegen Gegenstände auf der Fahrbahn. Dann staut es sich auf der 1 Richtung Dortmund. Habt ihr gerade beim Paul gehört, es gab einen Unfall zwischen Remscheid und Langerfeld. Sind immer noch 3 Kilometer Stau, eine halbe Stunde kommt da drauf. Auch die Umgehungsroute über die Blombachstraße ist dicht. Versucht, wenn ihr irgendwie könnt, die Route zu umfahren. Dann gibt es noch Stau auf der 46 Richtung Kreuz Nord zwischen Farresbeck und Oberbarmen. Insgesamt sind 6 Kilometer stockend. 10 Minuten braucht ihr da länger. Blitzer gibt's an der Bushaltestelle Kapellen in der 70er-Zone und am Jagdhaus Höhe Kindergarten. Allen unterwegs, gute Fahrt, kommt gut an.
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5: Kurz nach 17:30, ich wünsche euch einen schönen Feierabend, hab hier ein bisschen französisches Lebensgefühl auf der Playlist. Savoir vivre, ne, wie es so schön heißt. Alizé ist das, moi Lolita, ich bin Flo Franke, habt einen schönen Montag.

0: Dai Dai, der offizielle Sommerhit des Jahres. 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
1: Ich bin mal in Velbert aufgetreten auf einem Gabelstapler. 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

gleich. 5:50. Ich sag, wie es ist. Ich mach Feierabend. Schluss für heute. Hat mir Spaß gemacht mit euch. Macht euch noch einen schönen Montag hier bei Radio Wuppertal. Gleich noch der Elber-Talk bei uns. Flo Franke hier. Ciao, ciao.

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1: Mit Lena Bauer. Guten Tag. Selten war Regen so wichtig für die Natur wie im Moment. Mindestens bis Mittwoch ist hier bei uns in NRW immer wieder Regen möglich, teilweise auch über längere Zeit hinweg. Und das nach Monaten der Trockenheit. Die damit verbundenen Probleme sind dadurch aber nicht gelöst. Jannik Böke aus dem Nachrichtenteam mit einem Überblick.
2: Vor allem den Landwirten droht ein Desaster. Der Bauernverband geht von einer unterdurchschnittlichen Ernte aus, vor allem bei Weizen und Raps. Und die lange Hitze und Trockenheit wird wohl bis in den Herbst hinein zu spüren sein. Auch bei Kartoffeln, Gemüse und Zuckerrüben, die später geerntet werden, rechnen die Landwirte mit Ertragseinbußen. Das Waldbrandrisiko sinkt dagegen dank des Regens deutlich. Für morgen liegt der Waldbrandgefahrenindex fast überall in NRW bei Stufe 1 oder 2. Heißt, die Gefahr wird als gering oder sehr gering eingestuft. Und auch für die Binnenschiffer ist ein Silberstreif am Horizont zu sehen. Bis Mittwoch soll zum Beispiel in Köln der Rheinpegel von 46 auf 63 Zentimeter ansteigen. Das ist aber immer noch extrem niedrig.
1: Und damit zu weiteren Meldungen in Kürze. Der Ebola-Ausbruch in der Demokratischen Republik Kongo ist mittlerweile der tödlichste in der Geschichte des Landes, so die Einschätzung der Regierung dort. Bisher sind laut Zahlen des Instituts für Gesundheit über 2300 Menschen am Virus gestorben. Insgesamt 2299 Menschen sind bei dem bisher größten Ebola-Ausbruch demnach ums Leben gekommen. Die Zahl der Bundeswehrsoldaten ist auf dem höchsten Stand seit 13 Jahren. Zum Stichtag jetzt hat es nach Angaben des Bundesverteidigungsministeriums rund 187.000 Männer und Frauen in der Truppe gegeben. Das entspreche etwa 2% mehr im Vergleich zum Vorjahr. Damit ist die Bundeswehr auf Kurs, die politisch gesetzten Ziele zu erreichen, so das Ministerium. Die Preise für Diesel und Benzin stabilisieren sich auf hohem Niveau. Das sagt der ADAC. Denn seit Freitag gab es kaum noch Bewegung an den Tankstellen, so der Automobilclub. Bundesweit kostete laut ADAC am Sonntag der Liter Super E10 im Schnitt etwa 2,16 Euro. Das seien etwa 6 Cent mehr als noch in der Woche davor. Die Reise, die Gebühr für das Fitnessstudio oder das Kinoticket. Das alles sind grob gesagt Freizeitausgaben. Monatlich geben wir im Schnitt dafür knapp 300 Euro aus. Das entspricht insgesamt etwa einem Zehntel der gesamten monatlichen Ausgaben. Das sagt das Statistische Bundesamt mit Blick auf eine aktuelle Auswertung. Es sagt aber auch, wie viel wer ausgibt, ist sehr unterschiedlich. Paare ohne Kinder stecken anteilig am meisten Geld in ihre Freizeit, dicht gefolgt von Familien. Dahinter Alleinerziehende und Singles oder Alleinlebende. Der Grund, laut den Statistikern, wer mehr verdient, kann auch deutlich mehr Geld ausgeben. Haushalte ab einem Einkommen von 5.000 Euro investieren deutlich mehr in ihre Freizeit. Den größten Anteil der Ausgaben insgesamt fressen demnach übrigens wenig überraschend die Wohnkosten. Durchschnittlich rund 36% fließen vom Einkommen direkt ins Wohnen. Und das waren die Nachrichten mit Lena Bauer.
3: Das Wetter. Es bleibt insgesamt frisch und nass. In der Nacht gibt es erstmal eine längere Regenpause und es geht runter auf 16 bis 11 Grad. Morgen bleibt es aber eher kühl, maximal 20 bis 23 Grad und es bleibt auch grau. Dichte Wolken halten sich über uns und es gibt morgen auch immer wieder Regenschauer.
0: NRW Verkehr.
3: Die Staus ab 8 Minuten Zeitverzug. A1 Köln-Dortmund zwischen Remscheid und Wuppertal-Langerfeld 4 Kilometer, eine halbe Stunde plus. A46 Düsseldorf-Wuppertal zwischen Sonnborner Kreuz und Elberfeld 4 Kilometer Stau, 8 Minuten plus. A57 Nimwegen Richtung Krefeld zwischen Kamp-Lindfort und Kreuz-Mörs 3 Kilometer, 20 Minuten. Die A57 jetzt von Krefeld in Richtung Köln zwischen Worringen und Chorweiler 3 Kilometer Stau, eine Viertelstunde plus. A61 Venlo Richtung Mönchengladbach zwischen Kaltenkirchen Süd und Kreuz Mönchengladbach 5 Kilometer Stau, eine Stunde Zeitverzug. Denn zwischen Nettetal und Süchteln hat es einen Unfall gegeben. Die Autobahn ist da gesperrt. Und A562 Bonn-Rheinaue Richtung Bonn-Ost zwischen Bad Godesberg und Ramersdorf 1 Kilometer Stau, 9 Minuten extra. Kommt gut durch.
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3: Weltrekord bei Reanimation. Wenn man das hört, denkt man erstmal so, wozu Weltrekord? Wenn der Patient überlebt, das reicht doch. Ja, aber es ging dabei nicht nur um eine einzige Wiederbelebung, ist ja klar. Da wurde natürlich auf Dummies rumgedrückt, um auf ein wichtiges Thema aufmerksam zu machen. Und das Schöne, der Rekord wurde geknackt. Hören wir gleich. Ich bin Markus Steinacker. Schönen Montagabend euch jetzt erstmal mit Tupac und Changes.

0: Na, wie lange ist euer Erste-Hilfe-Kurs her? Wahrscheinlich wie bei mir auch, ne? So ein paar Jährchen. Aber Azubis aus Wülfrath und Schwelm wollten jetzt nochmal darauf aufmerksam machen, wie wichtig das ist, Menschen im Notfall wiederbeleben zu können. Und die Azubis haben eine große Aktion draus gemacht. Die wollten einen Weltrekord holen.
1: 2, 1.
0: Man kann es ja ahnen, sie haben ihn auch geholt. 72 Stunden lang ohne Pause reanimieren. Der bisherige Weltrekord lag bei 60 Stunden. Am Freitagvormittag ging's los. Heute um 10 Uhr waren sie dann durch. Antonia Beyerz war dabei. Es klingt schon echt hart.
2: Wir haben uns abgewechselt, wir haben im Schichtsystem gearbeitet, uns irgendwie so abgewechselt, dass jeder mal schlafen kann, vernünftig Schlaf bekommt und sagt, ey, ich bin jetzt fertig, ich muss jetzt ins Bett. Und wir haben dann aber auch immer gesagt so, wenn was ist, wenn ihr meine Hilfe braucht, weckt mich einfach, ich bin auf Abruf, wir sind halt alle hier gewesen und dann hat das geklappt.
0: Ja, knapp über 300 Leute haben da mitgemacht. Wie lange wurde da immer am Stück auf den Dummies rumgedrückt?
2: Oh, das ist ganz unterschiedlich. Manche haben 2 Minuten gemacht und unser Rekord lag tatsächlich bei 2 Stunden 17.
0: 2 Stunden 17? Das ist krass. Hinter der Aktion steht auch natürlich eine Message. Leute, frischt euren Erste-Hilfe-Kurs auf.
2: Also wir wollen dafür also da nochmal ein Augenmerk drauf setzen, wie wichtig dieses Thema eigentlich ist. Vor allem quasi die Überbrückung, bis der Rettungsdienst da ist. Weil wir können das natürlich, aber Erste-Hilfe hat ihr noch teilweise jahrelang nicht gemacht. Im Erste-Hilfe-Kurs das letzte Mal beim Führerschein. Und da wollten wir einfach nochmal wirklich ein Augenmerk drauf setzen, wie wichtig eigentlich vor allem diese Überbrückung ist und wie einfach das auch ist. Ne? Also das kann ja wirklich jeder machen.
0: Absolut. Es gibt einen neuen Weltrekord in Reanimation. Azubis hier aus NRW haben den geholt. Die haben 72 Stunden lang ohne Pause eine Übungspuppe reanimiert. Glückwunsch!
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0: Das Wetter.
1: Am Abend und in der Nacht gibt's mal Regenpausen. Es bleibt aber oft grau und es kühlt richtig runter. Die Tiefstwerte liegen diese Nacht nur zwischen 16 und 11 Grad. Morgen ist es meistens dicht bewölkt. Immer wieder ziehen Regenschauer durch. Und 23 Grad sind das höchste der Gefühle.
0: NRW Verkehr.
1: Die Staus ab, 5 Minuten Zeitverzug. A1 Köln Richtung Dortmund. Zwischen Remscheid und Wuppertal-Langerfeld 3 Kilometer Stau, 55 Minuten plus. A61 Venlo Richtung Mönchengladbach. Zwischen Kaldenkirchen Süd und Süchteln 2 Kilometer Stau, 25 Minuten plus. Nochmal die 61 Richtung Mönchengladbach. Zwischen Viersen und Kreuz Mönchengladbach 1 Kilometer Stau, 21 Minuten plus. Und A562 Bonn-Rheinaue Richtung Bonn-Ost. Zwischen Bad Godesberg und Ramersdorf, 1 Kilometer Stau, 9 Minuten plus. Gute Fahrt!
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1: Mit dem besten Mix für den Montagabend. Da hätten wir hier Teddy Swims, Bon Jovi und alle Farben, musikalisch. Und ein bisschen was zum Schmunzeln haben wir auch noch am Start. Atze, neue Folge, Wattenwoche. Schönen Abend euch, ich bin Markus Steinacker.

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0: schönen Montagabend. Warum ist Atze Schröder kein Malle-Star geworden? Ist ganz klar, ist ganz einfach, dann könnte er keine Witze über die ganzen schrägen Vögel machen. Momentan macht sich Atze aber ernsthaft Sorgen um unsere Lieblingsinsel.
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3: Ja, nee, ist klar.
4: Ihr habt es vielleicht mitgekriegt, das Wasser auf Mallorca ist so warm wie noch nie. 33 Grad, höchste gemessene Temperatur vor Mallorca. Ja, Klimawandel. Ja, richtig ist das alles nicht, dass du nicht mehr zum Abkühlen ins Meer gehst, sondern zum Aufwärmen. Und für die Fische ist das auch ganz schlecht. Wenn die Dorade schon gegrillt aus dem Wasser kommt, dann ist doch das ganze Ökosystem im Wanken. Überhaupt, Dorade ist bald runter von der Karte, die gibt's bald gar nicht mehr. Wenn das so weitergeht, dann gibt's auf Mallorca nur noch Quallen und Algen. Ja, und Icke Hüftgold. Das hat Jürgen Drews alles nie gewollt. Ja, deshalb ist für nächstes Jahr Coolcation angesagt. Coolcation, also Urlaub im kühlen Norden. Ja, sicher! Mickey Krause, der ist clever, der wohnt schon seit Jahren auf Norderney. Und wenn die vom Bierkönig schlau sind, dann kaufen die jetzt schon mal ein Grundstück auf Helgoland. Ja, im Wattenmeer kriegt auch das Eimersaufen neues Level. Ja, von wegen Sangria. Schön mit Helgoländer Eiergrog, mit dem guten Hansenrum und Sahnehäubchen. Oh, da zeigt sich, was deine Leber wirklich noch so drauf hat. Und deine Magenwand. Ich sag nur, Sodbrennen ist auch ein Gefühl.
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1: Mit Lena Bauer, guten Tag. Gehört Naturschutz und Klimaanpassung als Gemeinschaftsaufgabe in das Grundgesetz? Darüber ist in der Bundesregierung eine Diskussion gestartet. Die SPD hatte das Thema gestern mit einem ersten Vorstoß dazu aufgemacht. Jannik Böke aus dem News-Team hat dazu einen Überblick.
2: Die Gemeinschaftsaufgabe muss in der Verfassung verankert werden, sagen die SPD-geführten Ministerien. Die Kommunen könnten so leichter unterstützt werden, Grünflächen und Bäume zu sichern und Überflutungsrisiken planerisch zu begegnen, so zum Beispiel Bundesbauministerin Verena Huberts, SPD. Die Union reagiert auf den Vorstoß reserviert. Der Staatsminister im Kanzleramt, Philipp Amthor, meinte zum Beispiel, vor einer Diskussion über eine Verfassungsänderung sollte eine Diskussion über eine optimale Nutzung schon bestehender Handlungsmöglichkeiten stehen. Vize-Regierungssprecher Hille reagierte gelassener. Man spreche über den Vorschlag in der Koalition und die Bedeutung des Themas sei allen bewusst, so Hille. Darüber hinaus haben die SPD-Ministerien weitere Ideen und Forderungen vorgelegt, zum Beispiel einen nationalen Hitzeaktionsplan, Änderungen im Bauplanungsrecht und den Schutz von Beschäftigten gegen extreme Temperaturen.
1: Und damit zu weiteren Meldungen im Überblick. Der Wetterwechsel mit Regen sorgt für leichte Entspannung in den Waldbrandgebieten. So zum Beispiel laut den zuständigen Behörden im Gebiet an der belgisch-deutschen Grenze. Trotz Regen sinken die Pegelstände am Rhein vorerst weiter. Davon geht das Wasserstraßen- und Schifffahrtsamt Rhein aus. Die Pegel steigen demnach erfahrungsgemäß immer erst mit Verzögerung. US-Präsident Trump ist im Rechtsstreit rund um sexuellen Missbrauch endgültig gescheitert. Der oberste Gerichtshof der USA hat seinen Einspruch gegen eine Entschädigung abgewiesen. Damit ist ein Urteil über 5,6 Millionen Dollar rechtskräftig. Eine frühere Journalistin hatte Trump vorgeworfen, sie in den 90ern in New York sexuell missbraucht zu haben. Der Ton im Straßenverkehr ist immer aggressiver. Das sagt der Gesamtverband der deutschen Versicherungswirtschaft mit Blick auf eine Studie. Ob Drängeln, Ausbremsen oder Schimpfen, alle Werte rund ums aggressive Verhalten im Straßenverkehr haben sich demnach verschlechtert. Zum Beispiel gab 2023 laut der Studie noch gut jede dritte Person an, mal zu drängeln. Inzwischen sei es fast jede zweite Person. Noch hält Griechenland die rote Laterne, wenn es um die Staatsschuldenquote in der EU geht. Das Land arbeitet aber daran, diesen Negativtitel loszuwerden. Dazu sollen erneut Schulden und Kredite früher getilgt werden, diesmal in Höhe von 13 Milliarden bis zum Ende des Jahres. Das berichten griechische Medien. Schon im Juni hatte Griechenland über 6,9 Milliarden schwere Kredite zurückgezahlt. Die Staatsverschuldung sinkt damit im laufenden Jahr auf 137%. Während Italien immer mehr Schulden anhäuft und damit wahrscheinlich die rote Laterne übernehmen wird. Und das waren die Nachrichten mit Lena Bauer.
3: Das Wetter.
4: Bewölkt und verregnet geht's weiter. Diese Nacht bleibt's auch mal länger trocken. Dazu sinken die Werte auf 16 bis 11 Grad. Schon am frühen Morgen ziehen dann wieder erste Schauer durch und den Tag über gibt's auch immer wieder Regen. Es bleibt entsprechend sehr grau und auch die Temperaturen halten sich bedeckt. Maximal 20 bis 23 Grad morgen.
3: NRW Verkehr.
4: Wir haben noch Stau auf der A1. Köln Richtung Dortmund zwischen Remscheid und Wuppertal-Ronsdorf. 3 Kilometer, 39 Minuten extra. Auf der A3 Köln Richtung Oberhausen zwischen Solingen und Kreuzhilden, 1 Kilometer, 2 Minuten. A61, Venlo Richtung Mönchengladbach, einmal zwischen Kaldenkirchen Süd und Süchteln, 1 Kilometer, Stau 14 Minuten plus. Und dann nochmal weiter zwischen Viersen und Kreuz Mönchengladbach, 1 Kilometer, 10 Minuten plus. Und die A562, Bonn-Rheinaue Richtung Bonn-Ost, zwischen Bad Godesberg und Ramersdorf, 1 Kilometer Stau mit 9 Minuten extra. Kommt gut durch!
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4: Egal, was wir im Netz sehen, vermeintliche Fakten, Bilder, Aussagen, wir müssen uns immer fragen, kann das echt sein und vor allem, warum setzt das jemand ins Netz und was will er oder sie damit erreichen? Gerade wenn es um Fake News geht, also um falsche Nachrichten, bewusst gestreut, um Menschen zu schaden, da ist die Hemmschwelle oft gering und der Schaden nur schwer wieder in den Griff zu kriegen. Gerade ein Fall zu den Landtagswahlen in Sachsen-Anhalt zeigt das aktuell. Sprechen wir gleich ausführlich drüber. Ich bin Markus Steinacker, schönen Abend euch.

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0: Er soll Sexpartys veranstaltet und seine Oma umgebracht haben. Diese Vorwürfe kursieren über Erik Stehr auf verschiedenen Social-Media-Plattformen. Aber nichts davon stimmt. Erik Stehr ist Lokalpolitiker der Partei Die Linke und Kandidat bei den Landtagswahlen in Sachsen-Anhalt. Und er ist Opfer einer Fake-News-Kampagne im Netz geworden. Die Videos sollen den Politiker diskreditieren.
1: Einerseits, weil ich als queerer oder schwuler Politiker schon Werte vertrete, die vermeintlich Russland nicht ins Bild passen. Gleichzeitig habe ich einen aussichtsreichen Listenplatz und es gibt von mir viel Videomaterial, weil ich sehr aktiv auf Social Media bin.
0: Mit der Desinformationskampagne will Russland Einfluss auf die bevorstehenden Landtagswahlen nehmen. Das sagt Caroline Schwarz, Expertin für Desinformation.
2: Man erhofft sich, Politiker zu schwächen, die sich solidarisch für die Ukraine einsetzen. Das sind aber eben auch Landespolitiker, die gerade betroffen sind, weil wir eben diese drei bevorstehenden Landtagswahlen haben.
0: Erik Stehr hat den ersten Schock mittlerweile überwunden, aber das Ausmaß der Fake News in sozialen Netzwerken findet er inzwischen sehr gefährlich.
1: Man sieht schon immer wieder, die Algorithmen gerade auf TikTok oder Facebook sehr viele rechte Narrative und Beiträge in den eigenen Feed spülen. Das halte ich schon für gefährlich. Ja, es geht um eine aktive Wahlbeeinflussung.
0: Ja, und wir haben solche Trends für euch natürlich immer im Blick mit eigenen Faktencheckern, damit ihr immer bestens über aktuelle Fake News informiert bleibt. Und wenn ihr heftige Bilder, Aussagen oder selbst Fotos und Videos im Netz seht, fragt euch immer, kann das echt sein und warum macht das jemand und soll eventuell damit jemandem geschadet werden oder auch einer Gruppe?
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0: Das Wetter.
1: Das gibt jetzt eine längere grau-nasse Pause. Auch morgen gibt es viele Wolken. Auflockerungen sind kaum noch dabei. Im Gegenteil, es gibt immer wieder Regenschauer. Dazu steigen die Werte noch auf maximal 20 bis 23 Grad. Diese Nacht wird es schon frisch mit Tiefstwerten zwischen 16 und 11 Grad. Aber es gibt jetzt auch mal längere Regenpausen.
0: NRW Verkehr.
1: Und wir haben gerade noch Stau auf der A1 Köln Richtung Dortmund. Zwischen Remscheid und Wuppertal-Langerfeld 3 Kilometer, 34 Minuten extra. Die A3 Köln Richtung Oberhausen, zwischen Solingen und Kreuzhilden. 1 Kilometer Stau, 2 Minuten plus. Die A4 Köln Richtung Olpe, zwischen Bergisch Gladbach-Frankenforst und Bensberg. 2 Kilometer Stau, eine Viertelstunde plus. Und die 61 von Venlo Richtung Mönchengladbach, einmal zwischen Breyel und Süchteln. 1 Kilometer Stau, 8 Minuten plus. Und nochmal weiter zwischen Viersen und Mönchengladbach-Nordpark. 1 Kilometer, 9 Minuten extra. Und die A562 noch, Bonn-Rheinaue Richtung Bonn-Ost, zwischen Rheinaue und Ramersdorf. 1 Kilometer zum Fahren.
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1: Es regnet. Zum Glück. Das bedeutet zumindest ein bisschen Entspannung für die Gebiete, in denen Waldbrände toben. Aber wie gut sind wir hier in NRW denn geschützt und vorbereitet? Spreche ich gleich drüber mit unserem Korrespondenten aus dem Landtagsstudio. Ich bin Markus Steinacker. Einen schönen Abend euch.

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0: Es regnet zum Glück, denn an vielen Stellen NRWs und auch bei unseren Nachbarn in Belgien brennt es oder hat es gebrannt. In der Nacht mussten ja Menschen auf der deutschen Seite der Grenze in Monschau ihre Häuser auch verlassen. Von der Stadtverwaltung heißt es, dass sich die Lage aktuell weiter entspanne. Wir wollen der Frage nachgehen, wie wir hier in NRW grundsätzlich auf solche Waldbrände vorbereitet sind. Hossein Asyandi für uns im Landtagsstudio. Du hast bei deinen Recherchen festgestellt, dass die Waldbrandgefahr in NRW in den vergangenen Jahren massiv gestiegen ist.
1: Ja, es ereignen sich recht viele Waldbrände in NRW an jedem dritten Tag im Jahr. Das zeigt der Durchschnitt der vergangenen 6 Jahre laut Landesbetrieb Wald und Holz NRW. In den allermeisten Fällen sind es kleine Waldbrände, die schnell gelöscht werden können. Ungefähr 99% der Fälle entstehen durch Menschenhand, zum Beispiel durch weggeworfene Zigaretten oder durch wildes Grillen.
0: NRW hat sich schon vor einigen Jahren gegen Waldbrände aufgestellt, vor allem weil die Wälder durch den Klimawandel immer trockener werden. Was wird denn zum Schutz getan?
1: Ja, es gibt ein Waldbrandschutzkonzept in NRW, um Waldbrände zu verhindern, zu erkennen und besser bekämpfen zu können. Landesweit stehen zum Beispiel 2 sogenannte Firefighter zur Verfügung. Das sind geländegängige Fahrzeuge mit 10.000 Liter Tanks. Damit kann man auch in den Wald reinfahren. Seit 2 Jahren ist das Firewatch-System am Niederrhein aktiv. Das ist ein Pilotprojekt zur halbautomatischen Waldbrandüberwachung mit Kamerasystemen. Diese Sensoren erkennen Rauchentwicklungen schon in 20 Kilometern Entfernung.
0: Und auch der Wald selbst soll ja widerstandsfähiger werden. Das Land setzt auf klimaresiliente Wälder. Was genau bedeutet das?
1: Na, es bedeutet, dass mehr Mischwälder angebaut werden. Es werden nicht nur Nadelbäume angepflanzt. Die wachsen zwar schnell und geben schnell viel Holz, das man schnell verkaufen kann, aber die leiden unter Trockenheit besonders stark und geben einem Waldbrand besonders viel Material. Eine Mischung aus Laub und Nadelbäumen ist da die Lösung. Aber bis das vollzogen ist, braucht es viele, viele Jahre. Das Problem ist auch, ungefähr 70% der Wälder in NRW sind in privater Hand und oft sind die Bauern auch darauf angewiesen, dass der Ertrag hoch bleibt.
0: Die Waldbrandgefahr in NRW und welche Maßnahmen helfen können, danke für die Infos. Hossein Asyandi aus dem Landtagsstudio.
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1: Ich bin Babit Büchner. Aufatmen in Monschau. Der Waldbrand aus Belgien rückt nicht weiter vor. Auch das Wetter hilft mit. Nicht nur der Regen hat die Einsatzkräfte unterstützt, sagte Feuerwehreinsatzleiter Philipp Krüger am Nachmittag.
2: Der Wind hat sich Gott sei Dank wieder etwas gedreht, zeigt aktuell nach Nordwesten. Somit sind die Lagenmützen nicht und Monschau, wie man sieht, relativ wieder in Ordnung.
1: Eine Entwarnung gibt es aber bisher nicht. Die etwa 30 evakuierten Einwohner aus Monschau können deshalb auch noch nicht zurück in ihre Häuser. Die Bundeswehr hatte im Juli so viele Soldaten wie seit 13 Jahren nicht mehr. Ende des Monats habe es rund 186.700 Männer und Frauen in der Truppe gegeben, teilte das Verteidigungsministerium mit.
3: Mehr Bewerbungen, mehr Einstellungen. Die Zahl der Männer und Frauen in der Bundeswehr wächst schnell genug, um die politisch vereinbarten Ziele zu erreichen. Es sollen in diesem Jahr bis zu 190.000 Soldaten werden. Derzeit dienen über 12.000 freiwillig Wehrdienstleistende und kurzdienende Zeitsoldaten als Teil des neuen Wehrdienstes. Das sind rund 6% mehr als im Vergleich zum Vorjahr. Und das Anschreiben zum Wehrdienst haben die allermeisten jungen Männer schon beantwortet, aber nur sehr wenige Frauen. Da sind es nur 4%. Aus Berlin, Tine Klimach.
1: Die Thüringer Brombeer-Koalition aus CDU, SPD und BSW bröckelt. 2 von 15 BSW-Abgeordneten haben erklärt, dass sie CDU-Ministerpräsident Mario Vogt nicht mehr mittragen. Dieser stehe somit aktuell nur noch einer Minderheitsregierung vor. 13 BSW-Abgeordnete hatten zuvor dafür gestimmt, in der Regierungskoalition zu bleiben. Die deutschlandweit einzige Brombeer-Koalition kam schon bisher nur auf 44 von 88 Sitzen im Erfurter Landtag. Es hat einen Hackerangriff auf das Netz der Berliner Landesbehörden gegeben. Betroffen sind die Senatsverwaltung für Bauen und Wohnen und die Senatsverwaltung für Umwelt und Verkehr, teilte die Senatskanzlei mit. Beide wurden schon am Freitag aus Sicherheitsgründen vom Landesnetz isoliert. Ob zu dem Zeitpunkt schon Daten abgeflossen sind, ist noch unklar. Es wurde ein Krisenstab eingerichtet. Und das waren die Nachrichten mit Babette Büchner.
4: Das Wetter. Es bleibt insgesamt frisch und nass. In der Nacht gibt es erstmal eine längere Regenpause und es geht runter auf 16 bis 11 Grad. Morgen bleibt es aber eher kühl, maximal 20 bis 23 Grad und es bleibt auch grau. Dichte Wolken halten sich über uns und es gibt morgen auch immer wieder Regenschauer.
0: NRW Verkehr.
4: Es staut sich gerade noch auf der A1 Köln Richtung Dortmund zwischen Remscheid-Lennep und Wuppertal-Ronsdorf 2 Kilometer, 25 Minuten plus. Auf der A4 Köln Richtung Olpe zwischen Bergisch Gladbach-Frankenforst und Bensberg 2 Kilometer Stau, eine Viertelstunde plus. Und auf der A61 Venlo Richtung Mönchengladbach zwischen Nettetal und Süchteln 2 Kilometer Stau, 6 Minuten extra. Kommt gut durch.
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4: Mit Markus Steinacker und mit Olivia Dean. So easy. Schönen Abend euch.

0: Ja, der hier ist echt super fleißig. Gerade gehört Iggy Kelly mit seinem brandneuen Song Miracle. Und Iggy hat nicht nur den Song frisch rausgebracht, sondern er hat auch unseren offiziellen Lichtblicke-Song 2026 produziert. Mit dem Song und unserer Aktion Lichtblicke unterstützen wir ja Kinder und Familien in NRW, die in Not sind. Und da war für Iggy sofort klar, dann mache ich mit. Zusammen mit uns wird der Song jetzt noch, ich sag mal, fein geschliffen und noch in dieser Woche werden wir euch eine kleine Kostprobe geben können. Und super spannend zu sehen, wie der Song entstanden ist. Unsere Musikchefin Annick Manoukian war mit Iggy zusammen im Studio in Manchester. Das könnt ihr euch nochmal genauer angucken, wie so ein Song entsteht, wie Ideen eingebaut werden, wie viel Kaffee vernichtet wurde. Ich sag mal so, die Annick Iggy Lichtblicke Song Doku in Foto- und Videoformat könnt ihr euch reinziehen auf lichtblicke.de. Jetzt hören wir einen 2000er Classic, der Lust auf Roadtrip und Sommernächte macht. Mojo mit Lady, schönen Abend euch.
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0: Das Wetter.
1: Am Abend und in der Nacht gibt's mal Regenpausen. Es bleibt aber oft grau und es kühlt richtig runter. Die Tiefstwerte liegen diese Nacht nur zwischen 16 und 11 Grad. Morgen ist es meistens dicht bewölkt. Immer wieder ziehen Regenschauer durch. Und 23 Grad sind das höchste der Gefühle.
0: NRW Verkehr.
1: Es staut sich noch auf der A1 Köln Richtung Dortmund zwischen Remscheid-Lennep und Wuppertal-Langerfeld. 2 Kilometer, 4 Minuten plus. Auf der A4 Köln Richtung Olpe zwischen Bergisch-Gladbach-Frankenforst und Bensberg. 1 Kilometer, 13 Minuten plus. Und auf der A61 Venlo Richtung Mönchengladbach zwischen Süchteln und Kreuz Mönchengladbach. 2 Kilometer, 14 Minuten plus. Gute Fahrt.
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1: '26 ist ein Ausnahmesommer. Wir haben Wald- und Feldbrände wie noch nie, unter anderem im Hürtgenwald. Die Lage hat sich da zum Glück deutlich entspannt. Unser Kollege Niklas Lünebach war vor Ort. Sein Fazit hört er gleich.

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0: Der Montagabend mit Markus Steinacker. Es war der größte Waldbrand in der Geschichte NRWs, der Hürtgenwald in NRW. 300 Hektar Wald in Flammen, ein Ortsteil musste zwischenzeitlich evakuiert werden. Tausende Einsatzkräfte aus ganz Deutschland waren vor Ort. Mittlerweile ist da die Lage stabil, offene Flammen gibt es keine mehr. Kollege Niklas Lünebach wurde für uns von der Feuerwehr mitgenommen und hat sich die Lage genau angeschaut.
1: Mit dem Auto geht es für uns über vielleicht in Zukunft neue Wanderwege, die Bundeswehrpanzer hier durch den Hürtgenwald geschlagen haben. Die Schneisen nutzen die Feuerwehrleute jetzt, um möglichst nah an die Glutennester heranzukommen, die im Boden noch sind. Die müssen abgelöscht werden. Das bedeutet für die Feuerwehrleute, ein Rucksack mit 30 Liter Wasser hinten auf dem Rücken und dann, wie bei einer Wasserpistole, die ganze Zeit pumpen. Ich durfte das selbst mal ausprobieren. Gar nicht mal so einfach.
2: Boah, ja, jetzt merkt man es auf jeden Fall. Wie lange kann man das so durchhalten?
3: Ja, wir wechseln uns ab.
1: Okay. Gar nicht mal so leicht bei zwar nur 26 Grad, aber immerhin voller Feuerwehrmontur. Die Arbeit im Wald für die Feuerwehrleute immer noch sehr gefährlich. Nicht nur wegen der Weltkriegsmunition, die hier im Hürtgenwald liegt, sondern auch aus anderen Gründen, wie mir Peter Berndtgen, der Pressesprecher der Feuerwehren im Kreis Düren, sagt.
4: Die großen Bäume sind in der Regel unkritisch. Aber so kleine Bäume, wenn man hier sieht, die sind so bis zu einem Meter hoch, von Flammen oft sehr intensiv beaufschlagt worden. Und die verlieren dann an Stabilität. Das heißt, muss man aufpassen, die amerikanischen Feuerwehrleute und die kanadischen Feuerwehrleute haben dafür einen Begriff, die nennen das Witwenmacher.
1: 300 Hektar Wald sind betroffen. Es riecht verkohlt wie nach einem Grillabend. Links und rechts schwarze Asche auf dem Boden. Hier und da immer noch rauchende Glutnester. Die Arbeit für die Feuerwehrleute wird auch in den nächsten Tagen noch weitergehen.
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1: Ich bin Bobbit Büchner. Sie sind in mehreren Schichten im Einsatz. Auch heute Nacht kämpfen die Einsatzkräfte im belgischen Naturschutzgebiet Hohes Venn weiter gegen die Flammen. Das Feuer rückt im Moment zwar nicht weiter Richtung Monschau in der Eifel vor, eine Entwarnung gibt es aber noch nicht. Morgen soll es wieder windiger werden. Die etwa 30 evakuierten Einwohner aus Monschau können deshalb auch noch nicht zurück in ihre Häuser. In Deutschland ist der Anteil junger Menschen ohne Job oder Ausbildungsplatz leicht gestiegen. Im vergangenen Jahr waren es 10% der 20- bis 24-Jährigen, berichtet das Statistische Bundesamt. Im Jahr davor waren es 9,5%.
2: Auffällig in der Statistik ist, dass anders als in vielen anderen EU-Ländern hierzulande mehr junge Menschen in Großstädten ohne Job oder Ausbildungsplatz sind als auf dem Land, wo es in der Regel ja weniger Angebote gibt. Unabhängig von der Region wollen sich viele nach dem Schulabschluss oder Studium erstmal orientieren und zum Beispiel reisen oder sie warten auf den richtigen Studien- oder Ausbildungsplatz. Außerdem sind in Deutschland etwas mehr junge Frauen als Männer zwischen 20 und 24 ohne Beschäftigung. Diana Kramer, Nachrichtenredaktion.
1: Die Aggressivität im Straßenverkehr hat in den vergangenen Jahren weiter zugenommen. In einer Langzeitstudie des Gesamtverbands der deutschen Versicherungswirtschaft räumen immer mehr Autofahrer eigenes Fehlverhalten ein.
3: Drängeln, Ausbremsen, Schimpfen. Ein knappes Drittel der Autofahrer schert nach dem Überholen schon mal so dicht ein, dass der andere bremsen muss. Auch bei Radfahrern deutet die Umfrage auf ein zunehmend aggressives Verhalten hin. Über 40% von ihnen erzwingen demnach hin und wieder die Vorfahrt. Das Leben werde immer hektischer, das erzeuge Druck. So die Studienmacher. Auch die Nutzung des Smartphones am Steuer nimmt immer mehr zu. Jeder Vierte schreibt während der Fahrt zumindest ab und an Nachrichten. Aus Berlin, Tine Klimach.
1: Die am Boden messbare UV-Strahlung der Sonne nimmt laut einer neuen Untersuchung in ganz Europa zu. Hauptgrund dafür ist, dass es weniger Wolken gibt, teilte das Bundesamt für Strahlenschutz mit. Besonders betroffen sind demnach Mittel- und Westeuropa, darunter auch Deutschland. An 26 von 40 Messstationen gab es eine jährliche Zunahme der UV-Strahlung von 10-20%. Und das waren die Nachrichten mit Babette Büchner.
4: Das Wetter. Bewölkt und verregnet geht's weiter. Diese Nacht bleibt's auch mal länger trocken. Dazu sinken die Werte auf 16-11 Grad. Schon am frühen Morgen ziehen dann wieder erste Schauer durch und den Tag über gibt's auch immer wieder Regen. Es bleibt entsprechend sehr grau und auch die Temperaturen halten sich bedeckt. Maximal 20-23 Grad morgen.
0: NRW Verkehr.
4: Es staut sich jetzt noch auf der A4 Köln Richtung Olpe zwischen Bergisch Gladbach-Frankenforst und Bensberg. 1 Kilometer, 12 Minuten plus. Auf der A43 Recklinghausen Richtung Wuppertal zwischen Kreuz Recklinghausen und Hochlamath. 1 Kilometer Stau, 5 Minuten plus. Und auf der A445 Hamm Richtung Arnsberg zwischen Wickede und Neheim. Dichter Verkehr und 10 Minuten extra. Kommt gut durch.
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4: Und hier kommt der beste Mix für euren Montag-Feierabend mit Alex Warren, Nico Santos, Whitney Houston und gleich noch neue Musik von Ray Garvey und Imran. Wer ich bin, das kann er sagen.
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4: Fein.

0: Einen schönen Montagabend allerseits. An was denkt ihr, wenn ihr das Wort Fluss hört? Gerade vielleicht an fast ausgetrocknete kleine Rinnen, wegen der Trockenheit. Aber ein Fluss schafft es auch immer wieder, selbst wenn er wenig Wasser trägt, lange Wege hinter sich zu bringen. Große Hindernisse, mal langsam, mal schnell und am Ende immer ins große Meer zu fließen. Ray Garvey hat dieses Bild aufgegriffen und daraus einen Song gemacht. Heißt auch Rivers, also Flüsse. Und den Song hat er zusammen mit Imran gemacht, der schon viele Jahre mit Ray als Produzent arbeitet, bei vielen seiner Hits mit dabei war. Jetzt zum allerersten Mal auch mit seiner Stimme. Und Imran hat uns auch ein bisschen was erzählt über den Song.
1: In Rivers geht es darum, für jemanden da zu sein, vollkommen egal, was passiert. Im Refrain geht es ja auch genau darum, egal wie schwer es ist, ich werde dich tragen. Selbst wenn die Flüsse nicht mehr fließen, werde ich für dich da sein.
0: Und das ist sehr persönlich. In dem Song geht es nämlich um die beiden großen Lieben von Imran und Ray, hat uns Ray verraten.
2: Es ist ein wunderschönes Lied über den Weg zur Liebe. So ist The River, das Fluss, es verkörpert halt den Weg, die wir beide in unser Leben halt irgendwie so gegangen sind, um unsere Liebe zu finden. So wie Imran das erwähnt, mit Valerie und genauso wie ich mit Josephine. Irgendwie so diese erste Mal, diese erste Begegnung, dieses erste Gefühl von verliebt zu sein. Man glaubt, dass man das schon tausendmal geschrieben hat, aber dann schreibt man das einmal und denkt so halt, das ist genau das, was ich sagen sollte oder wollte. Und das ist crazy nach so vielen Jahren vom Songwriting.
0: Also eine wunderschöne Liebeserklärung an zwei Menschen und an Freundschaft, Vertrauen und Zusammenhalt.
3: Hey everybody, Ray Garvey hier und das ist jetzt meine neue Single. This is Rivers und das ist zusammen mit meinem guten Freund Imran. Genieß es. God bless. Bye bye.
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0: Das Wetter.
1: Es gibt jetzt eine längere grau-nasse Pause. Auch morgen gibt es viele Wolken. Auflockerungen sind kaum noch dabei. Im Gegenteil, es gibt immer wieder Regenschauer. Dazu steigen die Werte noch auf maximal 20 bis 23 Grad. Diese Nacht wird es schon frisch mit Tiefstwerten zwischen 16 und 11 Grad. Aber es gibt jetzt auch mal längere Regenpausen.
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1: Eine Warnmeldung. Vorab auf A52 Düsseldorf Richtung Essen, zwischen Essen Süd und dem Tunnel Huttrop, da sind Personen auf der Fahrbahn und noch ein bisschen stockender Verkehr auf der A31 Oberhausen Richtung Gronau, zwischen Dorsten und Schermbeck seid ihr in einer Minute durch. Gute Fahrt!
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1: Schönen Abend euch und wir haben gleich ein sehr lustiges Fundstück vom Flohmarkt, nämlich unseren Haus- und Hofkomedian Hannes Höfer. Der ist nämlich tatsächlich auf dem Flohmarkt groß geworden, mehr oder weniger. Also behauptet er. Wir hören da gleich mal genauer rein.

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0: Der Montagabend mit Markus Steinacker. Wart ihr am Wochenende zufälligerweise auf dem Flohmarkt? Ich persönlich war Ewigkeit nicht mehr da, aber habe was Interessantes gelernt, nämlich über Comedian Hannes Höfer. Der hat quasi einen Großteil seiner Kindheit auf dem Flohmarkt verbracht. Hört also jetzt hier.
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2: Wer geht heute bitte noch auf den Flohmarkt? Du kannst doch mittlerweile überall deine gebrauchten und getragenen Klamotten loswerden. Kleinanzeigen, Vinted, Onlyfans. Ja. Wieso also auf den Sonntag warten, um da auf irgendeinem Parkplatz um 5 Uhr morgens deine Brocken aufzubauen? Während du auspackst, kommt dann schon der Trödeltrupp für Arme und leuchtet dir mit der Taschenlampe in den Kofferraum wie so Höhlenforscher. Meine Mama hat das alles durch. Die ist mit meiner Tante mindestens einmal früher losgezogen. Tapeziertisch ins Auto und dann wird alles vertickt, was sie in die Hände gekriegt haben. Kleidung, Spielzeug. Und ich bin immer noch der festen Überzeugung, unser zweiter Hund, der ist nicht einfach abgehauen. Vielleicht ist er über die Flohmarkttheke gegangen. Wer weiß. Auf jeden Fall gab es dafür immer so einen Eimer Haargel. Kennt ihr den noch? Hier diese riesigen Pötte grüner Schleim für einen strammen Zehner. Im Angebot gab es sogar 2 für 20. Unschlagbar. Und immer dran denken, auf dem Flohmarkt gilt, wer nicht falscht, der hat's verdient, beschissen zu werden.
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1: Ich bin David Riemer. Die wechselhafte Wetterlage trägt zu einer weiteren Entspannung im Waldbrandgebiet an der belgisch-deutschen Grenze bei. Der Brand in einem belgischen Naturschutzgebiet war gestern bis auf 300 Meter an die deutsche Grenze herangerückt, was zu einer Evakuierung von rund 30 Bewohnern im Dorf Kaltenherberg geführt hatte.
2: Das Feuer aus Belgien ist bisher nicht weiter Richtung Monschau in der Eifel vorgerückt. Regen und ausbleibender Wind wirken sich derzeit positiv aus, wie es von der Monschauer Einsatzleitung hieß. Man habe die Situation etwas entschärfen können. Die Menschen aus dem grenznahen Ortsteil Kaltenherberg, die evakuiert worden waren, können aktuell noch nicht in ihre Häuser zurück. Die Evakuierung wird noch aufrechterhalten. Mit rund 3000 Hektar Fläche handelt es sich um einen der größten Waldbrände in der Geschichte Belgiens. Tine Klimach, Nachrichtenredaktion.
1: Der Oman soll zusammen mit dem Iran an einem Mechanismus für die Straße von Hormuz arbeiten. Bislang gibt es aber keine Einigung. US-Präsident Trump hatte jetzt mit drastischen Worten den Druck erhöht. Er sagte dem Sender Fox News, man werde den Oman in Grund und Boden bombardieren, wenn das Land den USA in die Quere komme. Der Oman ist bislang keine aktive Kriegspartei. Die im Boden messbare UV-Strahlung der Sonne nimmt laut einer neuen Untersuchung in ganz Europa zu. Hauptgrund dafür ist, dass es weniger Wolken gibt. Das teilte das Bundesamt für Strahlenschutz in Salzgitter mit.
3: Örtliche Messungen haben schon darauf hingedeutet. Jetzt bestätigen europaweite Daten einen besorgniserregenden Trend. An 26 von 40 Messstationen nahm die UV-Strahlung jährlich um 10-20% zu. Vor allem in Mittel- und Westeuropa, auch in Deutschland. Damit steigt das Gesundheitsrisiko, denn die ultraviolette Strahlung gilt als Hauptursache für Hautkrebs. Sie kann außerdem die Augen schädigen. Unter anderem wegen des Klimawandels gibt es weniger schützende Wolken. Die Experten vom Strahlenschutzamt fordern mehr Schattenplätze. Das helfe außerdem auch gegen Hitze, hieß es. Ursula Winkler, Nachrichtenredaktion.
1: Die Thüringer Brombeer-Koalition aus CDU, SPD und BSW bröckelt. 2 von 15 BSW-Abgeordneten erklärten, dass sie CDU-Ministerpräsident Vogt nicht mehr mittragen. Dieser stehe somit aktuell nur noch einer Minderheitsregierung vor. 13 BSW-Abgeordnete hatten zuvor dafür gestimmt, in der Regierungskoalition zu bleiben.
4: Das Wetter. Es bleibt insgesamt frisch und nass. In der Nacht gibt es erstmal eine längere Regenpause und es geht runter auf 16 bis 11 Grad. Morgen bleibt es aber eher kühl, maximal 20 bis 23 Grad und es bleibt auch grau. Dichte Wolken halten sich über uns und es gibt morgen auch immer wieder Regenschauer.
5: NRW Verkehr.
4: Wir haben stockenden Verkehr an einigen Stellen. Einmal auf der A33 Bielefeld Richtung Brilon zwischen Etteln und Kreuzwindenberg-Haaren. 1 Minute plus. Ein Stau auf der A44 Kassel-Dortmund zwischen Warburg und Diemelstadt. 3 Kilometer. 4 Minuten plus. Die A52 einmal von Düsseldorf Richtung Essen zwischen Essen-Süd und Dreieck Essen-Ost. Dichter Verkehr 6 Minuten plus. Da ist die Autobahn nach einem Unfall gerade gesperrt. Und die A52 in Gegenrichtung von Essen nach Düsseldorf zwischen Dreieck Essen-Ost und Essen-Bergerhausen, dichter Verkehr 6 Minuten plus. Und A57, Krefeld Richtung Nimwegen. Zwischen Krefeld-Gartenstadt und Mörskapellen, dichter Verkehr und 2 Minuten extra. Gute Fahrt!
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4: Mit Markus Steinacker. Das ist somit das Erste, was du als Journalistin und Journalist in der Ausbildung lernst, auch hier beim Radio. Frag dich immer: Wer sagt mir was und vor allem warum? Was will er oder sie erreichen mit seiner oder ihrer Aussage? Und früher waren wir gefühlt weniger Falschmeldungen ausgesetzt, aber heute gibt es richtige Schmutzkampagnen, Fake News Kampagnen, um Macht auszuüben, eigene Interessen durchzusetzen und Systeme zu destabilisieren. So passiert jetzt einem Lokalpolitiker aus Sachsen-Anhalt. Hört ihr gleich ausführlich hier.

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0: Somber und Homewrecker bei uns im besten Mix. Gleich für euch hier die Pointer Sisters. I'm so excited. Er soll Sexpartys veranstaltet und seine Oma umgebracht haben. Alle diese Vorwürfe kursieren über Erik Stehr auf verschiedenen Social-Media-Plattformen. Aber nichts davon stimmt. Erik Stehr ist Lokalpolitiker der Partei Die Linke und Kandidat bei den Landtagswahlen in Sachsen-Anhalt. Und er ist Opfer einer Fake-News-Kampagne im Netz geworden. Kollege Thorsten Ortmann hat mit ihm gesprochen.
1: Der Clip zeigt Privataufnahmen von Erik Stehr, versehen mit abstrusen Vorwürfen. Er habe Schulden, darum seine Oma vergiftet, um an ihr Erbe zu kommen. Er sei ein Psychopath und pornoabhängig. Erik Stehr ist schockiert, als er das Video zum ersten Mal sieht.
2: Am Anfang bin ich natürlich ein bisschen irritiert gewesen und geschockt, weil die Vorwürfe natürlich sehr, sehr krass sind und man dann auch nicht weiß, wie beeinflusst das diesen Wahlkampf.
1: Doch es tauchen immer mehr solcher Videos über Erik Stehr auf, verbreitet, um ihm persönlich zu schaden.
2: Einerseits, weil ich als queerer oder schwuler Politiker schon Werte vertrete, die vermeintlich Russland nicht ins Bild passen. Gleichzeitig habe ich einen aussichtsreichen Listenplatz.
1: Der Student und Nachwuchspolitiker ist nicht das einzige Opfer. Auch in Berlin, Mecklenburg-Vorpommern und Niedersachsen sind Lokalpolitiker betroffen. Rund 150 Videos kursieren im Netz. Mit der Desinformationskampagne namens Mitroschka will Russland Einfluss auf die bevorstehenden Landtagswahlen nehmen, sagt Caroline Schwarz, Expertin für Desinformation.
3: Man erhofft sich, Politiker zu schwächen, die sich solidarisch für die Ukraine einsetzen. Das sind aber eben auch Landespolitiker, die gerade betroffen sind, weil wir eben diese drei bevorstehenden Landtagswahlen haben.
1: Und durch KI werden solche Fake-Kampagnen immer erfolgreicher.
3: KI ermöglicht eben das Erzeugen von Inhalten, die es vorher gar nicht gab. Man kann viel mehr Inhalte verbreiten, man kann viel mehr Fake-Accounts ansetzen darauf und die das weiterverbreiten lassen.
1: Erik Stehr sieht die Kampagne gegen ihn mittlerweile gelassen. Negative Reaktionen habe es bislang nicht gegeben. Aber das Ausmaß der Fake News in sozialen Netzwerken findet er inzwischen sehr gefährlich.
2: Man sieht schon immer wieder, wie Algorithmen gerade auf TikTok oder Facebook sehr viele rechte Narrative und Beiträge in den eigenen Feed spülen. Das halte ich schon für gefährlich. Ja, es geht um eine aktive Wahlbeeinflussung.

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0: Das Wetter.
1: Am Abend und in der Nacht gibt es mal Regenpausen. Es bleibt aber oft grau und es kühlt richtig runter. Die Tiefstwerte liegen diese Nacht nur zwischen 16 und 11 Grad. Morgen ist es meistens dicht bewölkt. Immer wieder ziehen Regenschauer durch. Und 23 Grad sind das höchste der Gefühle.
0: NRW Verkehr.
1: Und wir haben noch ein bisschen stockenden Verkehr auf der A44. Kassel Richtung Dortmund. Zwischen Marsberg und Lichtenau 1 Kilometer. Seid ihr in 2 Minuten durch. Gute Fahrt.
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1: Ich frag mich, wer aufgeregter war. Kollegin Katrin Teske, weil sie bei Bebe Rexha auf der Bühne stand, oder Bebe Rexha selbst, weil sie vor tausenden jubelnden Fans auf der Bühne stand beim San Remo Festival in Weeze. Ich sag mal so, gleich wissen wir mehr. Markus Steinacker hier, schöne Nacht euch.

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0: Love Sober von Kamrat. Auch auf jeden Fall cool. Und diesen Song feiern gerade eigentlich alle. Natürlich, New Religion von Bebe Rexha. Mit dem Song geht sie gerade überall steil. Und das, obwohl sie schon seit Ewigkeiten im Musikbusiness ist. Erst als Songwriterin für andere, dann als Feature für David Guetta und Co. Und jetzt etabliert sie sich endlich als der Star, der sie auch ist. Am Wochenende stand sie beim Sanremo Festival in Weeze vor einem riesigen Publikum. Kollegin Katrin Teske aus der Musikredaktion hat sie vorm Auftritt getroffen.
1: Das war mit Abstand das verrückteste Interview, das ich je geführt habe. Am Anfang hieß es Interview um 19 Uhr. Dann, Bibi, geht's nicht gut, vielleicht könnt ihr doch nicht mit ihr sprechen. Bis hin zu, okay, es klappt, aber nur wenige Augenblicke vor ihrem Auftritt. Also ging's ab ins Backstage und das Interview sollte dann im Laufen auf dem Weg von Umkleide zum Shuttlebus, der sie dann zur Bühne fährt, laufen. Und Bibi,
2: you can just jump in the car with us if you want.
1: Die meinte, du kannst einfach mit uns ins Auto springen, wenn du willst. Gesagt, getan, wir haben uns dann mit samt Crew so schnell es geht reingequetscht.
2: Come on guys, get in, come sit here, we gotta fit all of us. Come on.
1: Und dann haben wir das Interview einfach im Auto gemacht und Bibi war richtig geflasht, wie gut ihre Single New Religion gerade hier in Deutschland ankommt.
2: You know, I had gotten the tweet saying, oh my gosh, Bibi, you just broke into the top 10. And I was like, yes, Germany has taste.
1: Deutschland hat Geschmack, sagt sie. Und was sie immer noch total bewegt, wie sehr ihre Version von Faithless 90s Mega-Hit Insomnia andere prägt.
2: I was talking to somebody recently, I think she was 21. And she was like, yeah, my friend told me, this song was a very big song in the 90s. Can you tell me about it?
1: Eine 21-Jährige hatte Bibi darauf angesprochen, ob sie ihr mehr über Insomnia erzählen könnte, weil er ja voll der Hit in den 90ern gewesen sei. Und genau solche Momente bedeuten Bibi eine Menge.
2: I'm excited that I get to play them this song, but then they are also, I'm telling them to go back to the original.
1: Sie freut sich, dass sie ihre Version spielen kann, aber auch zeigen kann, wie genial eigentlich das Original ist. Ja, und dann sind wir auch schon an der Bühne angekommen und dann hieß es, ach, weißt du was, du kommst auch einfach jetzt mit. Also durfte ich mit Bibi auf die Bühne und mir ihren Auftritt vom Bühnenrand ansehen. Ein unvergesslicher Moment. Kam also alles anders als geplant an diesem Tag. Und Bibi hat nicht nur gezeigt, was für eine Maschine sie auf der Bühne ist, sondern wie cool sie auch als Person im Backstage ist.
0: Dann hören wir sie doch jetzt, würde ich sagen. Oder Bibi Rexha, New Religion bei uns.
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1: Ich bin David Riemer. Die Bundeswehr hat im Juli so viele Soldatinnen und Soldaten gezählt wie seit 13 Jahren nicht mehr. Zum Stichtag am 31. Juli habe es rund 187.000 Männer und Frauen in der Truppe gegeben. Das teilte das Verteidigungsministerium in Berlin mit. Im Vergleich zum letzten Juli gäbe es 2% mehr Soldaten.
2: Mehr Bewerbungen, mehr Einstellungen. Die Zahl der Männer und Frauen in der Bundeswehr wächst schnell genug, um die politisch vereinbarten Ziele zu erreichen. Es sollen in diesem Jahr bis zu 190.000 Soldaten werden. Derzeit dienen über 12.000 freiwillig Wehrdienstleistende und kurzdienende Zeitsoldaten als Teil des neuen Wehrdienstes. Das sind rund 6% mehr als im Vergleich zum Vorjahr. Und das Anschreiben zum Wehrdienst haben die allermeisten jungen Männer schon beantwortet, aber nur sehr wenige Frauen. Da sind es nur 4%. Aus Berlin, Tine Klimach.
1: Das Bangen und die kräftezehrende Brandbekämpfung seit Tagen und Nächten gehen weiter. Das Feuer im Naturschutzgebiet Hohes Venn in Belgien ist nicht weiter auf die deutsche Grenze vorgerückt, sagte ein Feuerwehrsprecher. Die Lage ist also statisch, hat sich zumindest nicht verschlechtert. Auch die Monschauer Bürgermeisterin Carmen Krämer sprach von einer unveränderten Lage. Außerdem sagte sie:
3: Ich wünsche denjenigen, die jetzt ihre Häuser verlassen mussten, viel Kraft an der Stelle. Wir haben natürlich weiterhin die Lage im Blick und sobald sich dahingehend etwas ändern sollte und die Menschen zurückkehren können, werden sie auch informiert werden.
1: Im belgischen Naturschutzgebiet Hohes Venn brennt es seit Tagen auf einer Fläche von rund 3000 Hektar. Es ist einer der größten Waldbrände in der Geschichte Belgiens. Auf Teile der Berliner Senatsverwaltung ist ein Hackerangriff erfolgt. Betroffen sind die Senatsverwaltungen für Stadtentwicklung sowie für Mobilität, Verkehr, Umwelt und Klimaschutz. Beide wurden aus Sicherheitsgründen vom Landesnetz abgetrennt. Das Landeskriminalamt, die Staatsanwaltschaft Berlin und das BSI sind eingeschaltet. Ob Daten abgeflossen sind, ist noch unklar. Die forensischen Untersuchungen dauern an. Zum Fußball. Stürmer Niklas Füllkrug steht einem Medienbericht zufolge vor einer Rückkehr zu Werder Bremen. Der 33-Jährige soll vom Premier League-Absteiger West Ham United ausgeliehen werden. Der Medizincheck steht am Dienstag an. Füllkrug spielte bereits in der Jugend für Werder und kehrte 2019 noch einmal zurück. Zuletzt war die Karriere des Ex-Nationalspielers in England ins Stocken geraten.
4: Das Wetter. Bewölkt und verregnet geht's weiter. Diese Nacht bleibt's auch mal länger trocken. Dazu sinken die Werte auf 16 bis 11 Grad. Schon am frühen Morgen ziehen dann wieder erste Schauer durch und den Tag über gibt's auch immer wieder Regen. Es bleibt entsprechend sehr grau und auch die Temperaturen halten sich bedeckt. Maximal 20 bis 23 Grad morgen.
5: NRW Verkehr.
4: Und wir haben Warnmeldungen drin. Fahrt bitte einmal vorsichtig auf der A4 Aachen in Richtung Köln. Im Kreuz Köln-West in der Überleitung auf die A1. Gefahr durch ein kaputtes Auto. Und die A33 Bielefeld Richtung Osnabrück. Da Vorsicht bitte in Höhe Steinhagen. Gefahr durch ein totes Tier auf der Fahrbahn. Fahrt vorsichtig, kommt gut durch.
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4: Mit Markus Steinacker und wir segeln weiter in die Nacht, natürlich mit dem besten Musikmix und hier einem wunderbaren 80er-Klassiker für euch. Aha, Take on Me. Macht's euch schön!

Wir stecken mitten in 2026. Und wisst ihr, was wir viel zu wenig gefeiert haben bis jetzt? Das Instrument des Jahres. Das ist nämlich das... Also nicht Schlagzeug, das war nur für die Spannung hier. Das Instrument 2026 ist das Akkordeon. Und das ist super vielseitig. Ich meine, im ersten Moment denkst du vielleicht so an Volksmusik. Ja, aber das Akkordeon kann auch total leidenschaftlich. Tango zum Beispiel. Ja. Oder sogar auch modern. Hier für euch Madcon mit Baggin jetzt in der 3-Minuten-Akkordeon-Version. Spaß, hier kommt das Original. Aber Akkordeon, tolles Instrument.

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0: Das Wetter.
1: Das gibt jetzt eine längere grau-nasse Pause. Auch morgen gibt es viele Wolken. Auflockerungen sind kaum noch dabei. Im Gegenteil, es gibt immer wieder Regenschauer. Dazu steigen die Werte noch auf maximal 20 bis 23 Grad. Diese Nacht wird es schon frisch mit Tiefstwerten zwischen 16 und 11 Grad. Aber es gibt jetzt auch mal längere Regenpausen.
0: NRW Verkehr.
1: Noch zwei Meldungen. Einmal die A4 Aachen Richtung Köln. Vorsicht bitte in der Überleitung auf die A1 nach Köln. Gefahr durch ein kaputtes Auto. Und die A33 Bielefeld Richtung Brienz. Ist in Höhe Etteln aktuell gesperrt. Kommt gut durch. Gute Fahrt.
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1: Und das mit Markus Steinacker. Schöne Nacht euch. Hier kommt Leonie. Don't worry.

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2: Was sollten wir auf gar keinen Fall über dich erzählen.
1: Ich bin mal in Velbert aufgetreten auf einem Gabelstapler. 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
2: Welcher Comedy-Kollege hat das Potenzial zum Dschungelkönig?
1: Ich denke, Kaya würde das schaffen. Ja, ich glaube, das ist auch der Einzige, der sich den Flug nach Australien leisten kann aktuell. Ich sehe da ein großes Potenzial.
2: 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Wer sich kein Ticket fürs Comedy Camp holt,
1: hat natürlich ein bisschen mehr Geld, aber der verpasst was. 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
1: Ich bin David Riemer. Die wechselhafte Wetterlage trägt zu einer weiteren Entspannung im Waldbrandgebiet an der belgisch-deutschen Grenze bei. Der Brand in einem belgischen Naturschutzgebiet war gestern bis auf 300 Meter an die deutsche Grenze herangerückt, was zu einer Evakuierung von rund 30 Bewohnern im Dorf Kaltenherberg geführt hatte.
2: Das Feuer aus Belgien ist bisher nicht weiter Richtung Monschau in der Eifel vorgerückt. Regen und ausbleibender Wind wirken sich derzeit positiv aus, wie es von der Monschauer Einsatzleitung hieß. Man habe die Situation etwas entschärfen können. Die Menschen aus dem grenznahen Ortsteil Kaltenherberg, die evakuiert worden waren, können aktuell noch nicht in ihre Häuser zurück. Die Evakuierung wird noch aufrechterhalten. Mit rund 3000 Hektar Fläche handelt es sich um einen der größten Waldbrände in der Geschichte Belgiens. Tine Klimach, Nachrichtenredaktion.
1: Der Oman soll zusammen mit dem Iran an einem Mechanismus für die Straße von Hormuz arbeiten. Bislang gibt es aber keine Einigung. US-Präsident Trump hatte jetzt mit drastischen Worten den Druck erhöht. Er sagte dem Sender Fox News, man werde den Oman in Grund und Boden bombardieren, wenn das Land den USA in die Quere komme. Der Oman ist bislang keine aktive Kriegspartei. Die im Boden messbare UV-Strahlung der Sonne nimmt laut einer neuen Untersuchung in ganz Europa zu. Hauptgrund dafür ist, dass es weniger Wolken gibt. Das teilte das Bundesamt für Strahlenschutz in Salzgitter mit.
3: Örtliche Messungen haben schon darauf hingedeutet. Jetzt bestätigen europaweite Daten einen besorgniserregenden Trend. An 26 von 40 Messstationen nahm die UV-Strahlung jährlich um 10-20% zu. Vor allem in Mittel- und Westeuropa, auch in Deutschland. Damit steigt das Gesundheitsrisiko, denn die ultraviolette Strahlung gilt als Hauptursache für Hautkrebs. Sie kann außerdem die Augen schädigen. Unter anderem wegen des Klimawandels gibt es weniger schützende Wolken. Die Experten vom Strahlenschutzamt fordern mehr Schattenplätze. Das helfe außerdem auch gegen Hitze, hieß es. Ursula Winkler, Nachrichtenredaktion.
1: Die Thüringer Brombeer-Koalition aus CDU, SPD und BSW bröckelt. 2 von 15 BSW-Abgeordneten erklärten, dass sie CDU-Ministerpräsident Vogt nicht mehr mittragen. Dieser stehe somit aktuell nur noch einer Minderheitsregierung vor. 13 BSW-Abgeordnete hatten zuvor dafür gestimmt, in der Regierungskoalition zu bleiben.
4: Das Wetter.
5: Einige Wolken, zeitweise Regen, so sieht das jetzt in der Nacht aus. 16 bis 12 Grad nur noch. Tagsüber bis 23 Grad, dazu weiter einiges an Regen dabei. Ja, und am Mittwoch auch viele Wolken, teils Regen bis 23 Grad.
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6: A43 Recklinghausen-Wuppertal zwischen Kreuz Recklinghausen und Recklinghausen-Hochlamark, 1 Kilometer Stau. Wir wünschen allen unterwegs gute Fahrt.
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5: Hätte ich auch nicht gedacht, dass ich mich mal über viele Wolken und Regen im Sommer freue, aber ich tue es. Ihr habt es gerade im Wetter gehört, es regnet jetzt in der Nacht immer mal wieder und tagsüber kommt auch einiges an Regen runter. Das haben wir auch dringend gebraucht. Hallo zusammen, das hier ist Musik von Beyoncé, Texas Hold'em. Kommt gut durch die Nacht mit uns.

0: Ah, so schön. Das ist Joshua Caddison mit Jessie. Hallo zusammen an diesem sehr, sehr frühen Dienstag. Mopshündin Ginny Lou ist der hässlichste Hund der Welt geworden. Ja, auch dafür kann man einen Preis bekommen. Die Hundebesitzerin bekommt ein Preisgeld von $5,000. Online gibt's Fotos von dem Hund, also der Hündin. Sie hat eine schief heraushängende Zunge, Glubschaugen und Falten im Gesicht. Ganz ehrlich, so sehe ich um diese Uhrzeit jetzt immer aus. Wo ist denn mein Preis? Hallo?
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0: Das Wetter.
1: In der Nacht und in den frühen Morgenstunden gibt es viele Wolken und stellenweise Regen. 16 bis 11 Grad sind es. Tagsüber heute bleibt die dicke Wolkendecke. Da kann es auch immer mal wieder regnen, bis 23 Grad. Am Mittwoch ähnlich, auch hier bis 23 Grad.
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2: Zurzeit liegen uns keine Meldungen vor. Wir wünschen allen unterwegs gute Fahrt.
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1: Und wir starten jetzt ganz, ganz, ganz entspannt in diesen Dienstag. Jetzt mit einem sehr, sehr traurigen Lied und zwar von Herbert Grönemeyer. Das ist Der Weg. Kommt gut durch die Nacht mit uns.
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0: So, falls ihr euch schon immer mal gefragt habt, warum Atze Schröder eigentlich kein Malle-Star geworden ist, das kann ich euch beantworten. Die Antwort ist ganz einfach. Dann könnte er keine Witze über die ganzen Streckenvögel machen. Allerdings muss man sagen, momentan macht sich Atze ernsthaft Sorgen. Und zwar um unsere Lieblingsinsel.
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3: Ja, nee, ist klar.
4: Ihr habt es vielleicht mitgekriegt, das Wasser auf Mallorca ist so warm wie noch nie. 33 Grad, höchste gemessene Temperatur vor Mallorca. Ja, Klimawandel. Ja, richtig ist das alles nicht, dass du nicht mehr zum Abkühlen ins Meer gehst, sondern zum Aufwärmen. Und für die Fische ist das auch ganz schlecht. Wenn die Dorade schon gegrillt aus dem Wasser kommt, dann ist doch das ganze Ökosystem im Wanken. Überhaupt, Dorade ist bald runter von der Karte, die gibt's bald gar nicht mehr. Wenn das so weitergeht, dann gibt's auf Mallorca nur noch Quallen und Algen. Ja, und Icke Hüftgold. Das hat Jürgen Drews alles nie gewollt. Ja, deshalb ist für nächstes Jahr Coolcation angesagt. Coolcation, also Urlaub im kühlen Norden. Ja, sicher! Mickey Krause, der ist clever, der wohnt schon seit Jahren auf Norderney. Und wenn die vom Bierkönig schlau sind, dann kaufen die jetzt schon mal ein Grundstück auf Helgoland. Ja, im Wattenmeer kriegt auch das Eimersau. Und wenn die vom Bierkönig schlau sind, dann kaufen

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1: Ich bin David Riemer. Heute soll das Urteil gegen drei mutmaßliche Agenten fallen. Die Angeklagten stammen aus der Ukraine und sollen in russischem Auftrag Anschläge vorbereitet haben.
2: Laut Anklage bekamen die drei den Auftrag von einem russischen Geheimdienst. Sie sollten Pakete in die Ukraine schicken, Brandsätze, die in Lastern oder Lagerhallen explodieren, einen großen Schaden anrichten und eine noch größere Verunsicherung in der Ukraine auslösen sollten. Zur Vorbereitung sollen die Angeklagten harmlose Pakete mit einem GPS-Tracker in die Ukraine verschickt haben. So wollten sie die Wege der Pakete nachvollziehen. Bevor sie Schaden anrichten konnten, wurden die drei im Mai 2025 in Köln, Konstanz und in der Schweiz festgenommen. Uli Reitinger, Nachrichtenredaktion.
1: Am Kampf gegen die verheerenden Brände im belgischen Naturschutzgebiet Hohes Venn beteiligen sich auch in dieser Nacht zahlreiche Einsatzkräfte aus Deutschland. Insgesamt sind 240 Einsatzkräfte von Feuerwehren, Technischem Hilfswerk, Rettungsdiensten und Polizei im Einsatz. Die Brandlinie ist derzeit rund 2,3 Kilometer von der deutschen Grenze entfernt. Für die Nacht wird eine Windrichtungsänderung erwartet. Die evakuierten Bewohner von Monschau-Kaltherberg können weiterhin nicht in ihre Häuser zurück. In Deutschland steigt der Anteil junger Menschen, die ohne Job, Bildungs- oder Ausbildungsplatz dastehen. Im vergangenen Jahr traf das auf 10% der Menschen im Alter zwischen 20 und 24 Jahren zu. Das teilte das Statistische Bundesamt mit. Im Jahr davor waren es noch 9,5%.
3: Viele der jungen Menschen sind arbeitssuchend oder stehen kurz vor Studium oder Ausbildung laut Bildungsbericht. Aber fast 2/3 stehen dem Arbeitsmarkt nicht zur Verfügung, wegen Betreuungspflichten und gesundheitlicher Probleme. Dadurch gingen wichtige Fachkräfte verloren, so die gewerkschaftliche Hans-Böckler-Stiftung. Abhilfe könne eine echte Ausbildungsgarantie bringen. Bei den Arbeitsagenturen müsste die Förderung im Mittelpunkt stehen, statt Sanktionen und Druck, sagt der Sozialverband Deutschland, um beim Einstieg in die Arbeit zu unterstützen. Tine Klimach, Nachrichtenredaktion.
1: Zum Fußball. Stürmer Niklas Füllkrug steht laut Medienbericht vor einer Rückkehr zum Bundesligisten Werder Bremen. Der Medizincheck steht heute an, berichtet Sky. Demnach soll der 33-Jährige vom Premier League-Absteiger West Ham United ausgeliehen werden. Dort lief es für den Ex-Nationalspieler zuletzt nicht mehr so, wie erhofft.
4: Das Wetter.
5: Ihr müsst euch jetzt in der Nacht und in den frühen Morgenstunden auf Regen einstellen. Trockene Abschnitte gibt's aber auch. 16 bis 11 Grad sind drin. Tagsüber heute weiter viele Wolken, die bringen im Tagesverlauf auch immer mal wieder Regen, bis 23 Grad. Und am Mittwoch bleibt das Wetter wie heute.
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6: A43 Recklinghausen-Wuppertal zwischen Kreuz Recklinghausen und Recklinghausen-Hochlammerk. 1 Kilometer Stau. Wir wünschen allen unterwegs gute Fahrt.
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5: Schönen guten Abend oder guten Morgen an diesem noch sehr, sehr frühen Dienstag. Wir begleiten euch durch die Nacht. Ich habe jetzt Musik für euch von, ich guck mal kurz, Michael Patrick Kelly und Rakim. Das ist Wonders. Schöne Nacht mit uns.

0: Hallo zusammen. KI im Netz, Fake-Videos, das alles kennen wir ja schon, aber es nimmt immer krassere Dimensionen an und betrifft jetzt auch viele Lokalpolitiker. Er soll zum Beispiel Sexpartys veranstaltet und seine Oma umgebracht haben. All diese Vorwürfe kursieren zum Beispiel über Erik Stehr auf verschiedenen Social-Media-Webseiten. Das Problem? Nichts davon stimmt. Erik Stehr ist Lokalpolitiker der Partei Die Linke und Kandidat bei den Landtagswahlen in Sachsen-Anhalt und er ist Opfer einer Fake-News-Kampagne im Netz geworden. Thorsten Ortmann hat mit ihm gesprochen.
1: Der Clip zeigt Privataufnahmen von Erik Stehr, versehen mit abstrusen Vorwürfen. Er habe Schulden, darum seine Oma vergiftet, um an ihr Erbe zu kommen. Er sei ein Psychopath und pornoabhängig. Erik Stehr ist schockiert, als er das Video zum ersten Mal sieht.
2: Am Anfang bin ich natürlich ein bisschen irritiert gewesen und geschockt, weil die Vorwürfe natürlich sehr, sehr krass sind und man dann auch nicht weiß, wie beeinflusst das diesen Wahlkampf.
1: Doch es tauchen immer mehr solcher Videos über Erik Stehr auf, verbreitet, um ihm persönlich zu schaden.
2: Einerseits, weil ich als queerer oder schwuler Politiker schon Werte vertrete, die vermeintlich Russland nicht ins Bild passen. Gleichzeitig habe ich einen aussichtsreichen Listenplatz.
1: Der Student und Nachwuchspolitiker ist nicht das einzige Opfer. Auch in Berlin, Mecklenburg-Vorpommern und Niedersachsen sind Lokalpolitiker betroffen. Rund 150 Videos kursieren im Netz. Mit der Desinformationskampagne namens Mitroschka will Russland Einfluss auf die bevorstehenden Landtagswahlen nehmen, sagt Caroline Schwarz, Expertin für Desinformation.
3: Man erhofft sich, Politiker zu schwächen, die sich solidarisch für die Ukraine einsetzen. Das sind aber eben auch Landespolitiker, die gerade betroffen sind, weil wir eben diese drei bevorstehenden Landtagswahlen haben.
1: Und durch KI werden solche Fake-Kampagnen immer erfolgreicher.
3: KI ermöglicht eben das Erzeugen von Inhalten, die es vorher gar nicht gab. Man kann viel mehr Inhalte verbreiten, man kann viel mehr Fake-Accounts ansetzen darauf und die das weiterverbreiten lassen.
1: Erik Stehr sieht die Kampagne gegen ihn mittlerweile gelassen. Negative Reaktionen habe es bislang nicht gegeben. Aber das Ausmaß der Fake News in sozialen Netzwerken findet er inzwischen sehr gefährlich.
2: Man sieht schon immer wieder, wie Algorithmen gerade auf TikTok oder Facebook sehr viele rechte Narrative und Beiträge in den eigenen Feed spülen. Das halte ich schon für gefährlich. Ja, es geht um eine aktive Wahlbeeinflussung.
0: Ja, immer mehr Lokalpolitiker werden Opfer von Fake-News-Kampagnen im Netz. Thorsten Ortmann war das mit den Infos. Danke dir.

0: Das Wetter.
1: Einige Wolken, zeitweise Regen, so sieht das jetzt in der Nacht aus. 16 bis 12 Grad nur noch. Tagsüber bis 23 Grad, dazu weiter einiges an Regen dabei. Ja, und am Mittwoch auch viele Wolken, teils Regen bis 23 Grad.
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2: Hier die aktuelle Verkehrslage. A2 Dortmund-Hannover zwischen Dortmund-Nordost und Kamen-Bergkamen. 2 Kilometer Stau, 39 Minuten Zeitverlust. Im weiteren Verlauf zwischen Kamener Kreuz und Lünen-Süd. 1 Kilometer stockender Verkehr, 8 Minuten Verzögerung. Zusätzlich auf der A30 Bad Oeynhausen-Osnabrück zwischen Bad Oeynhausen-Nord und Gohfeld. Dichter Verkehr, 6 Minuten längere Fahrzeit. Und darüber hinaus auf der A43 Recklinghausen-Wuppertal zwischen Kreuz Recklinghausen und Recklinghausen-Hochlamark. 1 Kilometer Stau. Wir wünschen allen unterwegs gute Fahrt.
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1: Guck dir den Dieter an. Der hat sogar ein Auto. Legendärer Satz. Wir kennen ihn alle. Stammt aus diesem Song hier. Das sind die Ärzte mit Junge. Großartige Nummer. Ich wünsche euch eine schöne Nacht mit uns.

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0: Moin zusammen. Wann wart ihr denn eigentlich so das letzte Mal auf dem Flohmarkt? Das ist ja schon was ganz Besonderes, ne? Comedian Hannes Höfer jedenfalls, der liebt es dort, hat da zumindest einen Großteil seiner Kindheit verbracht.
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2: Wer geht heute bitte noch auf den Flohmarkt? Du kannst doch mittlerweile überall deine gebrauchten und getragenen Klamotten loswerden. Kleinanzeigen, Vinted, Onlyfans. Ja. Wieso also auf den Sonntag warten, um da auf irgendeinem Parkplatz um 5 Uhr morgens deine Brocken aufzubauen? Während du auspackst, kommt dann schon der Trödeltrupp für Arme und leuchtet dir mit der Taschenlampe in den Kofferraum wie so Höhlenforscher. Meine Mama hat das alles durch. Die ist mit meiner Tante mindestens einmal früher losgezogen. Tapeziertisch ins Auto und dann wird alles vertickt, was sie in die Hände gekriegt haben. Kleidung, Spielzeug. Und ich bin immer noch der festen Überzeugung, unser zweiter Hund, der ist nicht einfach abgehauen. Vielleicht ist er über die Flohmarkttheke gegangen. Wer weiß. Auf jeden Fall gab es dafür immer so einen Eimer Haargel. Kennt ihr den noch? Hier diese riesigen Pötte grüner Schleim für einen strammen Zehner. Im Angebot gab es sogar 2 für 20. Unschlagbar. Und immer dran denken, auf dem Flohmarkt gilt, wer nicht falscht, der hat's verdient, beschissen zu werden.
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1: Ich bin David Riemer. Die Bundeswehr hat im Juli so viele Soldatinnen und Soldaten gezählt wie seit 13 Jahren nicht mehr. Zum Stichtag am 31. Juli habe es rund 187.000 Männer und Frauen in der Truppe gegeben. Das teilte das Verteidigungsministerium in Berlin mit. Im Vergleich zum letzten Juli gäbe es 2% mehr Soldaten.
2: Mehr Bewerbungen?